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1: Der Sonntag wird nochmal richtig heiß mit bis zu 37 Grad. Allerdings steigt zum Abend hin die Gewittergefahr und das bringt auch die nötige Abkühlung. Am Montag geht es dann temperaturmäßig deutlich runter auf 26 Grad mit Schauern und Gewittern. Und am Dienstag bleibt es etwas wechselhaft bei rund 28 Grad.
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1: Ich bin Dirk Zeichner. Die aktuelle Hitzewelle hat Deutschland den zweiten Temperaturrekord in Folge beschert. Der Deutsche Wetterdienst registrierte in Möckern-Drewitz in Sachsen-Anhalt am Nachmittag 41,5 Grad und damit den höchsten je bei uns gemessenen Wert. Die Hitze zeigt unter anderem auch Auswirkungen auf den Bahnverkehr. Die Deutsche Bahn und weitere Eisenbahnunternehmen raten deshalb am Wochenende von nicht dringend notwendigen Reisen ab. Vor der entscheidenden Sitzungswoche vor der Sommerpause wächst der Druck auf die schwarz-rote Koalition. Im Mittelpunkt stehen Reformen bei Rente, Gesundheit und Pflege. Die Erwartungen an Union und SPD sind hoch.
2: Rückenwind kommt unter anderem von der Vorsitzenden der Wirtschaftsweisen Schnitzer. Sie sieht bei der Rente das bislang stärkste Reformsignal und hofft auch bei Gesundheit und Pflege auf mutige Entscheidungen. Altbundespräsident Gauck fordert mehr Entschlossenheit und wirbt dafür, notwendige Zumutungen offen zu erklären. Gleichzeitig hält die Debatte über die Rentenpläne an. Aus der SPD kommt Kritik an einer vollständigen Umsetzung der Kommissionsvorschläge, während aus der Union ein schnelleres Aus für die sogenannte Rente mit 63 verlangt wird. Thomas Bleskin, Nachrichtenredaktion.
1: Die Ukraine hat nach eigenen Angaben erneut strategisch wichtige Ziele im russischen Hinterland angegriffen. Der ukrainische Geheimdienst teilte mit, eine für die Treibstoffversorgung Moskaus wichtige Ölpumpstation östlich der Hauptstadt sei von Drohnen getroffen worden.
3: Rund 600 Kilometer liegt Wolgograd von der Front in der Ukraine entfernt. Doch das ist für ukrainische Raketen inzwischen kein Problem mehr. In der Morgendämmerung schlugen mehrere Marschflugkörper des Typs Flamingo in einer Rüstungsfabrik ein. Das Ziel dürfte mit Bedacht gewählt worden sein, denn die Russen stellen dort Artilleriesysteme und Raketenbauteile her, wohl auch für die neue Mittelstreckenrakete Areschnik. Die Behörden in Wolgograd meldeten mehrere Brände, das genaue Ausmaß der Schäden ist bislang aber nicht bekannt. Aus Moskau, André Berlin.
1: Zum Sport. Angeführt von Bayerns Stürmerstar Harry Kane hat sich England bei der Fußball-WM den Gruppensieg gesichert. Das Team von Trainer Thomas Tuchel setzte sich nach einer Leistungssteigerung in Halbzeit 2 mit 2:0 gegen Panama durch. Auch Kroatien und Ghana haben sich für die K.O.-Phase qualifiziert. Kroatien gewann zum Abschluss der Gruppenphase gegen Ghana mit 2:1.
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5: Der Sonntag wird nochmal richtig heiß mit bis zu 37 Grad. Allerdings steigt zum Abend hin die Gewittergefahr und das bringt auch die nötige Abkühlung. Am Montag geht es dann temperaturmäßig deutlich runter auf 26 Grad mit Schauern und Gewittern. Und am Dienstag bleibt es etwas wechselhaft bei rund 28 Grad.
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2: Der Sonntag wird nochmal richtig heiß mit bis zu 37 Grad. Allerdings steigt zum Abend hin die Gewittergefahr und das bringt auch die nötige Abkühlung. Am Montag geht es dann temperaturmäßig deutlich runter auf 26 Grad mit Schauern und Gewittern. Und am Dienstag bleibt es etwas wechselhaft bei rund 28 Grad.
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1: Ich bin Dirk Zeichel. Die aktuelle Hitzewelle hat Deutschland den zweiten Temperaturrekord in Folge beschert. Der Deutsche Wetterdienst registrierte in Möckern-Drewitz in Sachsen-Anhalt am Nachmittag 41,5 Grad und damit den höchsten je bei uns gemessenen Wert.
2: Erst am Freitag hatte der DWD in Saarbrücken-Burbach mit 41,3 Grad die bis dahin höchste Temperatur hierzulande gemessen. Der vorherige Hitzerekord für Deutschland lag bei 41,2 Grad, gemessen am 25. Juli 2019 in Tönesforst und Duisburg-Bahl in Nordrhein-Westfalen. Der bisherige Rekord für die wärmste Nacht in Deutschland seit Beginn der Messungen war in den Nächten auf Donnerstag und auf Freitag in Bad Bergzabern in Rheinland-Pfalz eingestellt worden. Dort fiel die Temperatur jeweils nicht unter 26,2 Grad. Thomas Pleskin, Nachrichtenredaktion.
1: Nach einem erneuten US-Angriff auf Ziele im Iran gibt es Berichte über Explosionen in den mit den USA verbündeten Golfstaaten Kuwait und Bahrain. Die kuwaitische Luftabwehr wehre derzeit feindliche Raketen- und Drohnenangriffe ab, teilte die Armee des Golfstaates mit. Der iranische Sender Press TV berichtete auch über Explosionen in Bahrain. Die US-Streitkräfte hatten zuvor nach eigenen Angaben erneut einen Vergeltungsschlag gegen den Iran verübt. Die Ukraine hat nach eigenen Angaben erneut strategisch wichtige Ziele im russischen Hinterland angegriffen. Der ukrainische Geheimdienst teilte mit, eine für die Treibstoffversorgung Moskaus wichtige Ölpumpstation östlich der Hauptstadt sei von Drohnen getroffen worden.
3: Eine Raketenfabrik in Wolgograd, eine Ölpumpstation für Moskau. Russland spürt dieser Tage immer härter die Kehrseite des von Präsident Putin begonnenen Kriegs gegen die Ukraine, denn die Einschläge häufen sich. Während der Kreml-Chef nach wie vor behauptet, der Krieg laufe nach Plan, sehen sich die Bürger mit Problemen konfrontiert, die für eine Rohstoffmacht wie Russland eigentlich paradox sind. So gibt es vielerorts keinen Sprit mehr.

0: Obwohl Russland einer der größten Ölproduzenten weltweit ist. Der Ärger im Land darüber wächst etwa so schnell wie die Benzinpreise an der Tankstelle. Aus Moskau, André Berlin.
1: Zum Sport. England hat sich bei der Fußball-WM den Gruppensieg gesichert. Das Team von Trainer Thomas Tuchel setzte sich nach einer Leistungssteigerung in Halbzeit 2 mit 2:0 gegen Panama durch. Kroatien gewann zum Abschluss der Gruppenphase gegen Ghana mit 2:1. Beide Länder haben sich ebenfalls für die K.O.-Phase qualifiziert.
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4: Der Sonntag wird nochmal richtig heiß mit bis zu 37 Grad. Allerdings steigt zum Abend hin die Gewittergefahr und das bringt auch die nötige Abkühlung. Am Montag geht es dann temperaturmäßig deutlich runter auf 26 Grad mit Schauern und Gewittern. Und am Dienstag bleibt es etwas wechselhaft bei rund 28 Grad.
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1: Der Sonntag wird nochmal richtig heiß mit bis zu 37 Grad. Allerdings steigt zum Abend hin die Gewittergefahr und das bringt auch die nötige Abkühlung. Am Montag geht es dann temperaturmäßig deutlich runter auf 26 Grad mit Schauern und Gewittern. Und am Dienstag bleibt es etwas wechselhaft bei rund 28 Grad.
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2: Ich bin Dirk Zeig. Die aktuelle Hitzewelle hat Deutschland den zweiten Temperaturrekord in Folge beschert. Der Deutsche Wetterdienst registrierte in Möckern-Drewitz in Sachsen-Anhalt am Nachmittag 41,5 Grad und damit den höchsten je bei uns gemessenen Wert.
3: Erst am Freitag hatte der DWD in Saarbrücken-Burbach mit 41,3 Grad die bis dahin höchste Temperatur hierzulande gemessen. Der vorherige Hitzerekord für Deutschland lag bei 41,2 Grad, gemessen am 25. Juli 2019 in Tönesforst und Duisburg-Bahl in Nordrhein-Westfalen. Der bisherige Rekord für die wärmste Nacht in Deutschland seit Beginn der Messungen war in den Nächten auf Donnerstag und auf Freitag in Bad Bergzabern in Rheinland-Pfalz eingestellt worden. Dort fiel die Temperatur jeweils nicht unter 26,2 Grad. Thomas Bleskin, Nachrichtenredaktion.
2: Nach einem erneuten US-Angriff auf Ziele im Iran gibt es Berichte über Explosionen in den mit den USA verbündeten Golfstaaten Kuwait und Bahrain. Die kuwaitische Luftabwehr wehre derzeit feindliche Raketen- und Drohnenangriffe ab, teilte die Armee des Golfstaates mit. Die US-Streitkräfte hatten zuvor nach eigenen Angaben erneut einen Vergeltungsschlag gegen den Iran verübt. Die Ukraine hat nach eigenen Angaben erneut strategisch wichtige Ziele im russischen Hinterland angegriffen. Der ukrainische Geheimdienst teilte mit, eine für die Treibstoffversorgung Moskaus wichtige Ölpumpstation östlich der Hauptstadt sei von Drohnen

0: getroffen worden.
1: Eine Raketenfabrik in Wolgograd, eine Ölpumpstation für Moskau. Russland spürt dieser Tage immer härter die Kehrseite des von Präsident Putin begonnenen Kriegs gegen die Ukraine. Denn die Einschläge häufen sich. Während der Kreml-Chef nach wie vor behauptet, der Krieg laufe nach Plan, sehen sich die Bürger mit Problemen konfrontiert, die für eine Rohstoffmacht wie Russland eigentlich paradox sind. So gibt es vielerorts keinen Sprit mehr, obwohl Russland einer der größten Ölproduzenten weltweit ist. Aus Moskau, André Berlin.
0: Zum Sport. England hat sich bei der Fußball-WM den Gruppensieg gesichert. Das Team setzte sich mit 2:0 gegen Panama durch. Kroatien gewann zum Abschluss der Gruppenphase gegen Ghana mit 2:1. Beide Länder haben sich ebenfalls für die K.O.-Phase qualifiziert. Portugal hat den Gruppensieg verpasst. Gegen Kolumbien kam das Team von Cristiano Ronaldo nur zu einem sehr glücklichen 0:0. Die Demokratische Republik Kongo hat sich mit einem 3:1-Sieg gegen Usbekistan als 8. afrikanische Mannschaft für die K.O.-Phase qualifiziert.
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4: Der Sonntag wird nochmal richtig heiß mit bis zu 37 Grad. Allerdings steigt zum Abend hin die Gewittergefahr und das bringt auch die nötige Abkühlung. Am Montag geht es dann temperaturmäßig deutlich runter auf 26 Grad mit Schauern und Gewittern. Und am Dienstag bleibt es etwas wechselhaft bei rund 28 Grad.
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0: Carsten, lass uns kurz am Anfang hier in diesem Podcast über Fußball sprechen. Wie heißt der neue Trainer vom KSC?
1: Endlich, Senft.
0: Maximilian Senft. Weißt du noch, von welchem Verein er kommt?
1: Nö.
0: Kommt aus Österreich. Aber ich weiß auch nicht mehr, es war jetzt nicht einer, nicht Salzburg und nicht Wien, sondern es war irgendwas Kleineres. Ja. Mhm. Ich glaube, er hat einen Aufstieg mit denen geschafft.
1: Er hat gute Arbeit da geleistet, auf jeden Fall.
0: Ja. Also der KSC holt einen neuen Trainer von einem etwas unbekannteren, etwas kleineren Verein aus Österreich. So, jetzt Frage an dich. Der Fünftligist, der erste CFR Pforzheim, auch sie brauchten einen neuen Trainer. Wo haben sie ihn hergeholt? Von welchem Verein kommt er?
1: Christian Eichner hat angefangen dort.
0: Nein.
1: Von der ersten Liga.
0: Fünftligist, erster CFR Pforzheim. Woher kommt er? Von welchem Verein kommt der neue Trainer?
1: Barcelona.
0: Fast.
1: Real Madrid.
0: Richtig.
1: Nein.
0: Ja. Abgefahren, oder?
1: Ja, geil.
0: Und zwar Pablo Gil ist der neue Trainer beim ersten CFR Pforzheim. Und er hat tatsächlich in der Jugend bei der U19 bei Real Madrid gespielt, in der zweiten Mannschaft. Durfte manchmal auch in der ersten Mannschaft mit trainieren, mit José Mourinho, mit Cristiano Ronaldo, mit Mesut Özil, mit einigen großen
1: Stars. Du dich auskennst.
0: Habe ich gelesen.
1: Die
0: gelesen. Ich weiß aber, dass José Mourinho, the special one, jetzt wieder zurück ist bei Real Madrid.
1: Und damals hat er trainiert, glaube ich, von 2010 bis 2013 die Mannschaft.
0: Ja, und war wohl recht erfolgreich. Pablo Gil hat dann da gespielt, hat dann irgendwann gewechselt, hat in Deutschland gespielt, hier aber nicht in den Top-Mannschaften, so beim SV Balingen zum Beispiel war er unterwegs.
1: Oh, das ist eine Top-Mannschaft.
0: Hat hier seine Frau kennengelernt, hat hier geheiratet. Und ist dann nach Mexiko gegangen und hat in Mexiko eine Real Madrid Fußballschule geleitet, um dort eben neue Talente zu entdecken und zu fördern.
1: Und jetzt ist er durch die Liebe zurück in die Region gekommen.
0: Unter anderem auch aus familiären Gründen.
1: Natürlich,
0: das war für ihn mit ein Grund zu sagen, okay, ich könnte hier Trainer werden in Pforzheim und dann könnten meine Kinder auch hier in Deutschland mit aufwachsen. Aber gute Idee, lass mal machen.
1: Verdient man da schon Geld in der fünften Liga? Also ich denke, wenn du die Fußballschule von Real Madrid in Mexiko leitest, dann wirst du schon ein gutes Gehalt bekommen, dass du dir da ein Leben leisten kannst. Jetzt stelle ich mir die Frage, wenn er hier den Fünftligisten trainiert, ob er dafür auch so viel Geld kriegt, dass er sich das Leben hier leisten kann.
0: Ja,
1: wissen wir nicht, ne?
0: Stell
1: ich mir auch einfach mal so, stell die Frage nur mal so in den Raum. Falls es Trainer in der fünften Liga gibt, schreibt uns mal bitte, wie viel Geld kriegt ihr? oder ist ein Kasten Bier die Aufwandsentschädigung?
0: Also, ich muss ganz sagen, ich bin da eher der Fußballromantiker. Geld spielt da für mich keine Rolle. Ja. Ich finde das einfach eine schöne Geschichte.
1: Das ist so
0: Fußball
1: geil.
0: Ist Fußball.
1: Du bist der Fußballromantiker von uns beiden. Ja. Und es ist auch so, wenn er beim Supermarkt an der Kasse steht, dann sagt er, hey, ich bin der Fußballromantiker. Und dann sagt die Kassiererin, natürlich, komm, geh durch mit deinem Wocheneinkauf.
0: Mir geht's da ganz wichtig auch um Tradition.
1: Ja?
0: Das ist wirklich, Tradition ist wirklich ganz wichtig, überall im Leben. Und da würde ich jetzt nicht so auf die Kohle achten. Und
1: natürlich
0: der erste
1: nicht.
0: CFR Pforzheim, das ist ein solider Verein.
1: Natürlich.
0: Den gibt's auch schon ziemlich lange. Und ich freue mich, dass Pablo Gil jetzt in Deutschland, in Pforzheim ist und hier sein Wissen von Real Madrid, José Mourinho, weitergibt an die jungen Spieler in Pforzheim.
1: Dann müssen wir den CF Pforzheim,
0: CFR Pforzheim,
1: den müssen wir im Auge behalten.
0: Der wird jetzt wie
1: Hoffenheim, hätte ich fast gesagt. Nee, wie Heidenheim. Wie Heidenheim werden die jetzt einen Durchmarsch machen in die erste Liga und werden dann gegen Bayern München spielen in 5 Jahren.
0: So wie einst Real Madrid, genau. Ja. Schön. Schöne Geschichte. Liebe Grüße und natürlich auch viel Erfolg an den neuen Trainer des KSC, der ja gestern, glaube ich, hier in Karlsruhe angekommen ist und sich an der Geschäftsstelle vorgestellt hat, Maximilian Senft. Wir freuen uns und sind gespannt, was da passiert beim großen Traditionsverein Karlsruher SC.
1: Ja, ich bin echt gespannt.
0: Und damit herzlich willkommen im Neue Welle Podcast 2959. Carsten Penz ist on fire heute.
1: Da legst du die Latte für mich aber ganz schön hoch.
0: Hat Bock, hier mit uns in einem kleinen Podcast über spannende Themen aus der Region zu sprechen. Gibt es da irgendwas, was du vorne ranstellen möchtest?
1: Ja, eine wilde Prügelei. Also bei mir geht's heute, ich habe drei Themen mit in diesen Podcast gebracht und bei mir geht's um eine wilde Prügelei im Supermarkt.
0: Bei mir geht's um einen BMW-Fahrer in Hockenheim,
1: immer der diese BMW-Fahrer
0: ein wahres Wunder vollbracht hat. Ein Wunder. Darüber möchte ich mit dir sprechen, ja.
1: Gab es da nicht mal so einen Song? Ein blondes Wunder.
0: Ein blondes Wunder?
1: Ein blaues Wunder? Ich weiß
0: es nicht. Ein blaues Wunder? Keine Ahnung.
1: Beides macht Sinn. Okay.
0: Gibt es noch Neues hinter den Kulissen? Wie geht's dir? Du warst krank 2 Tage. Bist wieder da, bist wieder auf dem Damm.
1: Gut. Ja, es ist erschreckend, wie wenig gerade momentan auf Netflix und Amazon Prime läuft, muss ich ehrlicherweise sagen.
0: Es ist Fußball-WM, entschuldige bitte.
1: Hab mich richtig gelangweilt. Ja, aber die Spiele laufen ja alle nachts und wenn man krank ist, muss man ja schon noch mal ein bisschen schlafen. Ich habe tatsächlich, das muss ich erzählen. Brudi, ich habe auf Axel wieder angefangen zu schauen. Ich habe auf Axel mit Manne Krug. Hatten wir es doch letztens, im letzten Podcast haben wir hier mit einem LKW-Fahrer, mit einem
0: Mike
1: gesprochen. Ja. Genau. Reiner Speditions-Mike war das. Und der ist früher LKW gefahren, hatte gesagt, er hat nie wieder so gut geschlafen wie damals auf seiner aktiven Zeit, wie auf dem Bock. Und dann haben wir darüber geredet, dass wir ja auch so Hobby, also im Geiste sind wir ja auch LKW-Fahrer.
0: Absolut.
1: Und ich habe das, wahrscheinlich hat sich das unterbewusst noch so festgesetzt. Ich war, wie gesagt, ein bisschen außer Gefecht und habe auf Achse wieder angefangen zu gucken.
0: Ja,
1: hey, du glaubst
0: das
1: gar nicht, das kommt auf Amazon Prime, habe ich das, glaube ich, gesehen. Ey, das ist so eine geile Zeitreise. Also wenn ihr mal so ein bisschen Wehmut habt oder so, schaut euch das an. Das ist Wahnsinn. Das ist, die saufen alle, die rauchen alle. Da wird ein sexistischer Spruch nach dem anderen gemacht. Irgendwie, da stehen sie auch, das ist völlig normal. Ne? Er fährt ein Rennen da, der Villas. Ne? Am Anfang in der ersten Folge ist er noch so Rennfahrer, bevor die dann da nach Tunesien müssen. Und dann stehen die da, willst du ein Bier? Ja, ich will ein Bier. Und dann trinken sie ein Bier und es geht halt darum, dass er da irgendwie anfangen soll. Und dann meint der andere, ja, du gewinnst doch hier eh nicht. Und dann sagt der Villas, das zeige ich dir. Und hatte vorher ein Bier getrunken und setzt sich dann in seinen Rennwagen und fährt einfach los. Wo ich so denke, das wird es heutzutage nie wieder geben. Oder der Manne Krug, Franz Merstonk, wie er in der Serie heißt, der kommt dann irgendwie von so einer 10-tägigen Tour aus dem Iran wieder zurück. Und es ist irgendwie um 11 morgens und alle freuen sich, alle umarmen ihn. Und dann wird erstmal eine Flasche mit Taxa, das ist das, glaube ich, wird dann rausgepackt. Und dann gibt es erstmal für alle einen kurzen. Und alle saufen mit. Die Azubine, der Max in der Werkstatt, die Speditionschefin. Alle machen das so völlig normal, als wäre es das Normalste der Welt, da werden die Gläser voll gemacht und rein damit. Das ist eine krasse Zeitreise.
0: Aber kleiner Spoiler, lieber Carsten, wenn in der Serie jemand stirbt, ne, dann stirbt er auch nicht in echt.
1: Ja, weil was meinst du jetzt? Du meinst, das ist Fiktion, aber ich glaube, es war tatsächlich früher so. Ich glaube wirklich, dass um 11 schon auch mal gesoffen wurde. Da wurde auch schon mal ein Schnaps rausgepackt. Und dann gibt's auch so eine Szene, da fährt einer mit dem Moped dann weg, das ist ein Polizist, und der setzt einfach keinen Helm auf. Der setzt sich dahin. Allein die erste Folge hätte in unserer heutigen Zeit schon für 4 Shitstorms gesorgt.
0: Ja. Von wann ist das denn?
1: Ja, ich meine aus den 80ern oder so.
0: Mitte der 80er.
1: Und die Speditionschefin wird gespielt von der Mutter von Moritz Bleibtreu, glaube ich. Ist halt so eine taffe Frau, die da irgendwie das Geschäft führt, weil der Mann ist verstorben, sie muss das irgendwie übernehmen und dann gibt's da auch finanzielle Sorgen und so. Und dann gibt's halt auch so Sprüche halt, ne, wo dann irgendwie der Villas dann so sagt, so, ja, und ich könnte bei dir anfangen und so. Und sie sagt, ja, das ist hier die Chefin. Er sagt, das ist hier die Chefin. Und dann meint er so, ja, bei so einer Chefin, da fangen wir ja auch gerne mal an und so. Und sie steht da so und sagt, naja, aber dann muss auch hier gut fahren und so weiter. Es ist irgendwie crazy.
0: Ja. Ja, andere Zeit heute, ne? Und
1: definitiv.
0: Man entwickelt sich ja weiter. Ist ja vielleicht auch gar nicht so falsch. Ich finde es immer krass, ne, mit den Autos, wenn die dann den Motor anlassen und dann kommt da erstmal so eine dunkle Wolke raus. Und das ist ja auch anders heutzutage. Bisschen zumindest.
1: Ja.
0: Okay.
1: Leg doch mal los mit deinen Themen. Oder hast du noch irgendwas hinter den Kulissen?
0: Nee, ich habe nichts hinter den Kulissen. Ich habe einen BMW-Fahrer, der ein wahres Wunder vollbracht hat.
1: Ja, jetzt bin ich gespannt.
0: Und zwar ein 5-Sitzer. Also hier steht leider nicht, welcher BMW das war.
1: Was ist denn ein 5-Sitzer?
0: Ein Auto mit 5 Sitzen.
1: Ja, doch jedes Auto.
0: Ja, gut, gibt auch ein Smart Fortwo mit 2 Sitzen, gibt vielleicht auch ein 7-Sitzer.
1: Ja gut, aber weil du das so in den Mittelpunkt gestellt hast.
0: Ja, ist wichtig für die Meldung.
1: Ach so, also ein ganz normales Auto.
0: Es steht leider nicht dabei, welches Modell ist. Man weiß jetzt nicht, ob es irgendwie so ein 7er BMW ist, der irgendwie tiefer gelegt ist, oder ob es so ein großer SUV-Special-Van ist von BMW. Das steht leider nicht dabei, weil er hat es geschafft, in diesen 5-Sitzer 14 Personen unterzubringen.
1: Echt?
0: 7 Erwachsene und 7 Kinder.
1: Und alle waren nicht angeschnallt. Natürlich nicht.
0: Nee, es ist nämlich ein 5-Sitzer und auch nur ein 5-Anschnaller.
1: Naja, du kannst ja einen Gurt über 3 machen. Ja. Dann wird es ja wieder gehen.
0: Ja, ich weiß es nicht.
1: Nein, natürlich nicht.
0: Die Polizei war da anderer Meinung. Vielleicht haben sie das so gemacht. Aber ich kann mir gar nicht vorstellen, wie das geht. So 5 Erwachsene ist ja schon viel in einem 5-Sitzer. Und wenn ich mir dann vorstelle, noch 1-2 Kinder dazu, das ist ja auch schon, also ja, das wäre ja schon eng, aber 7 Erwachsene und 7 Kinder.
1: Das ist die Hütte voll.
0: Ich weiß gar nicht, wie das gehen soll.
1: Na, im Kofferraum werden auch einige gelegen haben. Also das kann ich früher auch noch, also das haben wir früher als Kinder ja auch gemacht.
0: Also da muss es muss so ein großer SUV-BMW gewesen sein. Es gibt ja so richtige Schiffe, weil so ein 7er BMW, der hat ja hinten vielleicht so ein Kombi.
1: Das geht auch in, also ich glaube bei Wetten, das gab's das nicht mal bei Wetten, das? Ja. Das ist eigentlich so ein klarer Fall. Hier, bei Wetten, das.
0: Bin und Tom, müssen Sie mal anrufen.
1: Wie viele Leute passen rein, ja. Also ich hab mal ein Meme gesehen, da war eine Kuh in einem Wagen. Ja, da fuhr ein Typ, das ist irgendwie so, und da hat eine Kuh aus dem Seitenfenster rausgeguckt. Also eine Kuh kriegst du auch rein in so ein BMW.
0: Also ich fand's faszinierend. 14 Personen, ja, das ist wirklich, du machst die Tür auf und kommst auch raus. 1, 2, da bist du alle ausgestiegen. Ja. Das dauert, ja. Und die sind gefahren und dann hat das jemand beobachtet und hat gesehen, da stimmt irgendwas nicht.
1: Der muss richtig tief gelegen haben, der BMW.
0: Genau, aber gut, das ist ja bei einem BMW nicht so das Ungewöhnliche, dass der ziemlich tief auf der Straße liegt. Auf jeden Fall hat der festgestellt, da stimmt irgendwas nicht, hat die Polizei gerufen.
1: Geil.
0: Und das finde ich ja auch schon allein faszinierend genug, dass die dann sofort zur Stelle sind und dann den auch noch irgendwo aufgreifen können.
1: Ja.
0: Ich bin hier gerade auf der L723 unterwegs, fahre Richtung Hockenheim. Da ist ein Auto mit mehreren Menschen drin. Und dann schaffen die das, den noch irgendwie abzugreifen. Also das finde ich auch schon...
1: Ja, und dass sie sowas auch ernst nehmen. Also weißt du, ich meine, ich könnte mir ja auch vorstellen, dass man sagt, ja, Gott, ob das stimmt, keine Ahnung. Und läuft gerade Länderspiel oder wir haben gerade was anderes zu tun.
0: Da behauptet einer, dass da ein Auto mit 14 Leuten unterwegs ist.
1: Ja,
0: und so. Ne? Ja. Also... interessante Meldung, sollte man natürlich nicht nachmachen, aber es ist schon, verdient schon Respekt, das hinzukriegen.
1: Ja, also auch, ich finde es auch, jetzt wo ich gerade drüber nachdenke, ich finde das auch toll von der Polizei und von allen, die da für unsere Sicherheit sorgen, dass sie dem dann auch nachgehen.
0: Ja.
1: Also, dass sie dann nicht sagen, ja, Scherzanruf, keine Ahnung, sondern dass sie wirklich dann rausfahren, ja, dass da wirklich eine Streife sich auf den Weg macht, das Blaulicht einschaltet und dann irgendwie da hinterher hechtet und auch antizipiert, wo könnten die jetzt sein, wann sie vor 10 Minuten da waren. Geil.
0: Polizei hat auch noch darauf hingewiesen, dass auch keine Kindersitze an Bord waren.
1: Ja, gut, die hätten auch keinen Platz mehr gehabt. Ja.
0: Also nicht nachmachen, Leute, nicht nachmachen.
1: Nee.
0: Aber gut.
1: Ich gucke ja jetzt auf Achse weiter. Wahrscheinlich wird es da in 2 Folgen auch nochmal eine Szene geben, wo da einfach 14 Leute in einem Auto sitzen.
0: Wolf 1.
1: Ja, und es fährt der Polizist. Der Dorfpolizist.
0: Ja, was war deine Meldung?
1: Ja, ich habe diese skurrile Geschichte da. Bei Ulm ist es jetzt an diesem Wochenende in einem Supermarkt zu einer kuriosen Prügelei gekommen. Mhm. Und zwar mit Salatgurken.
0: Das habe ich auch gelesen.
1: Hast du
0: das
1: auch gelesen? Ja. Geil, oder? Und das ist auch so eine Meldung, wo ich gedacht habe, das ist das, was die Hitze mit uns macht. Ne? Also die Männer haben alle so eine ganz kurze Zündschnur auf einmal. Ne? Das hat schon angefangen mit den 2 57-jährigen Männern auf dem Parkplatz des Supermarktes. Da haben sie sich nämlich über einen Parkplatz gestritten. Und wurden sich dann offensichtlich ja gar nicht so richtig einig. Und dann haben sie ihren Streit in den Supermarkt verlegt. Und offensichtlich ist der Streit dann so eskaliert, dass sich die beiden dann Salatgurken genommen haben und aufeinander eingedroschen haben. Und hier steht noch weiter, das finde ich halt auch einfach geil, die Kunden im Supermarkt, die konnten dann irgendwann die Kontrahenten voneinander trennen und die Männer wurden bei der Aktion leicht verletzt. Ich habe mir was überlegt. Also wenn ich mir was suchen müsste, mit was ich mich da prügeln müsste, ich weiß nicht, ob ich eine Salatgurke nehme. Vielleicht hätte es auch ein harter Apfel getan oder so.
0: Ich überlege auch gerade.
1: Oder eine Möhre. Eine Möhre ist, glaube ich, härter als eine Salatgurke.
0: Melone oder Ananas vielleicht.
1: Ja, eine Ananas ist richtig gemein.
0: Die hat so Stacheln, ne?
1: Die hat so Stacheln, die hat auch so pieksiges Gebüsch da oben dran, dass wenn du das zuerst wirfst.
0: Festhalten.
1: Ja, und wenn du das zuerst wirfst, das tut schon weh, wenn du es irgendwie ans Gesicht kriegst.
0: Oder so die Melone auf den Kopf.
1: Ja, aber eine Salatgurke, ich stelle mir halt vor, wie diese beiden Männer mit so einer Salatgurke da so sich duellieren förmlich. Weißt du, so en garde.
0: Vielleicht wollten die ja nur einen dicken Max machen und wollten sich selber gar nicht wehtun.
1: Ja, vielleicht auch das. Aber gut, das fand ich sehr skurril. Das mochte ich, die Meldung. Ja. Wäre ich gerne dabei gewesen.
0: Ja, das muss man dann dazwischen gehen. Ist ja dann auch immer ein bisschen unangenehm, aber muss man dann halt machen. Haben wir noch was? Wollen wir jemanden anrufen? Haben wir ein Telefon dabei?
1: Ich habe ein Telefon mitgenommen, tatsächlich.
0: Ja.
1: Ja, dann gucken wir mal.
0: Ansonsten, ich habe auch noch Meldungen hier ohne Ende.
1: Ich habe letztens was, wo du es gerade so sagst, aber das kann ich nicht erzählen.
0: Ja, dann ist ja gut, dass du uns da hier antiest.
1: Ja, nee, kann ich nicht machen.
0: Ach, schade. Um was geht's denn?
1: Also. Ich habe auch was gesehen. Doch, Carsten, ich kann es erzählen.
0: Telefoniert gerade.
1: Ich weiß es nicht.
0: Ach. Wählt die Nummer, tippt die Nummer, liest die Nummer.
1: Oh, jetzt ist es schon nicht mehr die neueste Nummer. Ja. Da hat es gerade jemanden getoppt hier.
0: Naja.
1: Oh, aber wir gucken mal. Mal gucken, wer dran ist.
0: Wählt's schon?
1: Ja.
0: Ist der Regler oben?
1: Wieso ist er auf Hold gestellt? Hold on Relay, Studio 1.
0: Hallo? Hallo?
2: Ja.
1: Hi, hier ist die neue Welle. Jan und Carsten sind dran.
2: Ja. Guten Tag.
1: Hallo. Wir zeichnen gerade unseren Podcast auf und würden gern mit dir quatschen, was du so machst und was du so erlebt hast die letzten Tage, wie es dir bei der Hitze geht. Du müsstest allerdings Ja dazu sagen, weil alles, was du jetzt sagst, wird aufgenommen, veröffentlicht und alle hören mit.
2: Ja.
0: Wer bist du denn?
2: Ich bin der Dani.
0: Du kannst auch einen Künstlernamen nennen. Wer?
2: Der Dani.
1: Ich hab's immer noch nicht verstanden. Ich hab's nicht verstanden.
0: Ich hab's auch nicht verstanden.
2: Ich bin der Timo.
1: Der Timo.
0: Der Timo.
1: Ja. Timo, kann es sein, dass du stotterst?
2: Ja, es kann es sein.
1: Okay, alles klar. Wie können wir dir helfen, dass es nicht so schlimm ist?
2: Es gibt eigentlich keine Probleme. Ich habe gerade ja dann eine Welle geschrieben nach einem Großbrand, also ich nenne es mal Großbrand in Rastatt. Mhm. Und irgendwie 2 Minuten später habt ihr.
0: Ja, genau, wir rufen, wir nehmen immer, wir zeichnen unseren Podcast auf. Hast du schon mal gehört, unseren Podcast 2959? Ja. Kennst du? Sehr gut.
1: Kennst du.
0: Da rufen wir immer jemand an und das ist ja immer derjenige, der uns zuletzt eine Nachricht ins Studio geschickt hat. Und du hast ein Feuer gemeldet in Rastatt.
2: Ja. In Rastatt, in der Kaiserstraße.
0: Oh, das ist ja mitten in der Stadt dann sogar, oder?
2: Ja.
0: Wow. Was brennt da?
2: Also nach ersten Erkenntnissen die Tiefgarage vom Motorpark Röther.
1: Nicht gut.
0: Oh, das hast du zuerst uns gemeldet? War denn die Polizei schon im Einsatz und die Feuerwehr?
2: Ja, die Straße ist ja voll
0: gesperrt.
2: Ja. Kommt man also gar nicht durch. Und sowas bei der Hitze auch noch, ja.
0: Ja, wahrscheinlich, die Hitze wird wahrscheinlich da auch mit ursächlich für sein, dass da die Tiefgarage brennt. Okay. Und wie kommst du mit der Hitze klar? Findest du es anstrengend oder freust du dich, dass es so heiß ist?
2: Ja, also ich komme eigentlich ganz gut mit der Hitze klar. Zum Glück habe ich diese Woche Spätschicht. Heißt also, ich bin ab 13:30 immer in einer klimatisierten Halle.
0: Oh, das ist cool. Bei mir ja auch. Ich bin ja auch immer ab 14 Uhr auf Sendung. Und habe ja auch Klimaanlage im Studio. Ich weiß, wie toll das ist. Ich weiß das zu schätzen. Okay, wo arbeitest du? Was arbeitest du?
2: Ich arbeite bei Siemens in Karlsruhe. Und ja, der Weg halt von Rastatt bis Karlsruhe bei der Hitze ist austragbar, aber echt schön.
0: Ja. Eine Woche noch. Ich habe heute Morgen gelesen, es gibt ja immer die unterschiedlichsten Wettermodelle. Heute Morgen habe ich gelesen, bis Montag noch müssen wir es aushalten. Dann sind es wieder unter 30 Grad.
2: Ja, ich hoffe ja, dass nächste Woche Freitag keine 30 Grad sind.
0: Wieso, was ist nächste Woche Freitag?
2: Vincent Weiß kommt ja nach Rastatt.
0: Vincent Weiß, ja genau, der spielt in Rastatt. Ja, das wär doof, wenn es da so heiß ist. Timo, dann vielen Dank, dass wir kurz deine Zeit stehlen durften.
2: Jo, du bist jetzt Teil kein der, Problem.
0: Du bist jetzt Teil der Podcast-Familie. Herzlich willkommen.
2: Oh, herzlich willkommen.
0: Und danke für deine Meldung per WhatsApp.
1: Ciao.
0: Bis dann.
2: Jo, kein Problem. Tschüss.
0: Ja, stimmt, so ein Konzert, das ist natürlich auch nicht so toll, wenn es da 40 Grad sind. Wobei es ist gut für die Getränkeeinnahmen der Veranstalter, denen geht's ja auch nicht immer so gut gerade.
1: Ja, wobei, ich weiß nicht, sind die viele haben ja auch dann kostenlos Wasser, ne, auf dem Festivalgelände, also ja. Das wird dann wahrscheinlich auch mehr getrunken als Alkohol, weil ich sag mal, 4 Bier kannst du bei der Hitze nicht trinken. Du vielleicht, aber ich nicht.
0: Ist dir schon mal aufgefallen, wo wir hier gerade bei der Hitze sind?
1: Ich sage ja.
0: Ist dir das wirklich schon mal aufgefallen? Weil es ist tatsächlich auch sehr auffällig. In den letzten drei Jahren wurde der Hitzerekord, der Jahreshitzerekord für den Südwesten immer in Waghäusel gemessen.
1: Habe ich auch gelesen, die Meldung, ja.
0: Ja. Weißt du warum?
1: Ja, weiß ich. Aber erzähl's ruhig nochmal.
0: Ja, nee, wir wissen, wie gut du die Meldung verstanden hast.
1: Naja, das liegt zum einen daran, dass es da natürlich auch ziemlich heiß ist. Es geht da irgendwie um den Pfälzer Wald und um irgendwelche Berge oder so, um irgendwelche Föhnwinde.
0: Du hast die Meldung aber wirklich gut gelesen.
1: Ich habe sie nur überflogen, aber ich fand es spannend. Und es liegt auch zum einen daran, dass der Karsten halt mitten in der Stadt steht, während er in Mannheim zum Beispiel ein bisschen außerhalb steht.
0: Also man sagt ja immer, dass Mannheim und Karlsruhe eigentlich sehr, sehr dichte Städte sind, sehr verbaute Städte. Städte mit sehr wenig Grünflächen und eben sehr viel Beton, sehr viel Asphalt. Und deswegen heizen sich diese Städte im Sommer bei solchen Temperaturen eben dann noch ein bisschen mehr auf als normal. Und Waghäusel müsste da eigentlich viel besser dastehen, hat aber das Problem, dass Waghäusel eben sehr tief liegt, tiefer als Mannheim noch. Und dadurch kommt es eben zu mehr Hitze in Waghäusel und tatsächlich auch die Wettermessstation steht in Waghäusel nicht am Rande des Ortes oder auf dem Feld, wie es in Karlsruhe und auch in Mannheim der Fall ist, sondern sie steht eben tatsächlich mitten in der Stadt. Das hat Gründe, man braucht Strom und Internet, um so eine Wetterstation zu betreiben. Und deswegen sind das da nicht die besten Voraussetzungen. Und deswegen bricht Waghäusel immer wieder, schon seit 3 Jahren, die Hitzerekorde. Oder da werden immer die jeweiligen Jahreshöchsttemperaturen für Baden-Württemberg gemessen. Fand ich interessant, wusste ich nicht, dass Waghäusel so tief liegt. So wie Death Valley in Amerika. Das liegt ja auch so tief. Deswegen ist da auch immer so heiß.
1: Ich habe noch eine andere Meldung, und zwar geht es da um einen dreisten Diebstahl. Mhm. Es wurden mal wieder, muss man schon sagen, die Ortsschilder in Stein geklaut. Ja, also Königsbach-Stein, wenn ihr da jetzt reinfahrt nach Stein, dann werdet ihr sehen, dass da nichts ist. Also, so. Und wir haben tatsächlich auch schon mit dem Bürgermeister mal telefoniert und er sagt, ja, es handelt sich hier um einen Diebstahl. Also man hätte ja auch vermuten können, vielleicht, dass die überarbeitet werden, dass da irgendwie die Farbe neu angemalt werden muss oder keine Ahnung. Aber nein, auch der Bürgermeister hat uns bestätigt, es ist ein Diebstahl und es ist tatsächlich nicht das allererste Mal, dass das passiert ist. Es passiert anscheinend immer wieder. So, und auch anderen Gemeinden. Jetzt ist tatsächlich die Strafverfolgungsbehörde ist dran an diesem Fall, um eben die Täter zu finden. Die Schilder werden ersetzt, aber, und jetzt kommt's, das Ganze dauert halt 3 bis 4 Wochen, weil das dauert halt, bis so ein Schild gemacht wird. Und deswegen fährst du jetzt rein und siehst halt nichts. Siehst halt nur diesen blanken Rahmen, in dem dieses Schild halt drin ist.
0: Aber was könnte denn der Grund sein? Also steht da Königsbachstein drauf oder steht da nur Stein drauf?
1: Nur Stein.
0: Aber warum denn Stein?
1: Du, das ist eine sehr gute Frage, die wir uns in der Redaktion vorhin auch gestellt haben. Und Carlotta meinte, das ist bestimmt so ein Dorfding. Also entweder hat es die Gemeinde geklaut, mit der man so ein bisschen auf Fehde liegt.
0: Ja.
1: Ich kenne mich da jetzt nicht so aus irgendwie, wer da jetzt mit wem kann und mit wem halt weniger. Weil Carlotta meinte auch, es ist wohl auch so, dass teilweise die Dörfer sich gegenseitig die Maibäume klauen.
0: Ja.
1: Das ist wohl auch so ein Spielchen, was man da immer mal macht. Oder man hisst sozusagen die eigene Dorffahne im Nachbardorf. Das ist wohl das ist wohl auch so ein Streich, den sich Gemeinden und Dörfer wohl immer wieder spielen. Also das könnte es sein. Oder es ist einfach wieder Teufel Alkohol im Hinspiel gewesen, wie wir das in den letzten Folgen zu häufig hatten.
0: So ein Ortsschild, das ist ja aber auch schon gut festgemacht, glaube ich, ne? Da brauchst du auch schon Spezial.
1: Ja, das ist mit dem 17er Maul kriegst du das durch. Also 17er Maul oder Ratsche und dann ist das gemacht.
0: Also oder man sollte mal gucken, vielleicht gibt's ja Leute, die Stein heißen und man sollte mal bei denen im Partykeller vorbeigehen. Ja,
1: generell.
0: Da sollte man mal klingeln als Polizist. Also wenn Kommissar Pentz und Lieutenant
1: wir würden
0: erstmal bei allen Steins in der Nähe gucken, ob die denn einen Partykeller haben und wie es denn da aussieht.
1: Ja, und ich kann mir nämlich genau so vorstellen, das hängt jetzt in irgendeinem Partykeller.
0: Ja.
1: Das ist so ein, oder es ist so ein Mutding, weißt du, von irgendeiner Sportgesellschaft oder von so einem Geheimbund in Stein, dass man so sagt, so ja, wenn du dabei sein willst, dann musst du die Schilder klauen und uns bringen.
0: Ja, das kann auch sein. Aber ich weiß noch, in den 80er Jahren gab es mal irgendwo, ich glaube in der Nähe der Mosel oder irgendwo in Rheinland-Pfalz bei Koblenz da oben, da gab es einen Ort, der hieß Alf. Und da wurden auch ständig die Ortsschilder geklaut. Und in der Schweiz gibt es einen Ort, der heißt Fucking. Oder in Österreich, ich weiß nicht mehr genau, wo das ist. Da werden auch ständig die Ortsschilder geklaut.
1: Ach, für Fucking oder was? Also ich musste kurz überlegen, ja.
0: Aber Stein, das finde ich jetzt gar nicht so besonders. Also gibt da nicht so viele Menschen, die Stein heißen. Also da ist vielleicht wirklich so ein Ortsfeindschaftsthema.
1: Ja.
0: Oder so eine Mutprobengeschichte.
1: Ja, ja.
0: Jetzt oder dass die Leute ganz stolz eben auf ihr Dorf sind.
1: Ja, es kann auch sein, ne? Dass vielleicht jemand nach jahrzehntelanger Wohnhaftigkeit, ich hatte den Satz schon begonnen und wusste nicht, wie er endet, aber ich finde, es hat ziemlich gut gemacht, dass also dort jemand sehr lange gewohnt hat und jetzt vielleicht auswandert in die USA oder nach Mallorca.
0: Oder vielleicht ist das so ein TikTok-Ding, dass das wir nicht verstehen, dass wir nicht kennen. Vielleicht ist Stein gerade sowas wie 6-7 oder so.
1: Stein. Das kann auch sein.
0: Vielleicht, also Schere.
1: Also Kommissar Zipperer und Lieutenant Commander, was auch immer, die hätten bei TikTok auch schon mal nachgeschaut.
0: Erstmal so im Bereich Cyberkriminalität nochmal anfangen, ob da vielleicht auch irgendwie.
1: Du, zur Not wären wir einfach in alle Keller gegangen. Fumms aus, so groß kann Stein nicht sein.
0: Die Partykeller-Geschichte finde ich am besten. Das würde ich machen als Kommissar. Würde ich erstmal überall vorbeilaufen, bei allen Steins klingeln und fragen, haben Sie einen Partykeller? Darf ich da mal kurz rein? Und wenn die nett sind, kannst du vielleicht auch noch ein Getränk abgreifen.
1: Das wollte ich gerade sagen. Wir wären, also nach der ersten Runde wären wir schon voll. Nach 10 Häusern wären wir voll, weil überall hätte es ein Schnäppchen gegeben. Kennst du, wie bei dem Film Die Sties?
0: Das kenne ich nicht.
1: Nee? Okay.
0: Hier, wir haben noch eine Meldung aus Rastatt. Da ist ein Typ bei einer Personenkontrolle vor der Polizei weggerannt.
1: Weil er ein Ortsschild in der Hand hatte.
0: Er hatte kein Ortsschild in der Hand. Aber irgendwas anderes.
1: Auf seiner Flucht warf er ein Ortsschild.
0: Er wusste, dass irgendwas dass sie irgendwas entdecken könnten. Und er dachte, es wäre vielleicht besser, wenn er sich davon aus dem Staub macht. Mit dem E-Scooter war er unterwegs. Das ist wahrscheinlich auch der Grund gewesen, warum er angehalten wurde. Und dann...
1: Was hat er gehabt, ist die Frage, oder?
0: Was er gehabt hat? Nee, die Frage ist, er ist weggelaufen und konnte sich tatsächlich kurzfristig von der Polizei, von einer Festnahme oder einer Personenkontrolle oder Drogenuntersuchung entziehen.
1: Das heißt, er war sehr schnell ein guter Läufer gewesen.
0: Er konnte... Es war kurzfristig erfolgreich.
1: Ja.
0: Aber die Polizei, die hatte Bock. Und die haben sogar...
1: Die haben in letzter Zeit sowieso Bock.
0: Ja,
1: die holen da diesen BMW-Fahrer mit 14 Leuten von der Autobahn, nachdem jemand angerufen hat. Und jetzt sagen die da auch, nee, wir gehen noch nie nach Hause. Wir machen ja nicht Feierabend.
0: Haben Hubschrauber gerufen.
1: Ja, Endboss, ich sag's dir.
0: Haben den Hubschrauber gerufen mit Wärmebildkamera.
1: Leg dich nicht mit den Cops an, Junge.
0: Und haben den 24 Jahre alten Mann in Rastatt gefunden.
1: Hat er sich versteckt gehabt in dem Gebüsch, oder wie?
0: Nein, in einer Mülltonne.
1: Oh Gott, das ist ja auch ein Scheiß. Ich hoffe, es war eine Papiertonne.
0: Es war eine grüne Mülltonne. Jetzt die Frage, was ist denn in Rastatt? Bei mir sind die Papiertonnen blau.
1: Grünes Bio.
0: Grünes Bio, ne?
1: Das ist ja der denkbar beschissenste Ort, sich zu verstecken. Ja. Vor allen Dingen jetzt bei den Temperaturen. Alter, die Biotonne, wenn die so die ganze Zeit in der Sonne steht, lecco mio, Freunde. Da ist richtig Druck auf der Tülle.
0: Ja.
1: Wenn du das Ding aufmachst, musst du gucken, dass dir nichts entgegenkommt.
0: Man hat dann trotzdem noch ein paar Drogenpäckchen bei ihm gefunden.
1: Ach so, Drogen?
0: Ja.
1: Mann, dann hätte die doch wegwerfen können.
0: Ja, ich verstehe es.
1: Holzroller. Auch, Junge.
0: Also, naja, gut. Okay, das war der neue Welle-Podcast 2959. Wieder mal viele Themen hier aus unserer Region, aus unserem Sendegebiet. Wir haben Timo kennengelernt und ich würde sagen, wir haben es geschafft, einen Podcast erfolgreich zum Ende zu bringen. Und das ist bei 40 Grad im Schatten doch schon mal eine gute Leistung. 10 Sekunden haben wir noch. Gibt's doch irgendwas, was du schon immer mal in einem Podcast sagen wolltest?
1: Nee.
0: Okay, dann bis nächste Woche. Macht's gut.
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7: Der Sonntag wird nochmal richtig heiß mit bis zu 37 Grad. Allerdings steigt zum Abend hin die Gewittergefahr und das bringt auch die nötige Abkühlung. Am Montag geht es dann temperaturmäßig deutlich runter auf 26 Grad mit Schauern und Gewittern. Und am Dienstag bleibt es etwas wechselhaft bei rund 28 Grad.
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1: Ich bin Uli Reitinger. Die aktuelle Hitzewelle hat Deutschland den zweiten Temperaturrekord in Folge beschert. Der Deutsche Wetterdienst registrierte in Möckern-Drewitz in Sachsen-Anhalt am Nachmittag 41,5 Grad und damit den höchsten je bei uns gemessenen Wert.
2: Erst am Freitag hatte der DWD in Saarbrücken-Burbach mit 41,3 Grad die bis dahin höchste Temperatur hierzulande gemessen. Der bisherige Rekord für die wärmste Nacht in Deutschland seit Beginn der Messungen war in den Nächten auf Donnerstag und auf Freitag in Bad Bergzabern in Rheinland-Pfalz eingestellt worden. Dort fiel die Temperatur jeweils nicht unter 26,2 Grad. Thomas Bleskin, Nachrichtenredaktion.
1: Spirituosen wie Rum, Wodka und Korn sollen nach Plänen des Finanzministeriums ab dem kommenden Jahr höher besteuert werden. Genaue Angaben machte ein Sprecher nicht. Aber das Redaktionsnetzwerk Deutschland berichtet, dass es eine Erhöhung um satte 20% geben soll, von 13,03 Euro auf 15,64 Euro je Liter Reinalkohol. Mit der Anhebung der Alkoholsteuer und auch der Tabaksteuer will die Regierung Lücken im Haushalt schließen. Die Ukraine hat nach eigenen Angaben erneut strategisch wichtige Ziele im russischen Hinterland angegriffen. Der ukrainische Geheimdienst teilte mit, eine für die Treibstoffversorgung Moskaus wichtige Ölpumpstation östlich der Hauptstadt sei von Drohnen getroffen worden.
3: Eine Raketenfabrik in Wolgograd, eine Ölpumpstation für Moskau. Russland spürt dieser Tage immer härter die Kehrseite des von Präsident Putin begonnenen Kriegs gegen die Ukraine. Denn die Einschläge häufen sich. Während der Kreml-Chef nach wie vor behauptet, der Krieg laufe nach Plan, sehen sich die Bürger mit Problemen konfrontiert, die für eine Rohstoffmacht wie Russland eigentlich paradox sind. So gibt es vielerorts keinen Sprit mehr, obwohl Russland einer der größten Ölproduzenten weltweit ist. Aus Moskau, André Berlin.
1: Und noch zum Sport. England hat sich bei der Fußball-WM den Gruppensieg gesichert. Das Team setzte sich mit 2:0 gegen Panama durch. Kroatien gewann zum Abschluss der Gruppenphase gegen Ghana mit 2:1. Hier sind beide Nationen weitergekommen in die K.O.-Phase. Portugal hat den Gruppensieg verpasst. Gegen starke Kolumbianer kam das Team von Cristiano Ronaldo nur zu einem 0:0. Die Portugiesen sind trotzdem weiter, genauso wie Kolumbien und die Demokratische Republik Kongo nach einem 3:1-Sieg gegen Usbekistan.
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5: Der Sonntag wird nochmal richtig heiß mit bis zu 37 Grad. Allerdings steigt zum Abend hin die Gewittergefahr und das bringt auch die nötige Abkühlung. Am Montag geht es dann temperaturmäßig deutlich

0: Ich runter auf 26 Grad mit Schauern und Gewittern. Und am Dienstag bleibt es etwas wechselhaft bei rund 28 Grad.
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9: Der Sonntag wird nochmal richtig heiß mit bis zu 37 Grad. Allerdings steigt zum Abend hin die Gewittergefahr und das bringt auch die nötige Abkühlung. Am Montag geht es dann temperaturmäßig deutlich runter auf 26 Grad mit Schauern und Gewittern. Und am Dienstag bleibt es etwas wechselhaft bei rund 28 Grad.
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3: Ich bin Uli Reitinger. Ein Temperaturrekord von 41,5 Grad und der nächste Höchstwert ist schon in Sicht. Für heute sagt der Deutsche Wetterdienst Temperaturen von bis zu 42 Grad voraus. Der Wetterdienst erwartet Unwetterpotenzial durch heftigen Starkregen, schwere Sturmböen und großen Hagel. Auch extremes Unwetter mit bis zu 50 Litern pro Quadratmeter sei nicht ausgeschlossen, heißt es. US-Streitkräfte haben nach eigenen Angaben erneut einen Vergeltungsschlag gegen den Iran verübt. Mehrere Ziele, darunter Luftabwehrstellungen, Drohnenlager und Überwachungsinfrastruktur, seien angegriffen worden, teilte das zuständige Regionalkommando mit. Es ist der 2. US-Angriff auf den Iran seit der Unterzeichnung des Rahmenabkommens zwischen den beiden Ländern Mitte Juni.
4: Ausgangspunkt der Unruhe ist die Frage, wer kontrolliert den Schiffsverkehr durch die Straße von Hormuz. Der Iran sieht die Kontrolle bei sich und hat diesem Anspruch offenbar mit einer Drohne Nachdruck verliehen. Die USA bewerteten das als Verstoß gegen die vereinbarte Waffenruhe und flogen die Luftangriffe. Die iranischen Revolutionsgarden antworteten nach eigenen Angaben mit Angriffen auf US-Ziele in der Region. Beide Seiten machten aber deutlich, an keiner weiteren neuen militärischen Eskalation interessiert zu sein. Aber auch ein dauerhaftes Friedensabkommen ist noch nicht in Sicht. Jan-Henner Reitze, Nachrichtenredaktion.
3: Von den Beratungen des Koalitionsausschusses in der kommenden Woche werden die Forderungen nach Reformen lauter. Dabei geht es vor allem um Gesundheit, Pflege und die Rente. Aus Politik und Wirtschaft kommen Appelle, die Vorhaben jetzt entschlossen anzugehen.
5: Die Chefin der Wirtschaftsweisen Schnitzer sieht bei der Rente ein ermutigendes Signal und fordert auch bei Gesundheit und Pflege mehr Reformbereitschaft. Altbundespräsident Gauck mahnt, die Politik müsse nach der Analyse der Probleme nun handeln und notwendige Einschnitte überzeugend begründen. Thomas Bleskin, Nachrichtenredaktion.
3: Zum Sport. In einer dramatischen Schlussphase hat sich Österreich bei der Fußball-WM für die K.O.-Runde qualifiziert. Gegen Algerien reichte ein Punkt. Die Algerier gingen in der 3. Minute der Nachspielzeit mit 3:2 in Führung. Aber der Österreicher Kalajdzic setzte nochmal 3 Minuten später mit seinem 3:3-Ausgleich den Schlusspunkt. Beide Teams sind weiter. Genauso wie Argentinien nach einem 3:1 gegen Jordanien. In Gruppe L zogen England, Kroatien und Ghana ins 16. Finale ein. Und in Gruppe K sind Kolumbien, Portugal und die Demokratische Republik Kongo weiter.
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7: Der Sonntag wird nochmal richtig heiß mit bis zu 37 Grad. Allerdings steigt zum Abend hin die Gewittergefahr und das bringt auch die nötige Abkühlung. Am Montag geht es dann temperaturmäßig deutlich runter auf 26 Grad mit Schauern und Gewittern. Und am Dienstag bleibt es etwas wechselhaft bei rund 28 Grad.
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8: Der Sonntag wird nochmal richtig heiß mit bis zu 37 Grad. Allerdings steigt zum Abend hin die Gewittergefahr und das bringt auch die nötige Abkühlung. Am Montag geht es dann temperaturmäßig deutlich runter auf 26 Grad mit Schauern und Gewittern. Und am Dienstag bleibt es etwas wechselhaft bei rund 28 Grad.
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6: Ich bin Uli Reitinger. Die Hitzewelle hat uns weiter fest im Griff. Gestern wurde bereits der zweite Allzeitrekord binnen zwei Tagen aufgestellt. Mit 41,5 Grad war es in Deutschland noch nie so heiß wie gestern in Mückern-Drewitz in Sachsen-Anhalt. Heute könnte es mit Werten über 42 Grad noch mal heißer werden. Aber es drohen auch landesweit heftige Gewitter. Heute erwartet der Wetterdienst Unwetterpotenzial durch heftigen Starkregen, schwere Sturmböen und großen Hagel. Spirituosen könnten vom kommenden Jahr an deutlich teurer werden. Das Finanzministerium bereitet eine höhere Steuer auf hochprozentigen Alkohol vor.
7: Nach einem Bericht des Redaktionsnetzwerks Deutschland sollen die Steuern auf Rum, Wodka, Korn und Co. zum Jahresbeginn 2027 um 20% steigen. Höher besteuert werden sollen außerdem Sekt, Champagner, Likörweine und Alkopops. Das Finanzministerium bestätigte einen Gesetzentwurf, verwies bei Einzelheiten aber auf die noch laufenden Abstimmungen. Thomas Bleskin, Nachrichtenredaktion.
6: US-Streitkräfte haben nach eigenen Angaben erneut einen Vergeltungsschlag gegen den Iran verübt. Mehrere Ziele, darunter Luftabwehrstellungen, Drohnenlager und Überwachungsinfrastruktur, seien angegriffen worden, teilte das zuständige Regionalkommando mit. Es ist der zweite US-Angriff auf den Iran seit der Unterzeichnung des Rahmenabkommens zwischen den beiden Ländern Mitte Juni. Zum Sport. Bei der Fußball-WM ist das 16. Finale komplett. Die letzten Tickets zogen Österreich und Algerien, die sich 3:3 getrennt haben. Argentinien gewann gegen Jordanien 3:1. Weiter sind auch Kolumbien und Portugal nach einem 0:0 und die Demokratische Republik Kongo durch ein 3:1 gegen Usbekistan. In Gruppe K gewann England gegen Panama mit 2:0 und Kroatien setzte sich gegen Ghana mit 2:1 durch. England, Kroatien und Ghana ziehen in die K.O.-Runde ein.

0: Frankreich, Spanien, Argentinien oder Brasilien, die großen Fußballnationen haben bisher hin nicht enttäuscht. Und auch ein Fußballzwerg jubelt. Kap Verde sorgt für eine Sensation, wie es sie in der WM-Geschichte selten gegeben hat. Der kleine Inselstaat schafft mit 3 Unentschieden den Einzug in die K.O.-Runde und trifft dort auf Lionel Messi. Auch die FIFA ist zufrieden. Über 3,6 Millionen Menschen besuchten die bisherigen WM-Spiele. Ein Rekord. Aus New York, Thomas Bremser.
1: Heute Abend gibt's bereits das erste Sechzehntelfinale. Südafrika trifft um 21 Uhr auf Kanada.
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4: Der Sonntag wird nochmal richtig heiß mit bis zu 37 Grad. Allerdings steigt zum Abend hin die Gewittergefahr und das bringt auch die nötige Abkühlung. Am Montag geht es dann temperaturmäßig deutlich runter auf 26 Grad mit Schauern und Gewittern. Und am Dienstag bleibt es etwas wechselhaft bei rund 28 Grad.
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1: Am Sonntagvormittag mit der neuen Welle. Ich bin Philipp Rüschen und freue mich, dass Sie dabei sind. Die Bibel besteht aus rund 70 Büchern. Ziemlich viel Inhalt für einen Gottesdienst. Deswegen legt in der katholischen Kirche die sogenannte Leseordnung fest, über welche Texte wann gepredigt wird. Die Auswahl wurde in den 1960er Jahren von einer Expertenkommission im Vatikan getroffen.
2: Das waren 40 Kardinäle und Bischöfe und 150 Theologieprofessoren. Und das braucht man nicht zu gendern, da war nämlich keine Frau dabei.
1: Die Theologin Annette Janssen hat die Vorgaben der Kommission jetzt untersucht und festgestellt:
2: Bei dieser Auswahl, was jetzt gelesen wird, dabei sind die Frauen unter die Räder gekommen.
1: Laut Janssen schaffte es nur rund ein Drittel der Frauenfiguren aus dem Alten Testament in die Leseordnung und damit in die Gottesdienste. Die Theologin setzt sich seit langem für eine weiblichere Sicht auf Gott und Religion ein.
2: Ich würde mir wünschen, dass diese Leseordnung einfach richtig überarbeitet wird.
1: Die Ergebnisse ihrer Untersuchung hat Janssen in dem Buch Die ignorierten Frauen der Bibel aufgeschrieben. Am nächsten Freitag stellt sie ihr Werk im Hermann-Jung-Haus in Karlsruhe vor. Beginn ist um 19 Uhr.
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1: In diesem Jahr begeht Hospiz in Karlsruhe gleich 3 Jubiläen. Leiterin Elisabeth Deutscher.
2: Wir feiern dieses Jahr 35 Jahre Hospizdienst für die Stadt Karlsruhe. Mit dem Gründungsjahr 1991 sind wir eines der ältesten ambulanten Hospizdienste in Deutschland. Und wir feiern 20 Jahre Kinderhospizdienst und 10 Jahre der Zusammenschluss beider Dienste zu einer Organisationseinheit Hospiz in Karlsruhe.
1: Anfang Juli wird es deshalb einen Jubiläumsnachmittag unter dem Motto Hospizarbeit erleben geben.
2: Mit dem wir unsere Arbeit und auch die Haupt- und ehrenamtlich Mitarbeitenden würdigen möchten. Wir möchten auch die ökumenischen Träger, Diakonie und Caritas, zu Wort kommen lassen, unsere Kooperationspartner wertschätzen und vor allem auch die Menschen, die wir begleiten, auch der Öffentlichkeit Möglichkeit geben, unsere Hospizarbeit kennenzulernen.
1: Für die Zukunft wünscht sich Elisabeth Deutscher, die Angebote stabil halten zu können, denn sie sieht in den kommenden Jahren große Herausforderungen auf die Hospizarbeit zukommen.
2: Ja, an dem Faktor Freiwilligkeit, den es braucht, hinsichtlich des bürgerschaftlichen Engagements durch das Ehrenamt und auch durch die Spenden. Wir hoffen sehr, dass das stabil bleibt. Ja, eine Herausforderung der Zukunft wird vermutlich auch die Finanzierung unserer Dienste sein, insbesondere angesichts der Kürzungen und Umstrukturierung im kommunalen und gesundheitspolitischen Bereich.
1: Jetzt wird am 11. Juli aber erst einmal gefeiert bei Hospiz in Karlsruhe im Albert-Schweitzer-Saal. Der Jubiläumsnachmittag beginnt um 14 Uhr.
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3: Nachrichten und Veranstaltungshinweise mit Tobias Licht. Bruchsal. In diesen Zeiten, in denen technische Mittel es immer leichter machen, Informationen, Texte und Bilder zu fälschen, ist eine erneute Reflexion auf Wahrheit, Wirklichkeit und Realität von größter Relevanz. Dazu lädt der Mittwochskurs des Bildungszentrums Roncalli Forum in Bruchsal ein. Die Veranstaltung am 1. Juli unter dem Titel »Ich weiß doch, was ich weiß« oder nicht, beginnt um 9 Uhr im Gemeinderaum von St. Josef in der Philipsburger Straße 11 in Bruchsal. Karlsruhe. Unter dem Titel Nähe und Distanz stellt das Karlsruher Künstlerpaar Barbara Jäger und Omi Riesterer sich und seine Arbeit vor. Beginn ist am Freitag, dem 3. Juli um 16 Uhr im Gemeindehaus von St. Hedwig in der Karlsruher Waldstadt. Karlsruhe, Bruchsal. Die Vorträge am Montag, dem 6. Juli und Dienstag, dem 7. Juli in der Akademie der älteren Generation Karlsruhe und beim Javierkreis Bruchsal stellen einen besonderen Höhepunkt im Programm des Bildungszentrums Roncalli Forum dar. Thema ist der moralische Universalismus, also die Überzeugung, dass ethische Normen in allen Kulturen gleichermaßen gelten und gelten müssen, um wirksam zu sein. Der Referent, Professor Hans Joas aus Berlin, gilt heute als einer der bedeutendsten Intellektuellen im deutschen Sprachraum. Beginn ist am Montag, dem 6. Juli um 16 Uhr in der Erlöserkirche in Karlsruhe und am Dienstag, dem 7. Juli um 9 Uhr im Martin-Luther-Saal in Bruchsal. Ein Beitrag der katholischen Kirche.
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4: Der Sonntag wird nochmal richtig heiß mit bis zu 37 Grad. Allerdings steigt zum Abend hin die Gewittergefahr und das bringt auch die nötige Abkühlung. Am Montag geht es dann temperaturmäßig deutlich runter auf 26 Grad mit Schauern und Gewittern. Und am Dienstag bleibt es etwas wechselhaft bei rund 28 Grad.
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1: Die Zahl der Tage mit Temperaturen über 30 Grad nehmen zu. Und die Hitze kann bei Patienten bestehende Erkrankungen verschlimmern. Das spüren die Einsatzkräfte der Malteser, weil sie häufiger gefordert sind. Rettungsdienstleiter Daniel Hierholzer.
2: Und wenn man jetzt die Entwicklung anschaut für die nächsten Jahre, dann wird es ja weiter zunehmen, die Anzahl der Tage pro Jahr. Von dem her, wir kennen kein Hitzefrei. Wir müssen die Mitarbeiter rausschicken. Und unsere Mitarbeiter gehen natürlich genau auch in diese Situation raus, wo es schon heiß ist. Also auch im Freibad und anschließend wieder auf die Autobahn. Da spielt die Temperatur erstmal die zweitrangige Rolle, aber kann natürlich häufig ausschlaggebend sein für das eigentliche Ereignis des Vorfalls.
1: Die Hitze verändert den Alltag bei Einsätzen. Für Daniel Hierholzer sind vor allem die Kleinsten und die Ältesten gefährdet.
2: Also Kleinkinder und Säuglinge sind immer besonders betroffen, weil einfach da die Hitzeregulation noch fehlt. Das ist natürlich ausgeprägt. Und insbesondere ältere Menschen, die haben einfach ein fehlendes Durstgefühl im Sommer, gerade bei den heißen Tagen. Und das meiste ist ein Ausschlag geben mit der Kombination von Herz-Kreislauf-Erkrankungen, dass sie natürlich schneller in dieses Problem reinrutschen, wenn sie zu wenig trinken.
1: Die Malteser wollen auch ihre Rettungskräfte bei Hitze schützen, bieten ihnen ausreichend Getränke und Pausen zum Abkühlen, weil sie bei schweren Einsätzen körperlich stark belastet sind. Außerdem sind vor allem die Ehrenamtlichen bei den vielen Festen im Augenblick laufend gefordert.
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1: Anderthalb Jahre steht nun schon ein Verteilerschrank vor der Kirche St. Alexander in Rastatt. Diakon Engelbert Bader engagiert sich für diesen Standort und ist sehr zufrieden mit der Nutzung.
2: Er wird fast täglich befüllt und auch vielfältig befüllt und die eingestellten Lebensmittel werden immer sehr schnell von Nutzern und Nutzerinnen entnommen.
1: Bader kann nicht genau sagen, welche Produkte am meisten Anklang finden. Es gibt aber eine große Auswahl.
2: Foodsaver, die Lebensmittel bei Betrieben gerettet haben, befüllen den Schrank meistens mit Backwaren, also Brot mit Brötchen und süßen Stückchen. Häufig bringen sie auch Gemüse, je nach Jahreszeit eben. Aktuell zum Beispiel gibt es wieder viele Radieschen.
1: Der Schrank wird fast täglich mit neuen Lebensmitteln befüllt. Dennoch gibt es immer wieder Nachfragen, weshalb er so oft leer ist.
2: Und dann können wir antworten, dass es ja erfreulich ist, dass es immer sehr schnell geht, dass die Lebensmittel nach dem Befüllen schon wieder vollständig entnommen und somit ja auch gerettet sind. Manchmal kommen schon Menschen, während der Schrank befüllt wird.
1: Der Verteiler Schrank in Rastatt vor der Kirche St. Alexander soll Lebensmittel vor dem Wegwerfen bewahren. Und damit wünsche ich Ihnen noch einen schönen Sonntag. Am Mikrofon verabschiedet sich Philipp Rüschen.
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3: Ich bin Uli Reitinger. Der deutschlandweite Hitzerekord von 41,5 Grad, gemessen gestern in Möckern-Drewitz in Sachsen-Anhalt, könnte heute noch einmal übertroffen werden. In der Lausitz erwartet der Deutsche Wetterdienst bis zu 42 Grad. Gleichzeitig soll die Hitzewelle heute zu Ende gehen mit der Gefahr von extremen Unwettern.
4: An 46 Messstationen in Deutschland hat es gestern 40 Grad oder mehr gegeben. An insgesamt 250 wurden so hohe Temperaturen gemessen wie noch nie. So eine große Zahl an Rekorden wird es wohl heute nicht noch einmal geben. Die ganz große Hitze liegt noch über dem Osten und Südosten. Sonst wird es nicht mehr ganz so heiß. Stattdessen kann es Gewitter mit Starkregen, Sturmböen und großen Hagelkörnern geben. Jan-Henner Reitzer, Nachrichtenredaktion.
3: Die gestiegenen Großhandelspreise haben sich bislang kaum auf die Gasrechnungen der Haushalte ausgewirkt. Das haben Berechnungen des Vergleichsportals Verivox ergeben. Die Gaspreise waren im Großhandel wegen der angespannten Lage im Nahen Osten angestiegen. Trotzdem können Millionen Gaskunden im laufenden Jahr mit sinkenden Kosten im Vergleich zum Vorjahr rechnen, heißt es in einer Verivox-Analyse. Demnach muss ein Durchschnittshaushalt rund 4% weniger zahlen. Energieversorger sichern ihre Gasbeschaffung langfristig ab. Vor den Beratungen des Koalitionsausschusses in der kommenden Woche werden die Forderungen nach Reformen immer lauter. Dabei geht es vor allem um Gesundheit, Pflege und um die Rente. Aus Politik und Wirtschaft kommen Appelle, die Vorhaben jetzt entschlossen anzugehen.
5: Die Chefin der Wirtschaftsweisen Schnitzer sieht bei der Rente ein ermutigendes Signal und fordert auch bei Gesundheit und Pflege mehr Reformbereitschaft. Zugleich gibt es Streit über die Rentenpläne. Während SPD-Politiker den Erhalt der abschlagsfreien Rente nach 45 Beitragsjahren fordern, drängt die Union auf eine möglichst schnelle Abschaffung der sogenannten Rente mit 63. Thomas Bleski, Nachrichtenredaktion.
3: Und noch zum Fußball. Bei der WM sind in den letzten Stunden die letzten Tickets fürs Sechzehntelfinale vergeben worden. In Gruppe L spielten Panama-England 0-2 und Kroatien-Ghana 2-1. England, Kroatien und Ghana sind weiter. In Gruppe K spielten Kolumbien gegen Portugal 0-0 und die Demokratische Republik Kongo gegen Usbekistan 3-1. Damit sind Kolumbien, Portugal und auch Kongo weiter. Und schließlich noch die Ergebnisse aus Gruppe J. Jordanien gegen Argentinien 1-3 und Algerien, Österreich 3-3. Argentinien, Österreich und Algerien stehen im Sechzehntelfinale.
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6: Der Sonntag wird nochmal richtig heiß mit bis zu 37 Grad. Allerdings steigt zum Abend hin die Gewittergefahr und das bringt auch die nötige Abkühlung. Am Montag geht es dann temperaturmäßig deutlich runter auf 26 Grad mit Schauern und Gewittern. Und am Dienstag bleibt es etwas wechselhaft bei rund 28 Grad.
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7: Das Skaten hat ihn nach Karlsruhe gebracht. Inzwischen ist er einer der erfolgreichsten Influencer in der Region. Über 190.000 Follower auf YouTube hat er als Skate702. Aber die Techniken sind sein Thema, vor allem KI, Informationstechnologie und Gaming. Bei mir ist Dr. Sebastian Hahner. Und rein in die Stunde mit Coldplay und My Universe. Euch einen schönen Sonntagmorgen. Hallo.
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0: Ja, heute kann ich mir endlich mal Antworten geben lassen, die ich vielleicht auch verstehe. Denn wenn es um das Thema Informatik, um das Thema Programmieren und Coding geht, dann bin ich der absolute Laie. Er macht es so erfolgreich auf YouTube, dass er 184.000 Follower hat. Aber davon lebt er nicht. Er ist auch Dr. Ingenieur. Bei mir ist Sebastian Hahner. Schön, dass es geklappt hat, Sebastian.
1: Vielen Dank für die Einladung.
0: Sehr gerne, Sebastian. Du hast gar nicht weit gehabt, bist in Karlsruhe zu Hause. Hast auch in Karlsruhe studiert?
1: Ja, richtig. Also ich bin 2012 nach Karlsruhe gezogen. Mhm. Kannte die Stadt ursprünglicherweise vom Skaten, wegen den vielen Skateparks, die es damals gab. Mhm. Und dann habe ich Informatik studiert. Promoviert und ich bin immer noch hier, ja.
0: Meine erste Frage ist fast beantwortet, Sebastian. Dein YouTube-Kanal, der sich ja nicht mit dem Thema Skaten auseinandersetzt, hat den schönen Namen Skate702. Ist das so eine Reminiszenz an die erste Zeit?
1: Das ist so eine Jugendsünde. Wie viele habe ich noch den Nickname, den man sich halt damals als allererstes gegeben hat. Mhm. Und Skaten war damals, also ich bin jeden Tag so viel, wie es irgendwie die Schule zugelassen hat, auf dem Skatepark gewesen. Und 702 ist einfach mein Geburtsdatum. Es ist so unkreativ.
0: Aber Skate finde ich ziemlich kreativ, weil man könnte ja auch sagen, du skatest so durch die Welt der Technologien und bindest die Leute an dich. Wer sind deine, ich sag mal jetzt in dem Fall sind ja keine Kunden, sie müssen nichts dafür bezahlen, aber wer schaut dir zu? Sind das vielleicht auch Studierende, die nochmal ein bisschen was erklärt bekommen wollen? Sind es Menschen wie ich, die keine Ahnung haben? Wer schaut dich?
1: Also original komme ich ja eigentlich aus dem Gaming. Also ich habe über 10 Jahre lang Gaming-Videos gemacht und habe dann mit meinem Shift quasi vom Studenten mehr dann Richtung Uni immer mehr den Informatik-Content mitgenommen, viel über dann Promotionsthemen geredet. Das heißt, damals 100% Gamer, mittlerweile ganz viel Informatiker, die einen ähnlichen Weg hingelegt haben wie ich, also die auch quasi aus dem Gaming-Hintergrund den Weg in die Softwareentwicklung zum Beispiel gefunden haben. Und also heute ist es ein wilder Misch. Viele sind schon fertig mit Studieren auch. Mhm. Viele Studis immer noch, wenige, die zur Schule gehen und ein paar Leute, die viel mehr Ahnung von Informatik haben als ich, die das zur Belustigung vielleicht angucken.
0: Also wenn man fast 200.000 Follower hat, könnte man davon fast leben. Das ist ein erfolgreiches Projekt. Warum du es nicht gemacht hast und warum du dich für was anderes entschieden hast, was du aktuell machst, ach, wir haben so viele schöne Themen gleich mehr mit dir.

0: 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Sebastian ist bei mir. Man kennt ihn als Skate702, erfolgreicher YouTuber, aber inzwischen ganz anständiger Programmierer. Wir wollen dich persönlich auch kennenlernen. Meine 10 Fragen. Das Sternzeichen steht immer zuerst. Dein Sternzeichen.
1: Wassermann.
0: Verliebt, verlobt oder verheiratet?
1: Verheiratet seit 7 Jahren mittlerweile.
0: Wunderbar. Deine Lieblingsfarbe?
1: Grün.
0: Hast du ein Haustier?
1: Ungefähr 100.
0: Bitte?
1: Garnelen.
0: Lebende Garnelen.
1: Ein Aquarium mit kleinen Garnelen drin.
0: Das ist aber ein schönes Hobby. Die, also wirklich Garnelen nur zum Angucken. Ich kenne Garnelen nur ja so aus dem Kühlregal.
1: Ganz, ganz kleine Garnelen. Da bringt es auch nichts, die zu essen. Und das ist das Hobby meiner Frau.
0: Sehr schön. Welches Poster hing bei jemand, der gerne skatet und dann sich der Technik verschrieben hat im Jugendzimmer?
1: Ein Werbeplakat für Windows 7.
0: Das passt doch. Ist das erste Vorbild da auch unterwegs?
1: Das kommt aus dem Skaten, würde ich sagen. Okay. Rodney Mullen wird von vielen als The Godfather of Skateboarding genannt. Mhm. Der hat quasi alle Tricks erfunden, die man heutzutage so kennt. Und Vorbild vor allem deswegen, weil er auch so kreativ ist, Dinge auseinanderzunehmen, neu zusammenzudenken. Also das geht weit über Skateboarding hinaus, wo ich sagen würde, dass das ein beeindruckender Mensch ist.
0: Okay, deine erste selbst gekaufte CD, Schallplatte, Download.
1: Boah, das ist eine gute Frage. Ich erinnere mich zurück, wie ich in der Oberstufe meine ersten CDs gekauft habe. Das war Linkin Park.
0: Das ist sehr gut. Das spielen wir sehr viel. Können wir vielleicht auch gleich hören. Welches Buch hast du zuletzt gelesen, Sebastian?
1: Also bezogen auf Informatik?
0: Nee, ganz allgemein.
1: Von Derek Sivers heißt, gute Frage, wie heißt denn das? Useful Not True heißt das Buch. Useful Not True von Derek Sivers.
0: In welche Richtung geht das?
1: Das ist so, sage ich mal, ein bisschen mehr Richtung Philosophie. Da geht es darum, dass ganz viele Dinge aus dem Alltag, auch die Wissenschaft, nicht notwendigerweise wahr sind, aber extrem nützlich.
0: Ja, das gefällt mir. Ich schreibe mir das gleich noch auf. Dein Lieblingsurlaubsziel?
1: Japan.
0: Und?
1: War schon viermal.
0: Hausmannskost oder Gummitempel? Wie bist du unterwegs?
1: Alles. Essen ist leider zu lecker.
0: Also Sebastian sagt querbeet gleich mehr mit Sebastian Haller.

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4: Der Sonntag wird nochmal richtig heiß mit bis zu 37 Grad. Allerdings steigt zum Abend hin die Gewittergefahr und das bringt auch die nötige Abkühlung. Am Montag geht es dann temperaturmäßig deutlich runter auf 26 Grad mit Schauern und Gewittern. Und am Dienstag bleibt es etwas wechselhaft bei rund 28 Grad.
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5: Er ist einer der erfolgreichsten Influencer der Region. Bei mir ist Skate702 alias Sebastian Hahner. Geht nicht mehr um Skaten, es geht um IT bei ihm in den wunderbaren kleinen Beiträgen auf YouTube. Hier ist Ed Sheeran mit Shivers. Schönen Sonntagmorgen. Ich freue mich, dass ihr dabei seid.
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0: Sebastian Hahner ist bei mir mit einer, wie ich finde, wunderbaren Geschichte, die auch für Karlsruhe spricht. Man kommt gar nicht wegen der Uni, man kommt erstmal wegen des Skatens in die Stadt. Wann war das und was war der Ruf nach außen? Was hat die Menschen für Skaten begeistert in Karlsruhe? Nimm uns mit in die Vergangenheit, das ist ein paar Jahre her.
1: Ja, also das muss Mitte der Nullerjahre gewesen sein. Mhm. Ich bin noch zur Schule gegangen. Ich komme aus einer nicht allzu großen Stadt im Schwarzwald. Der nächste Skatepark war eine halbe Stunde mit dem Fahrrad. Mhm. Und naja, also auch nicht gerade wahnsinnig gut. Und Karlsruhe hatte diese Vielfalt an Skateparks und eine richtige Community dahinter. Mhm. Und das war für mich eine ganz komische Situation, in eine Stadt zu reisen, wo man nicht einen Park, sondern sogar eine Auswahl hatte. Okay. Und hat mich das irgendwie gehalten. Und auch als ich dann zum Studieren hergekommen bin, war immer noch Skaten ein großes Thema.
0: Studieren KIT, großes Stichwort, hat Meilensteine gemacht beim Thema IT. Eine ganz bekannte Fakultät, das Thema erste E-Mail, kennen wir alle. Hat das auch zusätzlich gelockt und wie hast du das KIT empfunden in deiner Studienzeit?
1: Ich war mir relativ sicher, dass es gab irgendwie nur zwei Möglichkeiten überhaupt, wo ich hingehen wollte. Und KIT war dann sehr eindeutig, als die Entscheidung gefällt wurde, ich gehe hierher nach Karlsruhe, ich kenne die Stadt ja bereits schon. Also insbesondere der Master am KIT war wirklich gut. Also ich habe das Studium sehr genossen, ich habe es auch ein bisschen wegen so Nebentätigkeiten in die Länge gezogen, aber also ich empfehle es seitdem auch weiter. Also es ist eine tolle Universität mit tollen Vorlesungen, insbesondere der Master, wie gesagt. Ist der Wahnsinn.
0: Und deswegen sitzt ein Dr. Ink neben mir und wir wollen aber gleich mal rausfinden, warum der YouTuber, der erfolgreich, nicht einfach YouTuber geblieben ist. Gleich mehr dazu. 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

0: Sebastian ist bei mir und ich habe schon gesagt, Mensch, fast 200.000 Menschen folgen dir auf YouTube. Ich habe oft Menschen bei mir sitzen, die, man nennt es dann Influencer sind, und die sagen, das ist auch ein Traumjob. Gab es irgendwann in deinem Leben der Punkt, wo du gesagt hast, Mensch, ich habe mit Skate-Videos, dann habe ich mit dem Thema Gaming-Videos, dann habe ich mit diesen Erklär-Videos so viel Erfolg, da bleibe ich dabei?
1: Ja, absolut. Also ich habe ja von Anfang an Gaming-Videos gemacht, als es noch ein ganz neues Ding war. Also YouTuber-Influencer, die Begriffe hat man 2010 gar nicht benutzt. Mhm. Das war noch zu neu. Mhm. Es war schwierig, Leuten zu erklären, dass man Videos über Computerspiele macht. Das hat niemand verstanden. Mhm. Ich habe die Welle dann mitgeritten, habe auch eine Zeit lang von gelebt während dem Studium. Also ich habe, glaube ich, 4-5 Jahre meinen Alltag durch YouTube finanziert. Mhm. Aber langfristig wollte ich das einfach nicht machen. Also man sieht von außen immer den Job als Influencer als, ach ja, ich schlafe mal bis 15 Uhr, setze mich 2 Stunden vor die Kamera und dann ist gut. Aber Tatsache ist, dass auch Burnout bei Influencern ein großes Thema ist und dass das ein sehr intensiver Job sein kann. Und nach all den Jahren, die ich da gemacht habe, wollte ich das einfach nicht mehr fortführen. Ich hatte ja so viele andere Dinge, die ich noch viel spannender fand, als Gaming-Videos zu produzieren.
0: Aber der Dr. Inc. ist ja jetzt immer noch am Gaming-Videos machen. Jetzt hast du ja einen super Job bei einem wichtigen Karlsruher Unternehmen und trotzdem laufen deine Videos noch weiter. Wie kriegst du das zusammen?
1: Ah, gar nicht eigentlich.
0: So, wir brechen die Sendung an dieser Stelle ab.
1: Es ist schwierig. Ja. Also ich meine, ich habe jetzt einen Vollzeitjob, auch schon beim Promovieren. Promovieren ist ja mehr als ein Vollzeitjob. Da wird ja erwartet, dass man in seiner Freizeit auch noch so ein ganz kleines Büchlein, eine Doktorarbeit schreibt. Das hat schon die Frequenz der Videos drastisch reduziert. Aber es macht mir immer noch Spaß. Und insbesondere jetzt, wo ich nicht mehr auf die Einnahmen angewiesen bin, weil ich habe einen Job, ist es eine ganz andere Freiheit. Und ich habe immer noch viele Geschichten zu erzählen, immer noch viel zu inspirieren, also mache ich natürlich weiter.
0: Also es geht 702, heute bei mir zu Gast alias Sebastian. Später geht es dann auch ja um das, was aktuell angesagt ist und was du in deinen Videos vor allem in nächster Zeit vielleicht erklären willst, gleich mehr.

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3: Ich bin Uli Reitinger. Ein Temperaturrekord von 41,5 Grad und der nächste Höchstwert ist schon in Sicht. Für heute sagt der Deutsche Wetterdienst Temperaturen von bis zu 42 Grad voraus, aber es drohen auch landesweit heftige Gewitter. Der Wetterdienst erwartet Unwetterpotenzial durch heftigen Starkregen, schwere Sturmböen und großen Hagel. Auch extremes Unwetter mit bis zu 50 Litern pro Quadratmeter sei nicht ausgeschlossen. Die Spritpreise sind durch den Iran-Krieg explodiert. Auch beim Gas gingen die Preise im Großhandel deutlich nach oben. Dennoch registriert das Vergleichsportal Verivox beim Gas bisher keine Preissteigerungen für Verbraucher in Deutschland. Ganz im Gegenteil, über das Jahr gesehen werden sogar sinkende Kosten erwartet.
4: Ähnlich wie der Ölpreis sind auch die Großhandelspreise für Gas durch den Iran-Krieg in die Höhe geschossen, von 30 Euro pro Megawattstunde auf bis zu 66 Euro. Die meisten Verbraucher haben davon nichts mitbekommen, weil die Preise, die sie zahlen, in langfristigen Verträgen festgelegt sind, anders als beim Tanken, wo die Preise stark schwanken. Je nach Tarif können laut Verivox sogar gut 11 Millionen Haushalte dieses Jahr damit rechnen, dass ihre Gasrechnung etwas niedriger ausfällt. Neukunden müssen dagegen mehr zahlen, im Schnitt 10,5%. Jan-Henner Reitze, Nachrichtenredaktion.
3: US-Streitkräfte haben nach eigenen Angaben erneut einen Vergeltungsschlag gegen den Iran verübt. Mehrere Ziele, darunter Luftabwehrstellungen, Drohnenlager und Überwachungsinfrastruktur, seien angegriffen worden, teilte das zuständige Regionalkommando mit. Grund sei ein Angriff des Irans auf einen Frachter gewesen. Es ist der zweite US-Angriff auf den Iran seit der Unterzeichnung des Rahmenabkommens zwischen den beiden Ländern Mitte Juni. Zum Fußball. Die deutsche Nationalmannschaft bereitet sich auf ihr erstes K.O.-Spiel bei einer Weltmeisterschaft seit dem Finale von Rio vor. Im Sechzehntelfinale in Boston wartet Paraguay. Machbar, sagt Sportdirektor Rudi Völler.
5: Der Glaube ist da, dass wir am Montag alles rausholen, dass wir absolut ans Limit gehen, was ja auch selbstverständlich ist, und ein richtig gutes Spiel machen und natürlich in die nächste Runde einziehen wollen.
3: Seit heute Morgen ist das Sechzehntelfinale komplett. Die letzten Tickets zogen Argentinien, Österreich, Algerien, Kolumbien, Portugal, die Demokratische Republik Kongo und England, Kroatien und Ghana.
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7: Der Sonntag wird nochmal richtig heiß mit bis zu 37 Grad. Allerdings steigt zum Abend hin die Gewittergefahr und das bringt auch die nötige Abkühlung. Am Montag geht es dann temperaturmäßig deutlich runter auf 26 Grad mit Schauern und Gewittern. Und am Dienstag bleibt es etwas wechselhaft bei rund 28 Grad.
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8: Geht Silver Notus bei mir, alias Dr. Sebastian Hahner, einer der erfolgreichsten Influencer der Region. Hier ist David Guetta, zusammen mit One Republic, I Don't Wanna Wait. Guten Morgen.
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0: Die Martin Wacker Show bei mir ist Sebastian Haaner. Man kennt ihn als, ich habe immer gesagt, Skate 702, anständig wie ich bin. Skate 702 wäre wahrscheinlich richtiger.
1: Sorry für den Namen.
0: Ich sage ja auch noch Sebastian zu dir, aber Skate 702. Wir sind schon ein bisschen dir auf die Schliche gekommen, auch beim Thema YouTube machst du weiter, aber hast natürlich deinen großen Job, viele Followerinnen und Follower. Eins interessiert mich, das Thema Gaming. Gaming war dein Anfang. Gaming ist eine erfolgreiche Branche. Gaming hat in Karlsruhe eine Rolle gespielt. Gameforge galt als ja nicht nur großes Unternehmen, sondern die haben auch Trends gesetzt. Warum bist du dann da nicht gelandet?
1: Interesse würde ich sagen. Ich finde Gaming nach wie vor super, aber ich finde Informatik einfach viel spannender.
0: Aber wie viel Informatik steckt denn nicht auch im Gaming?
1: Natürlich wahnsinnig viel. Also ich meine die ganze Softwareentwicklung, die Prozesse dahinter. Das ist gar nicht so verschieden von dem, wie ich jetzt auch meine Sache entwickle. Aber die Informatik, sage ich mal, ist sehr viel größer. Deswegen wollte ich ja auch zum Beispiel promovieren, weil ich das ganzheitlicher sehen wollte. Und Gaming ist nur ein Aspekt davon.
0: Vom Gaming hast du dich aber nicht ganz gelöst. Nach wie vor noch ein spannendes Thema für dich. Wie bist du da aktuell unterwegs?
1: Tatsächlich aber sehr viel weniger als früher. Also früher habe ich ja bis zu 4 Gaming-Videos am Tag veröffentlicht. Das ist unmögliches Arbeitspensum. Mittlerweile ist es ja nicht nur weniger geworden, sondern ich würde sagen, 90% davon sind Informatikinhalte. Und Gaming, sage ich mal, auch so ein bisschen für die Zuschauer, die schon seit teilweise mehr als einem Jahrzehnt dabei sind, ist auch immer noch ein Thema.
0: Also ist der Star der Branche, sage ich mal, dann auch auf der großen Messe in Köln noch präsent?
1: Gamescom habe ich jetzt auch schon seit ein paar Jahren nicht mehr besucht. Ich muss sagen, ich bin mittlerweile wirklich Informatiker und kein Gamer mehr.
0: Und wer auf YouTube die Gamescom haben will, schaut einfach bei Skate 702 rein. Da gibt es auch die spannenden Spiele und Informationen.
1: Sicherlich, aber Informatik steht ganz klar im Vordergrund.
0: Dazu gleich mehr und jetzt geht's gleich zu nicht entscheidenden Fragen des Lebens.

0: Wenn der, ich sage es nicht Nerd, aber derjenige, der sich mit den entscheidenden Fragen des Lebens in der IT auskennt, mit den nicht so wichtigen Fragen des Lebens konfrontiert wird, heißt das bei mir entweder oder. Sebastian, du darfst die Frage selbst ziehen. Mhm. Ich kann dafür nichts. Haben sich so andere Verrückte in der Redaktion ausgedacht. Aber du darfst nur eine Antwort geben. Entweder oder, Planung oder Spontanität.
1: Das hatte ich geplant, diesen Zettel zu ziehen. Aber trotzdem Spontanität. Ich habe vor kurzem aufgehört, eine To-Do-Liste zu führen und mache das jetzt komplett spontan. Die wichtigste Aufgabe des Tages, die werde ich schon im Kopf halten. Mhm. Alles andere kommt danach.
0: Aber ist IT nicht vor allem auch Planung, weil es einem klaren Raster folgt?
1: Das ist das traditionelle Weltbild, sage ich mal, vom Wasserfallmodell.
0: Das
1: habe ich.
0: Wo man
1: sagt, dass man quasi von Anfang bis zum Ende durchplant. Genau. Die moderne Welt hält sich da aber nicht dran. Die ist viel spontaner, also muss man sehr viel spontan reagieren. Ach. Das nennt man Agilität und das ist seit einiger Zeit so der Weg, wie man Software entwickelt.
0: Ja, okay, ja, habe ich wieder, schon wieder was gelernt. Deine zweite Frage, Sebastian. So, im Team oder alleine arbeiten?
1: Auf jeden Fall im Team. Mhm. Einer der größten Vorteile, die ich jetzt habe, dass ich nicht mehr der alleine Selbstständige von zu Hause bin, der immer zu Hause sitzt, dass ich mit anderen Leuten zusammenarbeiten kann. Viel besser, alles ist besser im Team.
0: Da gehen wir gleich nochmal drauf ein.

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6: Der Sonntag wird nochmal richtig heiß mit bis zu 37 Grad. Allerdings steigt zum Abend hin die Gewittergefahr und das bringt auch die nötige Abkühlung. Am Montag geht es dann temperaturmäßig deutlich runter auf 26 Grad mit Schauern und Gewittern. Und am Dienstag bleibt es etwas wechselhaft bei rund 28 Grad.
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7: Dr. Sebastian Hahner ist bekannt als Gate702 auf YouTube. Fast 200.000 Follower hat er. Und er kümmert sich um alles rund um die IT. Hier ist Fastboy mit Wave. Guten Morgen.
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0: Die Martin Wacker Show, entweder oder, hat mir noch eine weitere Frage beschert, Sebastian. Team oder alleine arbeiten? Man hat natürlich klassisch auch das Bild des Nerds, der vor allem alleine zu Hause arbeitet, im Kopf. Und auf der anderen Seite erlebt man Arbeitswelten, gerade im Bereich der Informationstechnologie und beim Programmieren, beim Coding, wo Menschen in Großraumbüros zusammensitzen, miteinander was entwickeln. Ist das eine ähnliche Veränderung wie das die Veränderung vom Wasserfall hin zur Agilität? Hat es was damit zu tun?
1: Große Softprojekte haben schon immer große Teams benötigt. Also daran hat sich nichts geändert. Und insbesondere große Teams, sag ich mal, zu verwalten, möglich zu machen, dass die alle zusammenzuarbeiten, war auch schon immer eine Riesenherausforderung. Also das hat sich nicht verändert. Was sich über die letzten Jahrzehnte verändert hat, ist, dass man auch im Team schlichtweg spontaner arbeitet und nicht mehr 2 Monate im Voraus plant, sondern vielleicht nur noch 2 Wochen. Und Austausch fühlt sich wichtiger denn je an. Erst recht, wenn man sich fragt, wie viel der eigentlichen Arbeit noch von Menschen gemacht wird oder von der KI übernommen. Die Herausforderung, sich auszutauschen, auf einen Wissensstand zu kommen und an einem Ziel zu arbeiten, die bleibt nach wie vor.
0: KI ist noch ein Thema später natürlich auch in der Sendung. Aber Sebastian, lass mich nochmal das ganz praktisch mit dir anschauen. Wie kann ich mir das vorstellen? Du hast ja eine eigene Entwicklung, die du vorantreibst. Dein Kollege entwickelt etwas auf einer ähnlichen Stufe und irgendwann muss es zusammengeführt werden. Wie geht das in der Praxis?
1: Da gibt es in der Softwareentwicklung seit Jahrzehnten Tools dafür. Das bekannteste heißt Git. Git verwaltet den Source Code. Das ist also ein Source Code Verwaltungswerkzeug. Und jeder Stand, den ich herstelle, also immer wenn ich sage, so diese Datei ist jetzt zum Beispiel fertig bearbeitet, dann kann ich davon einen Stand auf einen gemeinsamen Server pushen, nennt sich das, also hochladen. Alle anderen können sich den auch runterladen. Und dann kommt natürlich die große Herausforderung, das zu integrieren. Das Fachwort heißt Merge, also zusammenführen. Das ist eine technische Herausforderung, sage ich mal, insbesondere wenn zwei Personen an denselben Dingen gearbeitet hat. Aber es ist eine sehr gut verstandene Herausforderung und dann derjenige, der später dran ist, muss dann halt erstmal die Änderungen, die davor da waren, in den eigenen Stand integrieren. Aber das gehört zum alltäglichen Business. Also das mache ich sicherlich heute auch noch ein paar Mal.

0: Herr Sebastian, spannend. Und dieses Thema Git, kann ich mir vorstellen, bevor es die KI gab, gab es dafür auch jemanden. Ist das vor allem ein Thema, bei dem jetzt die künstliche Intelligenz euch hilft, die Ergebnisse zu analysieren und zusammenzuführen? Kommt da vor allem bei euch auch KI zum Einsatz?
1: Also das Interessante an KI momentan ist, dass es natürlich der Hammer ist, der jetzt zu jedem Nagel passen muss. Also die Leute schmeißen es auf wirklich alles drauf, auch dann, wenn es überhaupt keinen Sinn ergibt. Aber so langsam über die letzten Jahre hat sich jetzt schon rauskristallisiert, wo es sinnvoll ist. Mhm. Also gerade dann, wenn man große Dokumentmengen durchschauen muss, das ist eine Riesenhilfe.
0: Das war das Stichwort, das ich geben wollte.
1: Ja, Reviewen oder zumindest Unterstützung beim Review kann eine interessante Sache sein. Entwicklung auch, aber da muss man sagen, man kann theoretisch alles entwickeln lassen, aber wo ist dann der Filter? Also dann stellt sich die Frage, ist das überhaupt sinnvoll, das zu entwickeln? Ist die Art, wie das gerade entwickelt wird, sinnvoll? Und da kann die KI momentan noch keine Antworten geben. Also die Rolle des Menschen hat sich, sage ich mal, nur mal wieder professionalisiert. Aber ich sehe jetzt noch nicht, dass wir komplett ersetzt werden. Hoffe ich zumindest.
0: Aber darüber will ich mit dir noch reden. Das wird gleich ein Thema bei uns. Herausforderung KI. Was kann KI jetzt schon? Ja, und vielleicht deine Zukunftsprognose. Was werden wir dann doch abgeben müssen? Reden wir gleich drüber.

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1: Ich bin Uli Reitinger. Die vergangene Nacht ist nach vorläufigen Angaben des Deutschen Wetterdienstes die wärmste seit Beginn der Aufzeichnungen in Deutschland gewesen. Der Rekord wurde im ostsächsischen Kubschütz aufgestellt. Dort sank die Temperatur nicht unter 29,4 Grad. Gestern war schon tagsüber ein neuer Temperaturrekord aufgestellt worden. In Möckern-Drewitz in Sachsen-Anhalt lag die Temperatur bei 41,5 Grad.
2: An 46 Messstationen in Deutschland hat es gestern 40 Grad oder mehr gegeben. An insgesamt 250 wurden so hohe Temperaturen gemessen wie noch nie. So eine große Zahl an Rekorden wird es wohl heute nicht noch einmal geben. Die ganz große Hitze liegt noch über dem Osten und Südosten. Sonst wird es nicht mehr ganz so heiß. Stattdessen kann es Gewitter mit Starkregen, Sturmböen und großen Hagelkörnern geben. Jan-Henner Reitze, Nachrichtenredaktion.
1: Die Spannungen zwischen den USA und dem Iran nehmen weiter zu. In der Nacht verübten US-Streitkräfte nach eigenen Angaben erneut einen Vergeltungsschlag gegen den Iran. Luftabwehrstellungen, Drohnenlager und Überwachungsinfrastruktur seien angegriffen worden, teilte das zuständige Regionalkommando mit. Grund sei ein Angriff des Irans auf einen Frachter gewesen. Die iranischen Revolutionsgarden reagierten sofort. Eigenen Angaben zufolge griff die iranische Eliteeinheit Ziele in Kuwait und in Bahrain an. 8 Infrastruktur Ziele der US-Armee seien dort zerstört worden, heißt es. Spirituosen könnten vom kommenden Jahr an deutlich teurer werden. Das Finanzministerium bereitet eine höhere Steuer auf hochprozentigen Alkohol vor.
3: Nach einem Bericht des Redaktionsnetzwerks Deutschland sollen die Steuern auf Rum, Wodka, Korn und Co. zum Jahresbeginn 2027 um 20% steigen. Höher besteuert werden sollen außerdem Sekt, Champagner, Likörweine und Alkopops. Das Finanzministerium bestätigte einen Gesetzentwurf, verwies bei Einzelheiten aber auf die noch laufenden Abstimmungen. Thomas Bleskin, Nachrichtenredaktion.
1: Und noch zum Sport. In einer dramatischen Schlussphase hat sich Österreich bei der Fußball-WM für die K.O.-Phase qualifiziert. Gegen Algerien reichte ein Punkt. Die Algerier aber gingen in der 3. Minute der Nachspielzeit mit 3:2 in Führung. Aber der Österreicher Kalajdzic setzte noch einmal 3 Minuten später mit seinem 3:3 Ausgleich den Schlusspunkt. Beide Teams sind weiter. Genauso wie Argentinien nach einem 3:1 gegen Jordanien. In Gruppe L zogen England, Kroatien und Ghana ins 16. Finale ein. Und in Gruppe K sind Kolumbien, Portugal und die Demokratische Republik Kongo weiter.
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5: Der Sonntag wird nochmal richtig heiß mit bis zu 37 Grad. Allerdings steigt zum Abend hin die Gewittergefahr und das bringt auch die nötige Abkühlung. Am Montag geht es dann temperaturmäßig deutlich runter auf 26 Grad mit Schauern und Gewittern. Und am Dienstag bleibt es etwas wechselhaft bei rund 28 Grad.
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6: Dr. Sebastian Hahner hat am KIT studiert, seinen Abschluss gemacht, aber das Skaten hat ihn nach Karlsruhe gebracht, deswegen heißt er Skate702 auf YouTube und hat einen ganz, ganz erfolgreichen Kanal dort. Dazu jetzt gleich mehr. Hier ist Sorry, I'm here for someone else, das sagt Benson Boone und ich sag guten Morgen. Hallo.
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0: Die Martin Wacker Show. Kürzlich hat mich wirklich jemand gefragt, wo kann ich diese Tasse kaufen? Herr Wacker, die ist so hübsch. Ja, die kann man nicht kaufen. Man kann sie nur gewinnen in der Promi-Ausgabe von
1: Stadt, Land,
0: Quatsch. Und heute ist Sebastian mein Gast. Und Sebastian, keine KI, keine Hilfsmittel.
2: Schade.
0: Bist auf dich alleine gestellt. Aber kriegst es bestimmt gut hin. Ich habe für dich einen tollen Buchstaben ausgewählt, das A, Anfang des Alphabets. Und du weißt, Stadt und Land ist Pflicht. Und dann kommen noch ein paar Begrifflichkeiten, wo du ein bisschen mehr grübeln musst. Legen wir los. 30 Sekunden, 5 Begriffe mit A. Die Tasse gehört dir. Wir starten mit der Stadt.
2: Amsterdam.
0: Ein Land.
2: Argentinien.
0: Eine Frucht mit A.
2: Oh.
0: One a day.
2: Apfel.
0: Ja, genau. Ein Beruf mit A.
2: Altenpflege.
0: Ja, etwas Großes mit A.
2: Amsterdam.
0: Ja, eine Waffe für die Zombie-Apokalypse mit A.
2: Eine Autoshotgun.
0: Das siehst du, da kommt der Gamer. Ein Hobby mit A. Weiter ein...
2: Was okay. Ist ein Hobby mit A?
0: Ein Hobby, also Angeln. Das ist aber auch viel zu langweilig, hast du keine Zeit für. Was ich total schön fand, die Waffe für die Zombie-Apokalypse, das war für den Gamer super.
2: Ja, das
0: sagst
2: war einfach...
0: bitte nochmal die Auflösung?
2: Autoshotgun.
0: Eine Autoshotgun. Also, lassen wir gelten, wie viel haben wir insgesamt?
3: 6.
0: Richtig ist deine Tasse.
2: Wunderbar.
0: Sebastian, hat geklappt.
2: Dankeschön.
0: Und ich denke noch ein bisschen nach über die Autoshotgun und wir machen gleich weiter.

0: tonight. Die Martin Wacker Show, endlich habe ich jemanden da, der mir aktuell die Entwicklungen beim Thema Programmieren, Coding, bei der KI heißt es ja Prompten, auch ein bisschen erklären kann. Ich stelle ja fest, dass das Thema KI als Wunderwaffe überall gefeiert wird. Bei der Recherche, finde ich, macht die KI noch ziemlich viele Fehler. Aber manche glauben, die KI kann sich jetzt auch schon selbst programmieren. Also kann deinen Job irgendwann ersetzen. Du hast schon einen Hinweis gegeben, das ist gefährlich. Wann kommt es aber?
1: Ja, das ist ein kompletter Blick in die Glaskugel. Das kann niemand aktuell sagen. Auch nicht die, die mit dem Marketing das sagt, dass wir alle ersetzt werden, sehr viel Geld verdienen. Das muss man fairerweise dazu sagen. KI ist ja eigentlich ein sehr, sehr vielfältiger Begriff. Und dahinter steht eigentlich das maschinelle Lernen. Und das, was momentan alle nutzen an Tools und so weiter, ist auch wieder nur ein Teilgebiet, Sprachmodelle, also große Sprachmodelle, LLM auf Englisch. Und das ist halt momentan brutal im Hype und die Lösung für alle unsere Probleme. Vielleicht. Vielleicht auch nicht.
0: Oder vielleicht die Schaffung eines neuen Problems ganz am Ende. Könnte auch sein, als Mensch, der, ja, ich sag mal, programmieren mag, könnte ja auch ein Buch, das als Lösung die 42 hat, bei dir sehr beliebt sein. Da geht es ja genau darum, dass ja am Ende eine Zahl die Welt regiert und nicht mehr der Mensch. Geht's dahin? Ich will es nicht als Zukunftsforscher missbrauchen, aber geht's dahin? Glaubst du, dass wir irgendwann da enden und sagen, nicht die Menschen entscheiden mehr, sondern die Rechner entscheiden, die Zahlen entscheiden?
1: Was KI sehr gut kann, sage ich mal, ist auf Basis von Wissen arbeiten. Das heißt nicht, dass Sprachmodelle denken würden. Die berechnen einfach nur das statistisch am wahrscheinlichsten als nächstes kommende Wort. Und weil wir das nicht so gut verstehen können, sieht das wie Intelligenz aus, ist es aber eigentlich gar nicht. Und was KI so gar nicht kann, ist vernünftig sein, ist Entscheidungen zu treffen und Verantwortung zu übernehmen. Und ich sehe immer noch nicht, dass Menschen diese Aufgabe abgeben können.
0: Das ist auch per Anhalter durch die Galaxis, heißt ja dieses Buch, ist auch das Ende dieses Buchs, weil dann am Ende nicht die größere Macht, die eigentlich dumm ist, siegt, sondern es sind ganz, ganz kleine Tiere, die dann die Welt regieren. Gleich mehr mit dir, Sebastian.
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4: Der Sonntag wird nochmal richtig heiß mit bis zu 37 Grad. Allerdings steigt zum Abend hin die Gewittergefahr und das bringt auch die nötige Abkühlung. Am Montag geht es dann temperaturmäßig deutlich runter auf 26 Grad mit Schauern und Gewittern. Und am Dienstag bleibt es etwas wechselhaft bei rund 28 Grad.
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5: Wie geht's weiter mit der KI? Wer regiert demnächst? Sind's noch die Menschen oder sind's nur noch die Zahlen, nur noch die 1 und die 0 und die 0 und die 1? Diese Frage kläre ich gleich mit meinem Gast, dem Experten Dr. Sebastian Haner, bekannt auf YouTube als Skate702. Und hier sind Jibusi und der Barsong. Guten Morgen.
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0: Die Martin Wacker Show. Wir sind in der Welt der KI angekommen mit Sebastian Haner. Dr. Sebastian Haner, so viel Zeit muss sein. Man kennt ihn als Gate702. Und wir nähern uns nochmal deinem Channel YouTube. Fast 190.000 Menschen folgen dir da. Jetzt gibt es ja auch noch andere Kanäle, die gefüttert werden müssen. Was machst du von diesem Hype denn alles mit? Denn das kannst du ja gut beurteilen. Was macht Sinn, was nicht? Wo hat man einen höheren Informationsgehalt? Wo geht's um verknappte Informationen? KI haben wir gerade besprochen. Nimm uns mal mit in diese Social-Media-Welt aus deiner Sicht.
1: Ich würde sagen, ich bin absolut kein Experte. Denn auch wenn ich das jetzt schon seit 2010 mache, habe ich immer, wenn die Entscheidung getroffen werden musste, mich eher dafür entschieden, das zu machen, was mir persönlich Spaß macht, was irgendwie zu mir passt, anstatt das zu machen, was jetzt die maximale Reichweite erzielt. Viel unterwegs bin ich nach wie vor auf YouTube. Ich finde, YouTube ist eine fantastische Plattform. Also dieser Informationsgehalt, der dort immer noch existiert, klar, Clickbait war schon immer ein Riesenthema. Aber also die Möglichkeit, so viel Informationen for free zu bekommen, finde ich der absolute Wahnsinn. Mhm. Und darüber hinaus gibt es natürlich noch wahnsinnig viele andere Plattformen. Also wir haben Facebook, was irgendwie von meiner Generation gar nicht mehr verwendet wird.
0: Ja, die haben graue Bärte, die das, die dem folgen, ja.
1: Instagram, TikTok, Thread, Twitch für Livestreaming und so weiter. Ich muss sagen, mir ist total egal, auf welcher Plattform mir die Leute folgen. Mhm. Ich poste auch ganz viel auf den unterschiedlichen Plattformen, einfach dieselben Inhalte. Mhm. Ich habe sogar einen ganz klassischen Newsletter. Wer so informiert werden möchte, darf mir seine Mail geben. Das ist in Ordnung. Ich weiß nicht, also vielleicht war da auch der Niedergang von Twitter und X so ein Warnsignal, dass man nicht so sehr auf die eine Plattform setzen sollte. Mhm. Deswegen bin ich würde mal sagen, auf allen relevanten Plattformen unterwegs, aber ohne, dass mir irgendeine stark ans Herz gewachsen wäre, außer YouTube. YouTube finde ich klasse.
0: Und ich danke dir für den Newsletter, damit bin ich wieder im Spiel. gleich mehr mit Sebastian Haner.

0: die Martin Wacker Show. Es hat viel Freude gemacht mit Sebastian Haner. Wir könnten so eine Spezialsendung so weiter fortführen, weil du uns gut mitnimmst in diese Welten, die für uns vielleicht manchmal nicht so ganz so durchschaubar sind. Im letzten Gesprächsangebot an dich möchte ich dich nochmal fragen nach der Zukunft. Da gibt's die eigene Zukunft. Du bist bei einer Karlsruher Firma und entwickelst auch Produkte für die Zukunft, die wichtig sind. Und gleichzeitig gibt's den YouTube-Channel. Du hast dich jetzt für den Beruf entschieden. Aber es gibt ja auch die Möglichkeit, vielleicht daraus noch mehr zu machen, ein Buch zu schreiben. Vielleicht auch nochmal das Medium zu wechseln. Gibt's da Pläne oder lässt der Hauptjob das nicht zu?
1: Die Zeit ist schon deutlich limitiert. Also große Sprünge kann ich gerade nicht machen. Ich möchte auch gar nichts an der Situation ändern. Also mir macht es Spaß momentan, Vollzeit-Software-Ingenieur zu sein. Ich probiere immer noch sehr viel rum. Also das hat sich nicht verändert. Ich habe immer 1000 Projekte, an denen ich gerade arbeiten möchte. Eigene Softwareprojekte, die Open Source sind. Ich habe meine Streams. Ich habe einen eigenen Podcast. Ich habe den Newsletter. Also immer ganz, ganz viele verschiedene Dinge, an denen ich arbeite. Ich versuche nach wie vor, eine gute Balance zu finden zwischen Freizeit, einfach mal nichts machen, denn ich meine, das ist ja auch professionalisiert genug, dass es sich wie ein Job anfühlt, diese YouTube-Dinge. Dann natürlich dort Dinge voranbringen, auch immer noch Leuten weiterhelfen, meinen Zuschauern etwas bieten und den Vollzeitjob, der ein Vollzeitjob ist.
0: Ja, apropos Vollzeitjob, letzte Frage. Im Vorgespräch hast du gesagt, garantiert hast du, Martin, auch mal irgendwas von mir irgendwo drin gehabt. Als Senior Software Engineer, wo findet man denn das, was du so entwickelst?
1: Also ganz viel in Autos natürlich. Das ist so die, da kommt Vector eigentlich her aus dem Automotive-Sektor. Das heißt, ganz viel Analyse-Software für Busse im Autos, Basissoftware und so weiter. Aber in Zukunft oder in der Entwicklung auch immer mehr überall, wo es in regulierten Märkten, also da, wo Dinge, wenn sie schief gehen, echt schlimm werden, in Flugzeugen oder Zügen oder in der Medizin, überall dort, wenn es um eingebettete Systeme geht. Das ist so die Dinge, also wo Qualität ein absolutes Musskriterium ist, wo es viele Regularien gibt, die sicherstellen sollen, dass diese Qualität da ist. Da entwickeln wir für.
0: Also ein bisschen Sebastian ist auch bei mir immer dabei. Danke, dass du heute bei uns warst. Viel Erfolg weiterhin, auch bei der Balance zwischen YouTuber und Hauptberuf. Und schön, dass du die Zeit genommen hast. Vielen Dank, Sebastian.
1: Sehr gerne.
0: Und auch nächste Woche wieder einen spannenden Gast. Wir machen was völlig anderes. Er muss ja mit Daten manchmal ringen. Unser nächster Gast muss tatsächlich ringen, vor allem boxen. Er ist nämlich Junior-Box-Weltmeister. Alex aus Karlsruhe hat auch oft mal ein KSC-Trikot an, ist mir sehr sympathisch. Also nächste Woche ein sportlicher Gast. Bis dahin, schönen Sonntag noch. Ciao, ciao.

0: Danke Sebastian Haner für die Einblicke ja, ins YouTuber-Sein, aber vor allem auch in die Welt von KI und was uns die Zukunft bringt. Nächste Woche haben wir einen bei uns, der hat die Zukunft noch vor sich, hat eine ganz spannende Vergangenheit, bewundernswert. Vor 14 Jahren aus Syrien geflüchtet und inzwischen in Karlsruhe voll angekommen, sogar Karlsruher Sportler des Jahres. Und das als Boxer, denn er ist Junioren-Weltmeister. Bei mir ist dann Alex Action Alselo. Freue mich auf diesen Gast. Ich habe mich gefreut, dass ihr dabei wart und wünsche noch einen schönen Restsonntag. Bis nächste Woche. Am Mikrofon war Martin Wacker. Ciao, ciao.
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0: Begrenzungen. Die Bahn rät davon ab, mit dem Zug zu fahren. Gewitter sorgen für noch mehr Probleme auf den Gleisen. Die Feuerwehr bekämpft Waldbrände, zum Beispiel in der Gorischheide in Sachsen oder bei Bad Kreuznach in Rheinland-Pfalz. Viele dürften sich freuen, dass es morgen mit der ganz großen Hitze erstmal vorbei sein soll. Allerdings, es wird erwartet, dass so eine Wetterlage bei uns künftig häufiger vorkommt. Jan-Henner Reitzer, Nachrichtenredaktion.
1: Ein 6-jähriger Junge ist in Herne im Rhein-Herne-Kanal ertrunken. Das Kind habe gestern während eines Picknicks mit der Familie gespielt und sei laut Polizei dann nicht mehr aufzufinden gewesen. Bei der sofort eingeleiteten Suche bargen die Einsatzkräfte das Kind aus dem Wasser. In Berlin starben bei Badeunfällen gestern 2 Männer. Einer wurde aus dem Jungfernheideteich bei Charlottenburg gezogen. Der andere wurde im Tempelhofer Hafen im Wasser treibend entdeckt. Die gestiegenen Großhandelspreise haben sich bislang kaum auf die Gasrechnungen der Haushalte ausgewirkt. Die Gaspreise waren wegen der angespannten Lage im Nahen Osten angestiegen. Trotzdem können Millionen Gaskunden im laufenden Jahr mit sinkenden Kosten im Vergleich zum Vorjahr rechnen, so heißt es in einer Analyse des Vergleichsportals Verivox. Demnach muss ein Durchschnittshaushalt rund 4% weniger zahlen. Zum Sport. Die deutsche Fußballnationalmannschaft geht heute schon wieder auf Reisen. Das Team fliegt nach dem Abschlusstraining vom WM-Quartier in Winston-Salem nach Boston. Dort wartet morgen im 16. Finale Paraguay. Frage an unseren WM-Reporter Thomas Bremser in den USA. Nach der Pleite gegen Ecuador sind die Fans, ich sag mal, jetzt nicht gerade siegessicher. Kannst du ihnen die Sorge nehmen?
2: Ja, ich persönlich jetzt nicht, aber Sportdirektor Rudi Völler.
3: Der Glaube ist da, dass wir am Montag alles rausholen und ein richtig gutes Spiel machen und natürlich in die nächste Runde einziehen wollen.
2: Völler sagt, natürlich wollten die Spieler gegen Ecuador auch gewinnen, aber wenn man schon vor dem Spiel sicher weiter ist, dann steckt sowas im Hinterkopf. Dann gibt man vielleicht ein paar Prozente weniger auf dem Platz und das kann sich Deutschland eben nicht leisten.
1: Thomas Bremser in den USA, vielen Dank. Heute startet die K.O.-Runde mit dem ersten Spiel im 16. Finale um 21 Uhr Südafrika gegen Kanada.
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6: Heute noch mal richtig heiß bei Spitzenwerten bis 39 Grad. Am Abend soll dann die Hitzewelle zu Ende gehen. Örtlich mit Blitz und Donner, Starkregen oder Hagel, also passt da gut auf euch auf. Der neue Welle 3-Tage-Trend. Die neue Woche, die startet dann deutlich kühler, 24 bis 29 Grad. Dazu gibt's immer mal wieder Regen oder ein Gewitter.
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6: Dankeschön, dass ihr auch am Sonntag so fleißig die Augen aufhaltet und uns die Blitzer meldet. Der Holger hat schon einen gesehen an der B500 in Baden-Baden, Europastraße auf Höhe der Kirche. Habt ihr auch noch einen Blitzer entdeckt, dann warnt alle unterwegs über die 0721 2016 300, gerne auch per WhatsApp ins Studio.
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6: Hallo auf die Straßen A5 Karlsruhe Richtung Rheinbrücke zwischen Dreieck Karlsruhe und Mitte, defektes Fahrzeug auf dem Standstreifen. Ein Unfall auf der A5 Karlsruhe Richtung Heidelberg zwischen Waldorf-Wiesloch und Heidelberg-Schwetzingen, rechter und Standstreifen sind hier gesperrt. A5 Karlsruhe Heidelberg zwischen Rastplatz Weidgraben und Bruchsal, Gefahr durch 3 auf dem Standstreifen abgestellte Fahrzeuge. Und Hitzeschäden, Blow-Ups gibt's aktuell schon auf der A5 Karlsruhe Heidelberg zwischen dem Dreieck Karlsruhe und Karlsruhe Durlach, beide Richtungen. Bitte aufpassen, hier Straßenschäden auf dem rechten Fahrstreifen. Und dann geht's noch auf die A8 Karlsruhe Stuttgart, beide Richtungen bei der Dauerbaustelle in Pforzheim. Da gibt's 2 Kilometer stockenden Verkehr in beiden Richtungen. Das dauert hier knappe 10 Minuten länger für euch. Alle Verkehrsupdates jederzeit für euch zum Nachlesen in der Neue Welle App oder auf dieneuewelle.de. Euch eine gute und sichere Fahrt.
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6: Ja, wenn die Nacht kaum Abkühlung bringt und die Wohnung sich schon morgens wie so ein Backofen anfühlt, dann wird diese Hitze richtig belastend. Und genau deshalb geht unsere Mission Abkühlung weiter. Gemeinsam mit der Firma Werling aus Karlsruhe verlosen wir fürs Wochenende noch ein mobiles Klimagerät. Gleich sagen wir euch, wie ihr es gewinnen könnt in gut 10 Minuten. Und damit ihr gut durch den Sonntag kommt, spielen wir auch jede Stunde einen coolen Sommerhit. Los geht's mit Culture Candela aus 2007, der offizielle Sommerhit und immer noch ein Riesenohrwurm. Hier ist für euch Hammer.

0: kaum Abkühlung bringt und die Wohnung sich schon morgens wie ein Backofen anfühlt, dann wird diese Hitze echt zum Endgegner. Dachgeschoss wird zur Sauna, Kinder schlafen schlecht, Eltern erst recht. 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
0: Tja, so schnell geht das. 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Wir bringen euch cooler durchs Wochenende. Und natürlich auch mit Lieblingsmusik jetzt von Taylor Swift.

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ist die neue Welle um kurz vor 12:30 an diesem Sonntag. Höhepunkt der Hitzewelle, das Backofenwetter hört endlich auf. Und hier gibt's schon mal ein bisschen Abkühlung aus eurem Lieblingsradio und natürlich auch Lieblingsmusik in der nächsten halben Stunde, unter anderem mit Lok Lok. Manchmal, da merkt man erst relativ spät, dass da noch viel mehr Gefühl drinsteckt, als man eigentlich zeigen wollte. Und genau darum geht's in diesem Song. Someone Else. Ehrlich, emotional und mit diesem Sound

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8: Die extreme Hitzewelle, die hat ihren Höhepunkt überschritten. Heute noch mal schwül und heiß. Mal scheint die Sonne, mal ziehen auch ein paar Wolken durch. Später sind dann erste Schauer möglich. Ab dem Nachmittag, da können sich örtlich heftige Gewitter bilden mit Starkregen, Hagel und Sturmböen. Heute noch mal spitzenmäßige 31 bis 39 Grad. Und der neue Welle-3-Tage-Trend verspricht dann die Abkühlung. Bei unter 30 Grad geht's weiter. Dazu immer wieder Regen, Gewitter, aber auch sonnige Phasen nächste Woche.
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8: Hallo auf die Straßen B500 in Baden-Baden. Da steht ein Blitzer in der Europastraße auf Höhe der Kirche. Das meldet uns Holger. Habt ihr auch noch einen entdeckt, dann warnt alle unter der 0721 2016 300. Natürlich auch gerne bequem per WhatsApp ins Studio.
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8: Ja, und auch die Straßen, die leiden natürlich unter der Hitze. Wir haben schon eine Gefahr durch Blow-Ups, also Hitzeschäden auf der A5 Karlsruhe-Heidelberg zwischen dem Dreieck Karlsruhe und Karlsruhe-Durlach. In beiden Richtungen bitte aufpassen, Straßenschäden auf dem rechten Fahrstreifen. Dann A5 Karlsruhe-Rheinbrücke zwischen Dreieck Karlsruhe und Karlsruhe-Mitte ein defektes Fahrzeug auf dem Standstreifen. A5 Karlsruhe-Heidelberg zwischen Rastplatz Weidgraben und Bruchsal, da stehen drei kaputte Fahrzeuge abgestellt auf dem Standstreifen und deshalb ist der rechte Fahrstreifen hier gesperrt. Auf der A8 Karlsruhe-Stuttgart zwischen Pforzheim-West und Pforzheim-Süd 6 Kilometer stockend an der Dauerbaustelle. In der Gegenrichtung, da sind es 5 Kilometer, dauert hier jeweils circa 10 Minuten länger. Und die letzte Meldung von der B294 Pforzheim-Freudenstadt zwischen Waldrennach und Dobel in beiden Richtungen. Gefahr durch ein defektes Fahrzeug im Kurvenbereich. Alle Verkehrsupdates für euch jederzeit in der Neue Welle App oder auch auf die neuewelle.de. Wir wünschen eine gute und entspannte Fahrt.
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8: Ja, wer trotz der Hitze heute was Gutes tun will, ab heute läuft wieder das Stadtradeln in Karlsruhe. 3 Wochen lang Kilometer sammeln für Gesundheit, für Klima und für die gute Laune. Ob zur Arbeit oder zum Einkaufen oder auch in der Freizeit. Jeder Kilometer zählt und während ihr euch vielleicht auf den Sattel schwingt, gibt's von uns natürlich den passenden Sound dazu. Die Backstreet Boys, die beamen uns gleich mal zurück in die 90er. Vorher noch, wie versprochen, jetzt sofort Clock Lock mit Someone Else. Im Studio ist heute Benny Rettig. Hallo, schön, dass ihr mit dabei seid.

neue Welle, gut gelaunt durch den Sonntag. Der letzte Sonntag im Juni 2026 und nach dem Dämpfer gegen Ecuador heißt es für Deutschland jetzt Fokus auf Paraguay. Morgen am Montag, da zählt's noch eine Niederlage und die WM ist vorbei. 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Und die deutsche Nationalmannschaft, die packt heute schon wieder die Koffer. Nach dem Abschlusstraining geht's vom WM-Quartier weiter nach Boston. Dort wartet morgen im 16. Finale Paraguay. Und ab jetzt zählt jedes Spiel. Wie sich das Team vorbereitet und was die deutschen Fans vor dem K.O.-Duell sagen, das hört ihr in einer guten halben Stunde hier gegen Viertel nach eins bei der neuen Welle. Schönen Sonntag mit eurer Lieblingsmusik.

0: Heute letzter Tag dieser Affenhitze. Hier ist die neue Welle und wir sorgen für ein bisschen Abkühlung aus dem Radio mit eurer Lieblingsmusik. In der nächsten Stunde, da singt uns Ray ein Liedchen vom Dating. Dating kann wirklich manchmal kompliziert sein. Ob sie ihren Ehemann findet, wir hören's um kurz nach eins, gleich der erste Song nach den 13 Uhr News hier bei der neuen Welle. Also schön dranbleiben.
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5: Ich bin Uli Reitinger. Die vergangene Nacht war nach vorläufigen Angaben des Deutschen Wetterdienstes die wärmste seit Beginn der Aufzeichnungen in Deutschland. Der Rekord wurde demnach im ostsächsischen Kubschütz aufgestellt. Dort sank die Nachttemperatur nicht unter 29,4 Grad. Der bisherige Rekord stammt

0: festgelegt sind, anders als beim Tanken, wo die Preise stark schwanken. Je nach Tarif können laut Verivox sogar gut 11 Millionen Haushalte dieses Jahr damit rechnen, dass ihre Gasrechnung etwas niedriger ausfällt. Jan-Henner Reitze, Nachrichtenredaktion.
1: Nach den ersten Preissenkungen bei Eigenmarken wird nun auch Kaffee von Jacobs, Lavazza und Co. günstiger. Die großen Lebensmittelhändler senken die Preise dieser Marken, das ergab eine Umfrage der dpa. Der Discounter Lidl hat nach eigenen Angaben bereits vor gut einer Woche die Preise für Markenkaffee gesenkt, um bis zu 10%. Auch Kaufland und Aldi passen die Kaffeepreise bundesweit an. Zum Sport. Die deutsche Fußballnationalmannschaft fliegt heute nach Boston. Dort spielt sie morgen im 16. Finale gegen Paraguay. Die Vorrunde bei dieser WM ist am Morgen zu Ende gegangen mit wenigen Überraschungen.
2: Frankreich, Spanien, Argentinien oder Brasilien, die großen Fußballnationen haben bisher hin nicht enttäuscht. Und auch ein Fußballzwerg jubelt. Kap Verde sorgt für eine Sensation, wie es sie in der WM-Geschichte selten gegeben hat. Der kleine Inselstaat schafft mit 3 Unentschieden den Einzug in die K.O.-Runde und trifft dort auf Lionel Messi. Auch die FIFA ist zufrieden. Über 3,6 Millionen Menschen besuchten die bisherigen WM-Spiele. Ein Rekord. Aus New York, Thomas Bremser.
1: Schon heute Abend beginnt die erste K.O.-Runde dieser Weltmeisterschaft, das 16. Finale, mit der Partie Südafrika gegen Kanada. Anstoß ist um 21 Uhr.
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5: Tja, heute ist es nochmal backofenheiß mit Spitzenwerten knapp um die 40 Grad. Am Abend soll dann die Hitzewelle endlich zu Ende gehen, dann örtlich mit Blitz und Donner, Starkregen oder Hagel. Also passt da gut auf euch auf, wenn ihr da draußen unterwegs seid. Und der neue Welle 3-Tage-Trend, die neue Woche, die startet dann deutlich kühler. Nur noch 24 bis 29 Grad maximal. Dazu gibt's auch immer wieder Regen oder ein erfrischendes Gewitter.
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5: Auch am Wochenende seid ihr natürlich fleißig unterwegs und meldet uns die Blitzer hier rein. Der Hermann hat den neuesten für uns gesehen an der B3 Bruchsal Richtung Untergrombach, da beim Schützenhaus. Vielen Dank. Außerdem wird geblitzt an der B500 in Baden-Baden, Europastraße auf Höhe der Kirche, das meldet Holger. Und vielleicht habt ihr auch noch was gesehen, dann warnt doch alle über die 0721 2016 300.
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5: Es ist so heiß, auch die Straßen schwitzen und fangen langsam an zu schmelzen. Zum Beispiel an der A5 Karlsruhe Richtung Heidelberg zwischen dem Dreieck Karlsruhe und Karlsruhe Durlach. Bitte aufpassen, in beiden Richtungen Straßenschäden auf dem rechten Fahrstreifen. Außerdem A5 Karlsruhe Richtung Rheinbrücke zwischen Dreieck Karlsruhe und Karlsruhe Mitte. Defektes Fahrzeug auf dem Standstreifen. Die A8 Karlsruhe-Stuttgart in beiden Richtungen bei Pforzheim an der Dauerbaustelle. 5 Kilometer stockender Verkehr, dauert hier gute 10 Minuten länger. Und alle Verkehrsupdates für euch jederzeit zum entspannt nachlesen in der kostenlosen Neue Welle App oder auch auf dieneuewelle.de. Gute Fahrt!
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5: Und bei diesem Wetter, da braucht wirklich niemand mehr ein Thermometer. Ein Blick nach draußen reicht. 36 Grad aktuell gemessen am Neue Welle Studio. Die Luft steht, alle schwitzen und genau deshalb passt dieser Song heute fast zu gut. 2 Raumwohnungen, 36 Grad. Ja, wir kühlen euch ein bisschen ab mit den größten und schönsten Sommerhits. Heute jede Stunde schönen Sonntag.

0: Hallo bei der neuen Welle und schönen Sonntag um 13:15, der Mehr Musiksonntag. Und die deutsche Fußballnationalmannschaft, die begibt sich heute schon wieder auf Reise. Das Team fliegt nach dem Abschlusstraining vom WM-Quartier nach Boston. Dort wartet morgen im 16. Finale Paraguay. Unser Mann in den USA, Neue Welle-Reporter Thomas Bremser. Jetzt sind einige deutsche Fans ja schon besorgt nach der Pleite gegen Ecuador. Kannst du uns denn diese Sorgen nehmen?
1: Ja, ich persönlich jetzt nicht, aber Sportdirektor Rudi Völler.
2: Der Glaube ist da, dass wir am Montag alles rausholen und ein richtig gutes Spiel machen und natürlich in die nächste Runde einziehen wollen.
1: Völler sagt, natürlich wollten die Spieler gegen Ecuador auch gewinnen, aber wenn man schon vor dem Spiel sicher weiter ist, dann steckt sowas im Hinterkopf. Dann gibt man vielleicht ein paar Prozente weniger auf dem Platz und das kann sich Deutschland eben nicht leisten.
0: Ja, wie könnten denn die Südamerikaner unserem Team Probleme bereiten?
1: Ja, die werden sehr körperlich spielen, wie schon Ecuador und auch die Elfenbeinküste. Damit haben einige bisher Probleme gehabt aus dem deutschen Team. Jamal Musiala zum Beispiel lag oft auf dem Boden. Das Dreamteam Wirtz Musiala ist ohnehin noch nicht wirklich angekommen bei dieser WM, sieht auch Rudi Völler so.
2: Das wissen auch die Spieler, dass da noch ein bisschen Luft nach oben ist. Es fehlt nicht mehr viel, dass die noch richtig zündeln.
1: Bei anderen Teams drehen die jungen Wilden schon mächtig auf, wie Lamine Yamal bei Spanien oder Ousmane Dembélé bei Frankreich, auf den wir in einem möglichen Achtelfinale ja treffen könnten.
0: Und wie sehen jetzt die nächsten Stunden aus für das deutsche Team bis zum Spiel?
1: Ja, heute wird das Team in Winston-Salem wie immer ein Abschlusstraining absolvieren und dann geht es mit dem Flieger nach Boston, rund 2 Stunden. Beziehungsweise nach Foxborough, das liegt bei Boston. Football- und Tom Brady-Fans dürften das kennen. Seit über 20 Jahren ist das Gillette Stadium nämlich die Heimat der New England Patriots. Dort wird unter anderem Julian Nagelsmann am Abend vor die Weltpresse treten, also in der deutschen Nacht. Das Spiel beginnt dann bei Boston um 16.30 Uhr nachmittags. Wettervorhersage ganz angenehm, 26 Grad und trocken.
0: Das hört sich doch gut an. Danke, Thomas. Nur noch einen Tag, dann geht es für Deutschland zum ersten Mal um alles bei dieser Fußball-WM. Deutschland gegen Paraguay morgen ab 22.30 Uhr.
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0: geht's weiter mit eurer Lieblingsmusik und mit einer coolen, rockigen Zeitreise von Linkin Park. Eine Stimme, die sofort wieder da ist. Ein Sound voller Druck und Gefühl. Und ein Song, der zeigt, warum diese Band bis heute unter die Haut geht. Lost gibt's in wenigen Augenblicken in voller Länge hier bei der Neuen Welle.
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0: Neuer Hitzerekord in Waghäusel-Kirlach im Kreis Karlsruhe. Da waren es gestern heiße 41,4 Grad. Und die extreme Hitzewelle, die hat ihren Höhepunkt überschritten. Das ist die gute Nachricht. Also heute nochmal schwül heiß, 39 Grad in der Spitze. Ab dem Nachmittag steigt dann das Gewitterrisiko mit Starkregen, mit Hagel und Sturmböen. Also passt da bitte auf euch auf. Und der neue Welle-3-Tage-Trend, der verspricht Abkühlung bei unter 30 Grad in den nächsten Tagen. Dazu auch immer wieder erfrischende Regengüsse, vielleicht mal ein Gewitter, aber auch sonnige Abschnitte.
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0: Vielen Dank an euch und speziell an Hermann für den Blitzer an der B3 Bruchsal Richtung Untergrombach beim Schützenhaus. Und Holger hat noch einen gesehen, B500 Baden-Baden-Europastraße bei der Kirche. Vielleicht habt ihr unterwegs auch noch einen entdeckt, dann warnt alle unterwegs über die 0721 2016 300. Geht natürlich auch bequem per WhatsApp ins Studio.
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0: 13.30 Uhr haben wir es. Hallo am Sonntag und Vorsicht auf der A5 Karlsruhe-Heidelberg zwischen dem Dreieck Karlsruhe und Karlsruhe-Durlach in beiden Richtungen. Straßenschäden auf dem rechten Fahrstreifen. Hier gibt's Blow-Ups. Auf der A5 Karlsruhe Richtung Rheinbrücke zwischen dem Dreieck Karlsruhe und Karlsruhe-Mitte. Da steht ein defektes Fahrzeug auf dem Standstreifen. Und auf der A8 Karlsruhe-Stuttgart zwischen Pforzheim-West und Heimsheim in beiden Richtungen. Der übliche stockende Verkehr an der Baustelle. Gute 15 Minuten dauert hier länger. Alle Verkehrsupdates für euch jederzeit zum Nachlesen in der kostenlosen Neue Welle App oder auch auf dieneuewelle.de. Gute Fahrt!
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0: Ja, heute nochmal Schwitzmodus an in der Region und wir legen bei der Mission Abkühlung nach, weil mobile Klimageräte ja gerade fast überall ausverkauft sind. Verlosen wir gemeinsam mit der Firma Werling aus Karlsruhe noch ein Gerät fürs Wochenende. Also wenn ihr im Dachgeschoss schwitzt, nachts kaum schlafen könnt oder einfach dringend Abkühlung braucht, dann schnell noch mitmachen auf Instagram und auf die

0: Na, auch keine Lust mehr auf diese Bullenhitze da draußen, dann Rollladen runter, Klima oder Ventilator an. Vielleicht noch ein entspanntes, kühles Fußbad und dann...
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0: Haben wir da mal wieder was Schönes für euch. Kollegin Carlotta hat mir nämlich erzählt, dass sie eine Serie gefunden hat, die man wirklich gut an einem Nachmittag durchschauen kann. Genauso hat sie es gestern mit dieser neuen Miniserie auf Netflix gemacht. Carlotta, wie war's denn so?
2: Ja, sehr cool, würde ich sagen. Die Serie heißt Oasis und spielt in einem exklusiven Luxusresort auf Teneriffa. Also Sonne, Pool, Meerblick aus teuren Zimmern. Und ihr lernt die Gäste dort kennen und merkt, das sind Menschen, die offensichtlich mehr mit sich herumschleppen, als in ihren Koffern steckt. Der Auslöser ist das Verschwinden einer jungen Frau. Erst wirkt alles noch wie ein Kriminalfall in schöner Kulisse, aber nach und nach wird klar, in diesem Resort haben mehrere Gäste etwas zu verbergen. Oasis erinnert mich deshalb total an The White Lotus. Wohlhabende Gäste, perfekte Urlaubsfassade und darunter brodelt's. Nur die Serie ist weniger Gesellschaftssatire und mehr Mystery, mehr Thriller. Ganz viel Krimi-Elemente sind da auch mit dabei. 8 Folgen sind dafür genau richtig, nicht zu ausufernd, gut wegzugucken und am Ende fühlt es sich an wie ein abgeschlossener Fall im Luxusparadies, bei dem all eure offenen Fragen beantwortet sind.
0: Oasis findet ihr auf Netflix, die Miniserie. Die hat 8 Folgen, jeweils ungefähr 45 Minuten. Und hier geht's ab zu

0: kurz vor zwei am Sonntag und so ein heißer Sonntag, der hat ja auch seine ganz eigenen Regeln. Wenig bewegen, viel trinken und den perfekten Sommersound im Lieblingsradio. Habit von Lorelle gibt's in der nächsten halben Stunde. Genau dieser perfekte Mix aus Leichtigkeit, Hitze und guter Laune. Also bleibt schön dran hier bei der neuen Welle, bei eurer Lieblingsmusik.
1: Das Durlacher Altstadtfest öffnet wieder seine Pforten und das zum 48. Mal. Diesen Freitag und Samstag haben 32 teilnehmende Vereine ein vielfältiges Programm zusammengestellt. Mit kulinarischem für die ganze Familie, kreativen Spielangeboten sowie dem Fassanstich am Freitag um 17 Uhr zur Festeröffnung. Durlachs Altstadtfest wird wieder zur Festmeile. Diesen Freitag und Samstag mit dabei fast 40 Bands und DJs auf insgesamt 16 Bühnen. Ob jung oder alt, ob Musikliebhaber, Genießer oder Familienmensch, für jeden ist etwas dabei. 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
3: Ich bin Thomas Braun. Nächster Hitzerekord in Deutschland. Als Nachttemperatur sind in Kubschütz in Sachsen 29,4 Grad gemessen worden. So warm ist bisher noch nie eine Nacht in Deutschland gewesen. Die ganz große Hitze soll heute zu Ende gehen, begleitet von Gewittern mit Unwetterpotenzial.
4: Auf Straßen bis hin zu Autobahnen hat sich der Asphalt ausgedehnt, ist aufgeplatzt. Wegen dieser Blow-ups gibt es deutschlandweit Sperrungen oder zusätzliche Geschwindigkeitsbegrenzungen. Die Bahn rät davon ab, mit dem Zug zu fahren. Gewitter sorgen für noch mehr Probleme auf den Gleisen. Die Feuerwehr bekämpft Waldbrände, zum Beispiel in der Gorischheide in Sachsen oder bei Bad Kreuznach in Rheinland-Pfalz. Jan-Henner Reitzer, Nachrichtenredaktion.
3: Ein 6-jähriger Junge ist in Herne im Rhein-Herne-Kanal ertrunken. Das Kind habe gestern während eines Picknicks mit seiner Familie gespielt und sei dann nicht mehr aufzufinden gewesen, teilte die Polizei mit. Einsatzkräfte bargen das Kind dann aus dem Wasser. Es starb noch vor Ort. In Berlin starben bei Badeunfällen gestern 2 Männer. Einer wurde aus dem Jungfernheideteich in Charlottenburg gezogen. Der andere wurde am Tempelhofer Hafen im Wasser treibend entdeckt. In den vergangenen Jahren ist Kaffee immer teurer geworden, das ändert sich aktuell. Eigenmarken sind schon etwas günstiger geworden und die großen Lebensmittelhändler senken jetzt auch die Preise für Kaffee großer Marken.
5: Ein Kilo Markenkaffee bis zu 2 Euro günstiger. Bei der Preissenkung in dieser Größenordnung machen alle großen Ketten mit, also Aldi, Lidl, Edeka und Co. Teilweise gelten die günstigeren Preise schon oder sie sind angekündigt. Diese Trendumkehr hatte es bei Eigenmarken schon gegeben. Vorher waren die Preise für Kaffee immer weiter nach oben geklettert. Begründet wurde diese Entwicklung mit schlechten Ernten, vor allem in Brasilien, dem Welten schon gegeben. Vorher waren die Preise für Kaffee immer weiter nach oben geklettert. Begründet wurde diese Entwicklung mit schlechten Ernten, vor allem in Brasilien,

0: Beschaffung langfristig ab.
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3: Ich hoffe, euer Deo funktioniert heute richtig gut. Es ist nochmal extrem heiß mit Spitzenwerten bis 39 Grad. Am Abend, da soll die Hitzewelle dann zu Ende gehen, örtlich mit Blitz und Donner, Starkregen oder Hagel. Also kann zum Teil noch richtig ungemütlich werden. Der neue Welle-3-Tage-Trend, die neue Woche, die startet dann deutlich kühler mit 24 bis 29 Grad. Dazu gibt es auch immer mal wieder einen erfrischenden Regenguss oder auch mal ein Gewitter.
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3: Es gibt zwei Sonntagsblitzer, Nummer 1 an der B3 Bruchsal Richtung Untergrombach beim Schützenhaus, das meldet uns Hermann, vielen Dank. Und an der B500 in Baden-Baden, da steht ein Blitzer in der Europastraße auf Höhe der Kirche, vielen Dank an Holger fürs Melden. Habt ihr auch noch was gesehen, dann warnt alle unter der 0721 2016 300.
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3: Da gibt's die A8 Karlsruhe Richtung Stuttgart zwischen Pforzheim West und Heimsheim. In beiden Richtungen stockender Verkehr an der Dauerbaustelle. Gute 15 Minuten dauert's hier länger. Und auf der A5 Karlsruhe Richtung Heidelberg zwischen dem Kreuz Walldorf und Walldorf-Wiesloch Gefahr durch defekte Fahrzeuge auf dem Standstreifen. Das war's im Moment. 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
3: Willkommen, ja, und so ein heißer Sonntag, der schreit ja nicht unbedingt nach Marathon und Großprojekt, eher so nach Freibad und See oder einfach mit kaltem Getränk in den Schatten. Und wenn es am Nachmittag dann zu drückend wird, Eiskaffee, Kino oder Museum gehen ja auch immer. Hauptsache Sonnencreme drauf, genug trinken und später auch den Himmel im Blick behalten, falls doch noch das ein oder andere Gewitter vorbeischaut. Und von uns gibt's die schönsten Sommerhits auf die Ohren. Es geht zurück in den Sommer 2007 mit ganz viel Dance, Pop, viel Hitze und viel Girlgroup-Energie. Der Song, der war damals ein riesiger Erfolg, landete in Deutschland auf Platz 1 und wurde einer der großen Sommerhits des Jahres. Also Fenster auf, Sonnenbrille drauf. Hier kommen Monrose mit

0: Sonntag. Die neue Welle ist hier in Rheinland-Pfalz. Da laufen bereits die Sommerferien in Baden-Württemberg. Da starten sie Ende Juli. Dann haben die Schüler jeweils knapp 6 Wochen frei. Und in Italien, da sieht es ganz anders aus. Dort dauern die Ferien rund 3 Monate. Spannend deshalb ist der Blick in die Urlaubsländer. Wie bereiten sie sich auf den Touristenansturm vor? Welche neuen Angebote gibt es für die Urlauber? Und wo verbringen die Einheimischen eigentlich selbst die Ferien, wenn die bekannten Hotspots voll sind? Fragen wir nach in Rom, in Bella Italia, bei unserer Reporterin Claudia Wächter.
1: Ja, hier in Italien, völlig irre, ist die Pampa total im Trend. Immer mehr Urlauber zieht's wirklich in kleine Bergdörfer. Da ist die Hitze erträglicher. Viele kommen auch mit dem eigenen Hund oder wollen lernen, wie man Käse macht und Locals kennenlernen natürlich. Und die relaxen dann hier erst Mitte August. Da flüchten dann aber alle in ihre Ferienhäuser hier irgendwo auf dem Land oder auf kleine Inseln im Süden.
0: Das klingt sehr entspannt nach italienischer Lebensfreude. Und wie sieht das bei euch in Griechenland aus? Takis Taphos aus Athen.
2: Hier in Griechenland sind die Schulen schon für den Sommer geschlossen und öffnen erst wieder im September. In den Touristenhochburgen herrscht jetzt schon Hochbetrieb. Viele junge Leute arbeiten dort im Sommer in Hotels und Bars, Urlaub und Job gleichzeitig. Die Einheimischen versuchen dem Trubel eher zu entkommen und verbringen die Ferien bei der Familie im Dorf, wo es Strände gibt, die selbst im Hochsommer noch erstaunlich leer sind, wie auf der Halbinsel Peloponnes. Tschüss aus Athen.
0: Ja, dankeschön und tschüss. Und in der nächsten halben Stunde, da schauen wir dann mal nach Österreich und nach Frankreich. Also, während Rheinland-Pfalz schon im Ferienmodus ist, müssen wir in Baden-Württemberg noch so ein bisschen durchhalten. Aber die Vorfreude läuft und egal ob 6 Wochen Sommerferien oder 3 Monate wie in Italien, am Ende zählt doch, dass wir kurz rauskommen, abschalten und den Sommer genießen.
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0: Hallo, schönen Sonntag. Ihr seid bei der neuen Welle und für alle, die heute bei dieser Hitze arbeiten müssen, ihr seid die wahren Durchhalter des Tages, egal ob im Büro, draußen, im Laden, in der Werkstatt oder auch unterwegs. Macht bitte langsam, trinkt genug und gönnt euch zwischendurch auch mal eine kleine Abkühlung. Wir liefern euch den passenden Sound durch den heißen Tag in der nächsten halben Stunde, zum Beispiel mit diesem sonnigen Hit von Loi. So wird die Hitze gleich ein bisschen erträglicher. Gold gibt's in wenigen Minuten in voller Länge hier bei der neuen Welle in eurer Lieblingsmusik.
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0: Die gute Nachricht, die extreme Hitzewelle hat ihren Höhepunkt überschritten. Heute heißt es nochmal durchhalten. Es ist nochmal schwülheiß mit bis zu 39 Grad. Ab dem Nachmittag steigt dann das Gewitterrisiko. Örtlich sind Starkregen, Hagel und Sturmböen möglich. Also wer da draußen noch unterwegs ist, immer mal wieder der Blick Richtung Himmel. Und der neue Welle 3-Tage-Trend, der bringt dann endlich Abkühlung. Ab morgen Montag zum Wochenstart unter 30 Grad. Dazu gibt's immer wieder Regen oder auch mal ein erfrischendes Gewitter, aber auch sonnige Phasen.
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0: Und da gibt's einen neuen Blitzer in Malsch in der Neudorfstraße. Das hat Petra gemeldet per WhatsApp an die 0721 2016 300. Vielen Dank dafür. Außerdem noch an der B3 Blitzer Bruchsal Richtung Untergrombach beim Schützenhaus. Das meldet uns Hermann. Und B500 in Baden-Baden, auch hier blitzgefährlich, die Europastraße auf Höhe der Kirche. Vielen Dank an Holger. Habt ihr auch noch einen entdeckt, dann warnt alle über die 0721 2016 300. Gerne auch per WhatsApp ins Studio.
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0: Um 14.33 Uhr, hallo auf die Straßen auf der A5 Heidelberg Richtung Karlsruhe. Da steht ein kaputtes Auto in der Einfahrt Karlsruhe-Durlach. Bitte Vorsicht. Dann auf der A5 Heidelberg Richtung Karlsruhe zwischen Karlsruhe-Durlach und Karlsruhe-Mitte auch hier ein kaputtes Auto. A5 Karlsruhe Richtung Rheinbrücke zwischen dem Dreieck Karlsruhe-Karlsruhe-Mitte auch hier defektes Fahrzeug auf dem Standstreifen. Und dann gibt's noch die A8 Karlsruhe Richtung Stuttgart zwischen dem Dreieck Karlsruhe-Karlsbad auch hier defekte PKW auf allen Fahrstreifen. Bitte deshalb hier besonders vorsichtig fahren. Und A8 Karlsruhe-Stuttgart zwischen Pforzheim-West und Heimsheim in beiden Richtungen aktuell 4 bis 5 Kilometer stockend an der Baustelle. Das dauert hier gute 15 Minuten länger. 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
0: Wir machen den Sommerferien-Check in Europa. Rheinland-Pfalz hat ja schon Ferien. Baden-Württemberg zählt noch bis Ende Juli runter. Und in Italien, da haben die Schüler sogar rund 3 Monate frei. Aber wie stellen sich die Urlaubsländer auf volle Strände, volle Städte und neue Reisetrends ein? Wir schauen gleich mal zu unseren Nachbarn nach Österreich und Frankreich. In gut 10 Minuten mit Benny Rettig im Studio. Hallo!

0: Das ist die neue Welle am Sonntag, der letzte Sonntag im Juni 2026. Und der verabschiedet sich ziemlich hot von uns. Und in Rheinland-Pfalz, da sind ja bereits Sommerferien. Bei uns in Baden-Württemberg, da dauert es noch bis Ende Juli. Dann heißt es aber auch hier knapp 6 Wochen frei. In Italien, haben wir vorhin gehört, da sind es sogar rund 3 Monate Sommerferien. Und genau deshalb schauen wir jetzt mal in die anderen Urlaubsländer. Wie bereiten die sich auf den Touristenansturm vor? Was gibt's Neues für die Urlauber? Und wo machen eigentlich die Einheimischen Ferien, wenn die Hotspots so voll sind? Fragen wir mal nach bei unseren Nachbarn in Österreich, Neue Welle-Reporter Matthias Röder aus Wien.
1: Die Deutschen sind in Österreich weiterhin die wichtigste Touristengruppe überhaupt. Fast 40% aller Übernachtungen gehen auf ihr Konto. Dabei versucht Österreich mehr denn je seine Attraktivität auszubauen. Lockten bisher Natur und Sport, sollen künftig Genuss und Kulinarik die Alpenrepublik zum ganzjährigen Sehnsuchtsort machen. Weinfeste und Foodfestivals ergänzen das Wandern und Radfahren. Ausgebaut werden auch die Angebote mit der Bahn, statt mit dem Auto anzureisen. Die Österreicher selbst haben 9 Wochen Sommerferien. Und dabei fahren sie natürlich in die Berge und an die Seen.
0: Ja, 9 Wochen, auch nicht schlecht. Und dann schauen wir zum Abschluss noch nach Frankreich zu Neue Welle-Reporterin Rachel Sommer aus Paris.
2: Hier in Frankreich gehören die Touristen ganz selbstverständlich dazu. Der Tourismus ist eine wichtige Einnahmequelle und die Gäste deshalb gern gesehen. Das heißt natürlich trotzdem nicht, dass alles erlaubt ist. Wer in der Innenstadt oben ohne oder in Badekleidung rumlaufen möchte, sollte vorher lieber einmal nachschauen, ob das verboten ist. Denn in einigen Orten droht dafür in Frankreich ein saftiges Bußgeld. Traditionell fahren auch die Französinnen und Franzosen gerne in ihrem eigenen Land in den Urlaub, vor allem in den Süden und in die Bretagne. Rund ein Viertel von ihnen wird dieses Jahr aber darauf verzichten müssen, oft weil das Geld knapp ist.
0: Dankeschön nach Paris, Rachel Sommer. Und während andere also schon längst im Ferienmodus sind, da wächst bei uns die Vorfreude in Baden-Württemberg noch ein bisschen weiter. Egal ob ans Meer, in die Berge, in die Stadt oder einfach mal zu Hause durchatmen. Hauptsache, der Sommer bekommt irgendwo seinen kleinen Pauseknopf. Klammer auf, und wird auch nicht mehr so heiß. Klammer zu. Hier ist Ed Sheeran bei der neuen Welle. Bad Habits.

Hier ist die neue Welle am Sonntag und es wird Zeit für ein bisschen Urlaubsfeeling. In der nächsten Stunde kommt von Alvaro Soler, nimmt uns mit Richtung Sonne, Leichtigkeit und dieses Gefühl, wenn man jemanden einfach nicht aus dem Kopf

0: Perfekt für diesen heißen Sommertag in der nächsten halben Stunde in voller Länge bei der neuen Welle. Wir spielen heute extra viele gut gelaunte Sommerhits für euch.
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7: Ich bin Thomas Brock. Deutschlandweit sind an diesem Wochenende Temperaturrekorde gefallen. Heute werden in der Lausitz noch einmal bis zu 42 Grad erwartet, bevor die Hitzewelle dann begleitet von Unwettergefahr zu Ende gehen soll. Bei der großen Hitze versucht die Feuerwehr in verschiedenen Teilen Deutschlands Waldbrände zu löschen.
8: In Rheinland-Pfalz brennt es in der Nähe von Bad Kreuznach. Anwohner mussten ihre Häuser verlassen, vorsichtshalber. Bisher haben die Flammen noch kein Haus erreicht. Problem ist aber, in dem Gebiet liegt noch alte Munition. Es gab Explosionen. Entsprechend schwierig sind die Löscharbeiten. In der Goreschheide in Sachsen an der Landesgrenze zu Brandenburg besteht das gleiche Problem. Von Wohnorten ist dieser Brand aber noch so weit entfernt, dass noch keine Evakuierungsaktion nötig war. Jan-Henner Reitze, Nachrichtenredaktion.
7: Der Chef der Jungen Union, Winkel, fordert die Bundesregierung zu einer großen Steuerreform auf. Es bringe wenig, eine Steuerreform zu verabschieden, die man im Portemonnaie kaum spürt, um die es aber vorher eine große politische Schlacht gibt, sagte der CDU-Abgeordnete dem Magazin Stern. Die Zeit der Formelkompromisse sei vorbei. Deshalb sollte das Volumen deutlich über 20 Milliarden Euro liegen. Winkel forderte außerdem die Streichung von Subventionen. In den vergangenen Jahren ist Kaffee immer teurer geworden, das ändert sich aktuell. Eigenmarken sind schon etwas günstiger geworden und die großen Lebensmittelhändler senken jetzt auch die Preise für Kaffee großer Marken.
9: Ein Kilo Markenkaffee bis zu 2 Euro günstiger. Bei der Preissenkung in dieser Größenordnung machen alle großen Ketten mit, also Aldi, Lidl, Edeka und Co. Teilweise gelten die günstigeren Preise schon oder sie sind angekündigt. Diese Trendumkehr hatte es bei Eigenmarken schon gegeben. Vorher waren die Preise für Kaffee immer weiter nach oben geklettert. Uli Reitinger, Nachrichtenredaktion.
7: Die gestiegenen Großhandelspreise haben sich bislang kaum auf die Gasrechnungen der Haushalte ausgewirkt. Das haben Berechnungen des Vergleichsportals Verivox ergeben. Die Gaspreise waren im Großhandel wegen der angespannten Lage im Nahen Osten angestiegen. Trotzdem können Millionen Gaskunden im laufenden Jahr mit sinkenden Kosten im Vergleich zum Vorjahr rechnen, heißt es in einer Verivox-Analyse. Demnach muss ein Durchschnittshaushalt rund 4% weniger zahlen. Energieversorger sichern ihre Gasbeschaffung.

0: auf euch auf und der neue Welle 3-Tage Trend. Die neue Woche, die startet dann deutlich kühler, 24 bis 29 Grad. Dazu gibt es auch immer mal wieder Regen oder ein Gewitter.
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0: Auch am Sonntag haltet ihr die Augen offen. Dankeschön für den neuesten Blitzer an Petra. Der steht nämlich in Malsch in der Neudorfstraße. Außerdem noch an der B3 Bruchsal Richtung Unterkrombach beim Schützenhaus. Das meldet uns Hermann. Habt ihr auch noch einen gesehen? Dann warnt doch alle unterwegs über die 0721 2016 300.
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0: Ja, und bei den heißen Temperaturen, da macht auch das ein oder andere Auto schlapp. Zum Beispiel auf der A5 Heidelberg Richtung Karlsruhe in der Einfahrt Karlsruhe-Durlach ein kaputtes Fahrzeug. A5 Heidelberg Richtung Karlsruhe zwischen Karlsruhe-Durlach und Mitte auch hier defektes Fahrzeug. Auch auf der A5 Karlsruhe-Rheinbrücke zwischen Dreieck Karlsruhe und Karlsruhe-Mitte. Defektes Fahrzeug auf dem Standstreifen. Gilt auch für die A6 Heilbronn Richtung Mannheim zwischen Schwetzingen-Hockenheim und Mannheim-Schwetzingen. Gefahr durch ein defektes Fahrzeug auf dem rechten Fahrstreifen im Baustellenbereich. Das ist natürlich doppelt blöd. Und die A8 noch Karlsruhe Richtung Stuttgart. Auch hier defektes Fahrzeug zwischen Dreieck Karlsruhe und Karlsbad auf allen Fahrstreifen. Also seid vorsichtig. Außerdem gibt es noch auf der A8 Karlsruhe-Stuttgart zwischen Pforzheim-West und Heimsheim. In beiden Richtungen stockenden Verkehr, und zwar an der Baustelle. Hier dauert es gute 10 Minuten länger. Alle Verkehrsupdates für euch jederzeit in der Neue Welle App oder auf die neuewelle.de. Kommt alle gut von A nach B.
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0: Ja, bei diesen Temperaturen darf der Sonntag ruhig mal ein bisschen nach Urlaub schmecken. Eine kleine Runde durch den Park oder mit dem Rad ins Grüne und danach wird dann der Tag auf Sommermodus gestellt. Freibad, See, Eis in der Hand oder auch ein schattiger Platz im Biergarten. Und dazu versüßen wir euch diesen heißen Tag mit den schönsten Sommerhits. Alvaro Soler ist gleich dabei und wenn die Stadt so richtig flimmert, der Asphalt glüht und selbst der Schatten Feierabend machen will, dann passt nur ein Song. Joe Cocker mit Summer in the City. Der ist rau, der ist heiß und genau der richtige Sound für diesen Sommer.

0: Hier ist die neue Welle, egal ob zwei- oder vierbeiner. Die ganze Region schwitzt. Wir sind mittendrin in einer der heftigsten Hitzewellen der letzten Jahrzehnte. Ich glaube, so heiß war es noch nie. Ende Juni in Deutschland. Und auch Marika aus Mühlburg, die braucht dringend Abkühlung.
1: Ja, und zwar aus dem Grund, wir wohnen im dritten Stock quasi fast unterm Dach, im Altbau, was halt nicht gedämmt ist. Und bei uns sind eigentlich konstant 27 Grad mittlerweile seit der Hitzewelle. Und auch unsere Katze leidet ziemlich und weiß gar nicht mehr, wo sie liegen soll und sich abkühlen soll. Und deswegen habe ich gedacht, so ein mobiles Klimagerät wäre eigentlich ganz nett für uns.
0: Tja, wer im Dachgeschoss wohnt, kleine Kinder zu Hause hat oder einfach schlecht schlafen kann, der weiß, das ist gerade wirklich kein Spaß mehr. In vielen Geschäften sind mobile Klimageräte inzwischen schon ausverkauft. Und deshalb haben wir bei der neuen Welle unsere Mission Abkühlung gestartet und in den letzten Tagen schon richtig viele mobile Klimageräte an euch rausgehauen. Und jetzt legen wir fürs Wochenende nochmal einen drauf. Die Firma Werling aus Karlsruhe, die hatte noch ein mobiles Klimagerät und hat gesagt, hey, das könnt ihr gerne für eure Mission Abkühlung nutzen. Machen wir natürlich, heißt für euch, ihr könnt euch an diesem Wochenende noch euer eigenes mobiles Klimagerät sichern. 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Mission Abkühlung. Wir bringen euch cooler durchs Wochenende und natürlich auch mit coolen Lieblingshits. Jetzt zum Beispiel von Leonie.

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0: Wie heiß ist es bei euch aktuell? Wo schwitzt ihr gerade? Schickt doch mal ein Foto eures Thermometers über WhatsApp 0721 2016 300. Ja, Sonntag ist ja so ein Tag, an dem alles ein bisschen langsamer laufen darf. Vor allem bei dieser Hitze. Außer die Musik. Shabuzi und Miles Smith, die bringen mit Blink Twice genau den richtigen Soundtrack dafür. Entspannt, warm und mit genug Gefühl, um euch richtig schön durch diesen Sonntag zu tragen. So geht's hier gleich weiter in wenigen Augenblicken bei der neuen Welle.
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0: Heute nochmal schwül heiß mit bis zu 39 Grad. So gegen 18 Uhr steigt dann das Gewitterrisiko. Örtlich sind Starkregen, Hagel und Sturmböen möglich. Also passt da bitte gut auf euch auf. Und der neue Welle-3-Tage-Trend, der bringt dann endlich die versprochene Abkühlung. Montag zum Wochenstart unter 30 Grad, dazu immer wieder Regen und Gewitter. Aber es gibt dann auch noch ein paar sonnige Phasen. Aber definitiv nicht mehr so heiß.
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0: Petra aus Malsch hat einen Sonntagsblitzer gesehen und gleich gemeldet in der Neudorfstraße in Malsch. Vielen Dank dafür. Außerdem noch einer an der B3 Bruchsal Richtung Untergrombach beim Schützenhaus. Dankeschön, Hermann. Und falls ihr auch noch was gesehen habt, dann warnt alle unterwegs über die 0721 2016 300.
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0: 15:31, hallo auf die Straßen. Vorsicht bitte auf der A5 Heidelberg-Karlsruhe. In der Einfahrt Karlsruhe-Durlach steht ein kaputtes Fahrzeug. Auch ein kaputtes Fahrzeug auf der A5 Karlsruhe Richtung Rheinbrücke zwischen 3 Karlsruhe und Karlsruhe-Mitte. Vorsicht, es liegen Gegenstände auf der A5 Heidelberg Richtung Karlsruhe zwischen Rastplatz, Kreuzlach-West und der Ausfahrt Karlsruhe-Nord. Noch ein kaputtes Auto auf der A6 Heilbronn Richtung Mannheim zwischen Schwetzingen-Hockenheim und Mannheim-Schwetzingen auf dem Standstreifen. Und zu guter Letzt auch noch auf der A8 Karlsruhe Richtung Stuttgart zwischen dem Dreieck Karlsruhe und Karlsbad. Außerdem A8 Stuttgart Richtung Karlsruhe zwischen Pforzheim Süd und Pforzheim Nord. 2 Kilometer stockender Verkehr. Das war's für den Moment. Alle Verkehrsupdates für euch jederzeit zum Nachlesen in der Neue Welle App oder auf die neuewelle.de. Gute Fahrt!
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0: Mallorca ist euch zu heiß. Italien klingt gerade eher nach Backofen als nach Urlaub. Dann ist Coolcation vielleicht genau euer Ding. Der neue Reisetrend, der geht dahin, wo der Sommer nicht ganz so gnadenlos zuschlägt. Mit frischer Brise, kühleren Temperaturen und Urlaub ohne Dauerschwitzen. Welche Orte sich dafür besonders gut eignen, das klären wir mal in gut 10 Minuten. Jetzt einen schönen Sonntag mit eurer Lieblingsmusik. Im Studio ist Betty Rettich und das ist Shabuzi, Blink Twice.

0: Wir schwitzen uns gemeinsam durch den Sonntag. Hier ist die neue Welle. Und früher, da war Sommerurlaub ganz klar. Hauptsache Süden, Hauptsache heiß, Hauptsache Strand. Inzwischen sagen aber immer mehr, darf es vielleicht ein bisschen kühler sein. Der neue Reisetrend heißt Coolcation, also Urlaub an Orten, an denen man nicht schon beim Koffertragen wegschmilzt. Statt 40 Grad am Mittelmeer geht's dann eher nach Skandinavien, Schottland, Irland oder an die Nordsee. Sonne darf es natürlich trotzdem sein, nur eben mit der frischen Brise statt Hitzekollaps. Auch Großbritannien steht weit oben auf der Liste. Neue Welle-Reporter Philipp Detlefs. Es gibt offenbar einen Sommertrend bei Urlaubern, die gezielt in kühlere Regionen reisen, um der extremen Hitze und dem damit verbundenen Hitzestress zu entfliehen. Ist davon bei euch schon was zu spüren?
1: Ja, die Reiseveranstalter spüren es, wenn auch nur leicht. Spanien, Italien oder Griechenland zum Beispiel sind immer noch sehr beliebte Reiseziele der Briten. Aber jetzt gibt es auch den Trend zur sogenannten Coolcation, zur kühlenden Reise. Skandinavien und die nordischen Länder, das Baltikum oder Polen erleben einen leichten Anstieg. Immer mehr Briten reisen dorthin. Aber viele fahren auch einfach nicht mehr im Hochsommer in den Urlaub, sondern ein bisschen später, wenn es nicht mehr ganz so heiß ist.
0: Ja, was sind denn dann so kühle Orte, die du Urlaubern empfehlen kannst?
1: Ja, die Küstenregionen sind natürlich schön, weil es da auch mal eine frische Brise gibt. Mein persönlicher Tipp wäre Cornwall. Devon und Brighton sind aber auch sehr schön. Wenn man es deutlich frischer möchte, dann würde ich sagen, ab in die schottischen Highlands oder in den Lake District im Nordwesten Englands. Da soll es erfrischend kühl sein, zumindest vergleichsweise.
0: Tja, also falls ihr diesen Sommer plötzlich freiwillig nach Großbritannien oder Norwegen wollt statt nach Malle, keine Sorge, ihr seid nicht komisch, ihr seid einfach voll im Trend. Coolcation heißt das Ganze. Urlaub mit Pulli im Gepäck, aber dafür ohne Sonnenstich beim Frühstück. Und ganz ehrlich, frische Brise klingt bei diesen Temperaturen gerade ziemlich verführerisch, oder? Wir haben ein bisschen Abkühlmusik für euch. Like Ice in the Sunshine bei der neuen Welle. Kommt gut durch den Sonntag.

0: die neue Welle wünscht gut Schwitz am Sonntag und wir kühlen euch auch gleich wieder ab mit den schönsten Sommerhits aller Zeiten. Und es gibt obendrauf noch diesen riesen Energiekick von David Guetta zusammen mit Bebe Rexha. Frei Auto, egal wo ihr gerade unterwegs seid, wo ihr uns gerade hört. Ein Song, der nach guter Laune Fenster runter und kurz mal alles loslassen klingt. In voller Länge in der nächsten halben Stunde hier bei der neuen Welle. Schönen Sonntagnachmittag.
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2: Ich bin Thomas Brock. In ganz Deutschland sind an diesem Wochenende Temperaturrekorde gefallen. Heute werden in der Lausitz noch einmal bis zu 42 Grad erwartet. Um auf solche Wetterlagen besser vorbereitet zu sein, fordert die Fraktionschefin der Grünen, Dröge, in der Bild am Sonntag ein Abkühl-Sofortprogramm.
3: Krankenhäuser, Pflegeheime, Kitas und Schulen müssen aus Sicht der Grünen besser mit Klimaanlagen ausgestattet werden und das möglichst schnell, am besten in Verbindung mit Solaranlagen, um auch die positiven Auswirkungen der zunehmenden Zahl an sonnigen Tagen zu nutzen. Fraktionschefin Dröge fordert von der Bundesregierung eine entsprechende staatliche Förderung und kritisiert, dass ein Programm zum Hitzeschutz auslaufe. Jan-Henner Reitze, Nachrichtenredaktion.
2: Waldbrände als Folge der anhaltenden Trockenheit halten Feuerwehren in mehreren Ecken Deutschlands in Atem. In Rheinland-Pfalz brach ein Feuer in einem Gebiet mit Kampfmitteln im Boden aus. Dort gab es Explosionen. Ein Ort musste teilweise geräumt werden. Ein größerer Einsatz lief auch in der Gorischheide an der Landesgrenze von Sachsen und Brandenburg, wo Feuerwehren versuchten, einen erneuten Waldbrand unter Kontrolle zu bringen. Auch andernorts loderten Flammen. Beim Absturz eines Kleinflugzeugs im Nordosten Frankreichs sind 11 Menschen ums Leben gekommen. Das Unglück ereignete sich kurz nach dem Start nahe Nancy.
4: Zu dem Unglück kam es gleich nach dem Start der Maschine, wohl wegen eines technischen Defekts. Nahezu senkrecht sei das Flugzeug vom Himmel gefallen und in unmittelbarer Nähe der Bebauung und eines Supermarktes aufgeschlagen, sagte der Präfekt einem Fernsehsender. Keiner der Insassen habe überlebt. Zum Glück habe es auf dem Boden keine weiteren Opfer gegeben. Viele Menschen seien Zeugen des Absturzes geworden, darunter wohl auch etliche Angehörige der Insassen. Dabei soll es sich um eine Gruppe Pflegekräfte handeln, die Fallschirmsprünge absolvieren wollte.

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2: Ja, heute nochmal Saunatemperaturen mit Spitzenwerten bis 39 Grad am Abend. Da kann es dann allerdings noch richtig krachen. Die Hitzewelle geht dann langsam zu Ende, örtlich mit Blitz und Donner, Starkregen, Sturmböen und Hagel. Also passt gut auf euch auf und der neue Welle, 3-Tage-Trend. Die neue Woche startet dann deutlich kühler mit 24 bis 29 Grad. Dazu gibt's auch immer mal wieder Regen oder ein Gewitter.
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2: Dankeschön, Petra, für den Blitzer in Malsch in der Neudorfstraße. Habt ihr auch noch einen entdeckt? Dann warnt alle unter 0721 2016 300.
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2: Auf der A5 Heidelberg Richtung Karlsruhe in der Einfahrt Karlsruhe-Durlach, da steht immer noch ein defektes Fahrzeug. Auch auf der A5 Karlsruhe Richtung Rheinbrücke zwischen 3 Karlsruhe und Karlsruhe-Mitte kaputtes Auto auf dem Standstreifen. Dann Vorsicht auf der A6 Mannheim-Heilbronn zwischen dem Kreuz Mannheim und Mannheim-Schwetzingen. In beiden Richtungen ein Waldbrand und hier Sichtbehinderungen durch Rauch. Dann die A6 Heilbronn Richtung Mannheim zwischen Schwetzingen-Hockenheim und Mannheim-Schwetzingen. Defektes Fahrzeug auf dem Standstreifen. Auch auf der A8 Karlsruhe-Stuttgart zwischen dem Dreieck Karlsruhe und Karlsbad kaputtes Auto auf dem Standstreifen. Und dann gibt's noch die A8 Karlsruhe-Stuttgart in beiden Richtungen bei der Dauerbaustelle bei Pforzheim. 3 Kilometer stockender Verkehr gilt für beide Richtungen. Ihr braucht circa 10 Minuten länger.
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2: Na, wir haben ja gerade gefragt, wie heiß ist es aktuell bei euch? Wo glühen die Thermometer in der Region? Um die Wette schickt uns gerne mal eure aktuelle Schwitztemperatur per WhatsApp. Leo aus Stutensee meldet 30,6 Grad Zimmertemperatur. Ja, nicht schlecht. 31 Grad kommt von Tanja. Und Andrea hat sogar 33 Grad gemessen im Haus und ist in den Garten geflüchtet. Und genau deshalb geht unsere Mission Abkühlung weiter. Gemeinsam mit der Firma Werling aus Karlsruhe verlosen wir fürs Wochenende noch ein mobiles Klimagerät. Erzählt uns, warum ihr dringend Abkühlung braucht. Mitmachen könnt ihr auf die Neue Welle Instagram-Seite oder auch dieneuewelle.de. Und bei so rekordverdächtigen Temperaturen, da wird's auch höchste Zeit für den nächsten coolen Sommerhit mit Ohrwurm-Garantie. Hier ist Justin Wellington. 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

0: Euer Sonntag, eure Lieblingsmusik hier bei der Neuen Welle. Und in Rheinland-Pfalz, da sind ja schon Sommerferien. In Baden-Württemberg, da ist es Ende Juli soweit. Das heißt, bis zum nächsten Urlaub ist es nicht mehr allzu weit. Ihr checkt also am besten heute noch, ob euer Reisepass noch gültig ist, bevor ihr in den Urlaub abdampft. Alle 10 Jahre braucht ihr einen neuen Pass. Und das dauert 3 bis 6 Wochen. Den zu beantragen kostet rund 70 Euro. In Malsch, da gibt es jetzt was ganz Neues und Besonderes. Und zwar könnt ihr euch dort seit Anfang des Jahres den Reisepass per QR-Code am Automaten ziehen. Und zwar dann, wann es euch passt, unabhängig von den Öffnungszeiten.
1: Wir haben circa, das hat mich auch selber verwundert, circa 100 Reisepässe und Ausweise pro Monat, die wir abholen lassen. Wirklich sehr große Zahl.
0: Das sagt Markus Bechler, Bürgermeister von Malsch. Und das Gute in Malsch, da ersetzt keine Maschine den Menschen. Alle haben ihren Job noch und durch den Automaten auch mehr Zeit für andere Aufgaben. Und auch für euch ist das alles voll easy mit dem Passautomaten.
1: Die Kollegin bekommt dann den Ausweis, macht im Prinzip die ganzen Daten fertig. Und die E-Mail-Adresse, die ganz am Anfang dann angegeben wird, die bekommt 2 E-Mails. Die erste ist, sie haben sich entschieden für die digitale Version draußen. Und sobald der Ausweis draußen liegt, eine Minute später bekommen Sie dann die E-Mail mit dem Barcode drin und können dann hier hingehen und den Barcode zeigen, hineintragen und dann geht es entsprechend Fächchen auf und Sie können dann Ihren Ausweis oder Reisepass abholen.
0: Tja, coole Sache. In Malsch, da könnt ihr rund um die Uhr euren neuen Personalausweis oder Reisepass am Automaten per QR-Code holen. Und wenn ihr euch das Ganze mal anschauen möchtet, wie das funktioniert, wir waren mal für euch vor Ort. Das Video, das gibt's auf unserem Neue Welle Instagram-Kanal.
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0: Hier ist die neue Welle am Sonntag und Ed Sheeran ist auch dabei. Der ist gerade wieder komplett im Musikmodus. Sein neues Album Play ist draußen. Ed Sheeran steht also wieder mit Gitarre und ganz viel Live-Energie auf den Stadionbühnen. Und auch optisch gibt's einen kleinen Neustart. Er hat sich zuletzt mit abrasierten Haaren gezeigt. Also der perfekte Sommerlook, neue Songs, aber immer noch dieser typische Ed Sheeran Sound. In den nächsten 10 Minuten bei uns auf der Gute-Laune-Playlist.
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0: Tja, wieder ein neuer Temperaturrekord in Deutschland. 41,7 Grad gemessen in Brandenburg. Und auch bei uns in der Region, da schwitzt man ordentlich bei bis zu 39 Grad. An manchen Stellen sogar 40. Am Abend, da kann es dann überall noch krachen. Ab 18 Uhr steigt das Gewitterrisiko. Örtlich sind Starkregen, Hagel und Sturmböen möglich. Und der neue Welle-3-Tage-Trend, der bringt dann endlich Abkühlung. Unter 30 Grad zum Wochenstart. Dazu aber auch immer wieder Regen und Gewitter. Aber auch sonnige Abschnitte sind dabei.
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0: Hallo auf die Straßen. Die Petra hat einen Blitzer gesehen in Malsch in der Neudorfstraße. Und falls ihr auch noch was entdeckt habt, dann warnt alle unterwegs über die 0721 2016 300.
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0: 16:30 haben wir's und hier sind die wichtigsten Meldungen für euren Sonntagnachmittag. Vorsicht auf der A5 Heidelberg-Karlsruhe. In der Einfahrt Karlsruhe-Durlach, da steht ein Liegenbleiber. Dann A5 Karlsruhe-Basel zwischen Karlsruhe-Süd und Rastplatz-Silbergrund. Gefahr durch Reifenteile auf dem rechten und dem mittleren Fahrstreifen. Noch ein kaputtes Auto auf der A5 Karlsruhe-Rheinbrücke zwischen 3 Karlsruhe und Karlsruhe-Mitte auf dem Standstreifen. Nochmal dasselbe auf der A6 Heilbronn Richtung Mannheim zwischen Schwetzingen-Hockenheim und Mannheim-Schwetzingen. Defektes Fahrzeug auf dem Standstreifen. Und zu guter Letzt auch noch auf der A8 Karlsruhe-Stuttgart zwischen dem 3 Karlsruhe-Karlsbad. Defektes Fahrzeug auf dem Standstreifen. Außerdem gibt es noch stockenden Verkehr an der Dauerbaustelle bei Pforzheim in beiden Richtungen 4 bis 5 Kilometer. Dauert hier gute 10 Minuten länger. 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
0: Ja, schön, dass ihr dabei seid. Heute heißt es nochmal, möglichst cool bleiben, auch wenn es draußen alles nach Backofen klingt. Also genug trinken, die Wohnung dunkel halten, zwischendurch auch mal so ein bisschen Handgelenke oder Nacken mit kühlem Wasser erfrischen. Und wir sorgen für den Gute-Laune-Sommer-Sound jetzt mit Ed Sheeran und Shivers. Im Studio ist Benny Rettig. Hallo.

0: So klingt euer Sonntag. When the beat drops out. 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
0: Ja, und wenn ihr die Gluthitze draußen nicht mehr ertragt, dann Rollladen runter, Serie glotzen, am besten mit den Füßen in einem schönen Eiskübel. Und Carlotta, die hat heute einen Streaming-Tipp für euch. Da steckt ganz viel drin. True Crime, Doctor Who und Adolescence, die große Erfolgsserie aus dem letzten Jahr. Spann uns bitte nicht länger auf die Folter. Um was geht's da genau?
2: Eine neue Miniserie, die ihr in der Arte-Mediathek findet. Sie heißt The Hack. Da geht es um eine wahre Geschichte. Das ist der True-Crime-Faktor, den du eben erwähnt hast. Und zwar um einen Fall aus dem Jahr 2009. Damals hatte der britische Journalist Nick Davies einen Abhörskandal aufgedeckt. Er fand heraus, dass die britische Zeitung News of the World die Mailboxen von zahlreichen Politikern und Promis illegal abgehört hat. Daraus ergab sich ein riesiger Skandal, der schließlich zur Einstellung der Zeitung geführt hat. Gespielt wird Nick Davies in der Serie von Ex-Doctor Who David Tennant und produziert wurde The Hack von Jack Thorne, der auch bei Adolescence im letzten Jahr mit dabei war.
0: Also das perfekte Abendprogramm gegen die Hitze. The Hack ab sofort in der Arte-Mediathek. 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

0: Schönen Sonntag, die neue Welle ist hier heute mit ganz vielen tollen Sommerhits und der nächste, der lauert schon. Um kurz nach fünf gibt's ab in den Süden ein bisschen Malle-Feeling am heißen Sonntag. Außerdem obendrauf noch eure Lieblingsmusik von und mit Michael Schulte. Afterlife klingt wie ein Blick nach vorne, genau dieses Gefühl zwischen Hoffnung, Sehnsucht und ganz viel Herz. Großartige Musik hier bei der neuen Welle. In den nächsten 10 Minuten also nicht verpassen.
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9: Ich bin Thomas Brock. In ganz Deutschland sind an diesem Wochenende Temperaturrekorde gefallen. Heute werden in der Lausitz noch einmal bis zu 42 Grad erwartet, bevor die Hitzewelle dann begleitet von Unwettergefahr zu Ende gehen soll. Bei der großen Hitze versucht die Feuerwehr in verschiedenen Teilen Deutschlands Waldbrände zu löschen.
10: In Rheinland-Pfalz brennt es in der Nähe von Bad Kreuznach. Anwohner mussten ihre Häuser verlassen, vorsichtshalber. Bisher haben die Flammen noch kein Haus erreicht. Problem ist aber, in dem Gebiet liegt noch alte Munition. Es gab Explosionen. Entsprechend schwierig sind die Löscharbeiten. In der Goreschheide in Sachsen an der Landesgrenze zu Brandenburg besteht das gleiche Problem. Von Wohnorten ist dieser Brand aber noch so weit entfernt, dass noch keine Evakuierungsaktion nötig war. Jan-Henner Reitze, Nachrichtenredaktion.
9: Während der Hitzewelle in Deutschland sind seit Freitag mindestens 10 Menschen bei Badeunfällen gestorben. So ertrank gestern ein Mann im Neckar bei Heidelberg, ein weiterer starb in einem Badesee bei Neuhofen südlich von Mannheim. Zwei Männer kamen in verschiedenen Gewässern in Berlin ums Leben. Im Herner Meer am Rhein-Herne-Kanal in Nordrhein-Westfalen starb ein 6-jähriges Kind. Beim Absturz eines Kleinflugzeugs im Nordosten Frankreichs sind 11 Menschen ums Leben gekommen. Das Unglück ereignete sich kurz nach dem Start nahe Nancy.
11: Zu dem Unglück kam es gleich nach dem Start der Maschine, wohl wegen eines technischen Defekts. Nahezu senkrecht sei das Flugzeug vom Himmel gefallen und in unmittelbarer Nähe der Bebauung und eines Supermarktes aufgeschlagen, sagte der Präfekt einem Fernsehsender. Keiner der Insassen habe überlebt. Zum Glück habe es auf dem Boden keine weiteren Opfer gegeben. Viele Menschen seien Zeugen des Absturzes geworden, darunter wohl auch etliche Angehörige der Insassen. Dabei soll es sich um eine Gruppe Pflegekräfte handeln, die Fallschirmsprünge absolvieren wollte, sowie ihre Ausbilder. Aus Paris, Michael Evers.
9: Der Chef der Jungen Union, Winkel, fordert die Bundesregierung zu einer großen Steuerreform auf. Es bringe wenig, eine Steuerreform zu verabschieden, die man im Portemonnaie kaum spürt, um die es aber vorher eine große politische Schlacht gibt, sagte der CDU-Abgeordnete dem Magazin Stern. Die Zeit der Formelkompromisse sei vorbei. Deshalb sollte das Volumen deutlich über 20 Milliarden Euro liegen.
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0: Die extreme Hitzewelle hat ihren Höhepunkt überschritten. Jetzt heißt also nochmal durchhalten. Die ersten Gewitter sind auch schon unterwegs. Abkühlung ist unterwegs, aber jetzt noch bis zu 39 Grad. So ab 18 Uhr steigt dann überall das Gewitterrisiko örtlich mit Starkregen, Hagel und Sturmböen. Alles ist hier möglich. Also es lohnt sich immer mal wieder so der Blick Richtung Himmel. Und der neue Welle 3-Tage-Trend zum Wochenstart dann überall Abkühlung unter 30 Grad. Dazu immer wieder Regen und der Blick Richtung Himmel. Und der neue Welle 3-Tage-Trend zum Wochenstart dann überall Abkühlung unter 30 Grad, dazu immer wieder Regen.

0: linken Fahrstreifen in der Baustelle. In der Gegenrichtung A6 Heilbronn-Mannheim im Kreuz Waldorf-Überleitung zur A5 Richtung Karlsruhe auch hier defekter PKW im Kurvenbereich. Und dann dauert es auch noch ein bisschen länger an der Dauerbaustelle an der A8 Karlsruhe-Stuttgart in beiden Richtungen bei Pforzheim 6 Kilometer stockend und ihr braucht circa eine Viertelstunde länger. Alle Verkehrsupdates für euch jederzeit zum Nachlesen in der Neue Welle App und auf dieneuewelle.de. Gute Fahrt!
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0: Ja, es ist der rekordverdächtige heiße Sonntag und jetzt heißt es wirklich bei der Hitze lieber mal so einen Gang runterschalten. Und von uns gibt's ja jede Stunde die schönsten Sommerhits auf die Ohren. Und wenn ein Song sofort nach Sonnenbrille, Kofferraum, Tetris und Urlaubsmodus klingt, dann ja wohl ab in den Süden. Der Sommerhit aus 2003, Mallorca-Feeling und gute Laune in einem. Also einmal kurz Alltag aus, Kopfkino an und dann ab in den Süden.

0: Die neue Welle am Sonntag mit eurer Lieblingsmusik zum Wochenendausklang. Und die deutsche Fußballnationalmannschaft, die macht sich schon wieder auf Reise. Das Team fliegt nach dem Abschlusstraining nach Boston. Dort wartet morgen dann im 16. Finale Paraguay. Unser Mann in den USA ist neue Welle-Reporter Thomas Bremser. Thomas, jetzt sind ja einige Fans schon besorgt nach der Pleite gegen Ecuador. Kannst du uns diese Sorgen nehmen?
1: Ja, ich persönlich jetzt nicht. Aber Sportdirektor Rudi Völler.
2: Der Glaube ist da, dass wir am Montag alles rausholen und ein richtig gutes Spiel machen und natürlich in die nächste Runde einziehen wollen.
1: Völler sagt, natürlich wollten die Spieler gegen Ecuador auch gewinnen, aber wenn man schon vor dem Spiel sicher weiter ist, dann steckt sowas im Hinterkopf. Dann gibt man vielleicht ein paar Prozente weniger auf dem Platz und das kann sich Deutschland eben nicht leisten.
0: Ja, wie könnten denn die Südamerikaner unserem Team Probleme bereiten?
1: Ja, die werden sehr körperlich spielen, wie schon Ecuador und auch die Elfenbeinküste. Damit haben einige bisher Probleme gehabt aus dem deutschen Team. Jamal Musiala zum Beispiel lag oft auf dem Boden. Das Dreamteam Wirtz Musiala ist ohnehin noch nicht wirklich angekommen bei dieser WM, sieht auch Rudi Völler so.
2: Das wissen auch die Spieler, dass da noch ein bisschen Luft nach oben ist. Es fehlt nicht mehr viel, dass die nur richtig zündeln.
1: Bei anderen Teams drehen die jungen Wilden schon mächtig auf, wie Lamine Yamal bei Spanien oder Ousmane Dembélé bei Frankreich, auf den wir in einem möglichen Achtelfinale ja treffen könnten.
0: Und wie sehen jetzt die nächsten Stunden aus für das deutsche Team bis zum Spiel?
1: Ja, heute wird das Team in Winston-Salem wie immer ein Abschlusstraining absolvieren und dann geht es mit dem Flieger nach Boston, rund 2 Stunden. Beziehungsweise nach Foxborough, das liegt bei Boston. Football- und Tom Brady-Fans dürften das kennen. Seit über 20 Jahren ist das Gillette Stadium nämlich die Heimat der New England Patriots. Dort wird unter anderem Julian Nagelsmann am Abend vor die Weltpresse treten, also in der deutschen Nacht. Das Spiel beginnt dann bei Boston um 16.30 Uhr nachmittags. Wettervorhersage ganz angenehm, 26 Grad und trocken.
0: Das hört sich doch gut an. Danke, Thomas. Nur noch einen Tag, dann geht es für Deutschland zum ersten Mal um alles bei dieser Fußball-WM. Deutschland gegen Paraguay morgen ab 22.30 Uhr.
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0: Hier ist die neue Welle. Schönen Sonntag, schönes Wochenende. Und manchmal, da braucht so ein Tag einfach auch ein bisschen mehr Tempo. Ofenback liefern gleich den Soundtrack mit Norma Jean-Martin. Ja, das klingt nach Vollgas, guter Laune und nach diesem Moment, in dem man automatisch ein bisschen lauter dreht. Könnt ihr gleich machen in den nächsten 10 Minuten in voller Länge hier bei der neuen Welle.
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0: Zum Wochenstart gibt's Abkühlung. Verbreitet müssen wir mit teils kräftigen Regengüssen und Gewittern rechnen. Zwischendurch zeigt sich auch mal die Sonne. Die Temperaturen, die liegen nur noch bei erfrischenden 23 bis 29 Grad. Am Dienstag gibt's vor allem in Baden-Württemberg noch weitere Schauer und Gewitter. Mittwoch sieht es dann nach einem moderaten Sommerwetter aus mit Sonne, mit Wolken und angenehmen Temperaturen.
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0: Das Ganze um 5:30. Schauen wir nochmal auf die Straßen und da gibt's jetzt Hitzeschäden, Blow-ups auf der A5 Karlsruhe-Heidelberg zwischen dem Dreieck Karlsruhe und Karlsruhe-Durlach betroffen sind beide Richtungen. Also hier vorsichtig fahren, Straßenschäden auf allen Fahrstreifen. Dann die A6 Mannheim Richtung Heilbronn zwischen Mannheim-Schwetzingen und Schwetzingen-Hockenheim. Ein defektes Fahrzeug auf dem rechten Fahrstreifen in der Baustelle. In der Gegenrichtung A6 Heilbronn Richtung Mannheim. Im Kreuz Walldorf Überleitung zur A5. Auch hier ist ein PKW liegen geblieben im Kurvenbereich. Und dann noch die A8 Karlsruhe-Stuttgart in beiden Richtungen. Stockender Verkehr vor der Dauerbaustelle hier circa 5 Kilometer und es dauert hier eine gute Viertelstunde länger. Das war's für den Moment. Alle Verkehrsupdates für euch jederzeit in der Neue Welle App und natürlich auch zum Nachlesen auf dieneuewelle.de. Allen unterwegs gute und sichere Fahrt durch die Hitze.
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0: Christa hat uns gerade ihre aktuelle Temperatur aus Karlsdorf-Neutath geschickt. 42 Grad, in der Wohnung sind es 29, also das schreit ja förmlich nach einer Abkühlung. Und genau deshalb geht unsere Mission Abkühlung weiter. Gemeinsam mit der Firma Werling aus Karlsruhe verlosen wir fürs Wochenende noch ein mobiles Klimagerät. Gleich sagen wir euch, wie ihr es gewinnen könnt in gut 10 Minuten. Jetzt erstmal Lieblingsmusik von Coolio aus den 90ern, Gangsters Paradise. Und Ofenback machen den Start mit Overdrive. Im Studio ist heute Benny Rettig. Schönen Restsonntag!

0: Die neue Welle wünscht einen schönen Restsonntag am wahrscheinlich heißesten Wochenende des Jahres. Auch Dominik aus Graben-Neudorf, der hält es zu Hause kaum noch aus.
1: Wir wohnen in einem Zweifamilienhaushalt, in einem Zweifamilienhaus. Wir wohnen im Dachgeschoss. Wir haben ein Riesenfenster von dem Wohnzimmer. Das Wohnzimmer ist morgens schon bei 30 Grad, heizt sich dann den ganzen Tag über auf. Da kann man kaum drin sein. Dann haben wir ein dreijähriges Kind. Der kann eigentlich nur im Dunkeln schlafen. Heißt, wir können bei ihm nicht mal einen Durchzug machen. Ich meine, Wind gibt es ja eh nicht. Auch da sind die Temperaturen unendlich hoch. Auch vermutlich ist das Haus nicht das Beste, am besten gedämmt, würde ich jetzt mal behaupten.
0: Ja, geht es euch auch so? Schwitzt ihr wie die Weltmeister? Wir sind mittendrin in einer der heftigsten Hitzewellen des letzten Jahrzehnts. Und wer im Dachgeschoss wohnt, kleine Kinder zu Hause hat oder einfach auch schlecht schlafen kann, der weiß, das ist wirklich kein Spaß mehr. In vielen Geschäften sind die mobilen Klimageräte inzwischen restlos ausverkauft und deshalb haben wir bei der neuen Welle unsere Mission Abkühlung gestartet und in den letzten Tagen schon richtig viele mobile Klimageräte an euch rausgehauen. Und jetzt legen wir fürs Wochenende noch einmal nach. 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Das machen wir natürlich. Heißt für euch, ihr könnt euch noch euer eigenes mobiles Klimagerät sichern. 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Mission Abkühlung. Wir bringen euch cooler durchs Wochenende und für die Melanie aus Pforzheim, die würde gerne nochmal unseren Frische-Kick von vorhin hören. Machen wir natürlich. Hier ist er. Und coole Grüße auch an den Detlef, der schickt uns gerade ein heißes Foto aus seinem Auto in Gaggenau. Hat da 49 Grad gemessen. Gutes Durchhalten. Ab morgen gibt's dann die Abkühlung. Und bei uns jetzt Lady Gaga.

0: kurz vor 18 Uhr. Das war's erstmal von mir. Benny Rettich, Dankeschön fürs Einschalten. Schön, dass ihr dabei wart. Wir lassen das heiße Wochenende gleich ganz entspannt ausklingen mit noch mehr guter Lieblingsmusik, zum Beispiel Miss Jane. Gibt's gleich in voller Länge um kurz nach 18 Uhr bei der neuen Welle. Und an dieser Stelle auch ein dickes Danke an alle Rettungskräfte, die wegen der extremen Hitze an ihre Grenzen kommen und auch die ein oder andere Sonderschicht schieben. Danke für euren Einsatz.
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5: Ich bin Thomas Brock. Den dritten Tag in Folge hat der Deutsche Wetterdienst einen Temperaturrekord in Deutschland registriert. Der vorläufige Höchstwert von 41,7 Grad wurde in Neiße-Münde im brandenburgischen Landkreis Oder-Spree gemessen. Erst am Freitag hatte der Wetterdienst in Saarbrücken mit 41,3 Grad die bis dahin höchste Temperatur registriert. Gestern wurden dann in Meckern-Drewitz in Sachsen-Anhalt 41,5 Grad gemessen. Seit Tagen hat die Hitze Deutschland im Griff, um auf solche Wetterlagen besser vorbereitet zu sein, fordert die Fraktionschefin der Grünen Dröge in der Bild am Sonntag ein Abkühl-Sofortprogramm.
6: Krankenhäuser, Pflegeheime, Kitas und Schulen müssen aus Sicht der Grünen besser mit Klimaanlagen ausgestattet werden und das möglichst schnell, am besten in Verbindung mit Solaranlagen, um auch die positiven Auswirkungen der zunehmenden Zahl an sonnigen Tagen zu nutzen. Fraktionschefin Dröge fordert von der Bundesregierung eine entsprechende staatliche Förderung und kritisiert, dass ein Programm zum Hitzeschutz auslaufe. Geld aus dem Sondervermögen für Infrastruktur sollte außerdem bereitgestellt werden, damit Städte und Kommunen mehr schattige Plätze schaffen können. Jan-Henner Reitze, Nachrichtenredaktion.
5: In den vergangenen Jahren ist Kaffee immer teurer geworden. Das ändert sich aktuell. Eigenmarken sind schon etwas günstiger geworden und die großen Lebensmittelhändler senken jetzt auch die Preise für Kaffee großer Marken.
7: Ein Kilo Markenkaffee bis zu 2 Euro günstiger. Bei der Preissenkung in dieser Größenordnung machen alle großen Ketten mit, also Aldi, Lidl, Edeka und Co. Teilweise gelten die günstigeren Preise schon oder sie sind angekündigt. Diese Trendumkehr hatte es bei Eigenmarken schon gegeben. Vorher waren die Preise für Kaffee immer weiter nach oben geklettert. Begründet wurde diese Entwicklung mit schlechten Ernten, vor allem in Brasilien, dem weltweit wichtigsten Land in Sachen Kaffeeanbau. Uli Reitinger, Nachrichtenredaktion.
5: Mercedes-Pilot George Russell hat das Formel-1-Rennen von Österreich gewonnen. Der Engländer siegte in Spielberg vor Max Verstappen im Red Bull. Dritter wurde Russells Teamkollege Kimi Antonelli, der weiter souverän die WM-Wertung anführt. Erneut ohne Punkte blieb der einzige Deutsche. Nico Hülkenberg musste sich im Audi mit Rang 12 begnügen.
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0: Zum Wochenstart gibt's Abkühlung. Verbreitet müssen wir mit teils kräftigen Regengüssen und Gewittern rechnen. Zwischendurch zeigt sich auch mal die Sonne. Die Temperaturen, die liegen nur noch bei erfrischenden 23 bis 29 Grad. Am Dienstag gibt's vor allem in Baden-Württemberg noch weitere Schauer und liegen nur noch bei erfrischenden 23 bis 29 Grad. Am Dienstag gibt's vor allem in Baden-Württemberg noch weitere Schauer und Gewitter.

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3: Zum Wochenstart gibt's Abkühlung. Verbreitet müssen wir mit teils kräftigen Regengüssen und Gewittern rechnen. Zwischendurch zeigt sich auch mal die Sonne. Die Temperaturen, die liegen nur noch bei erfrischenden 23 bis 29 Grad. Am Dienstag gibt's vor allem in Baden-Württemberg noch weitere Schauer und Gewitter. Mittwoch sieht es dann nach einem moderaten Sommerwetter aus mit Sonne, mit Wolken und angenehmen Temperaturen.
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3: Ich bin Thomas Brock. Deutschland hat schon wieder einen neuen Hitzerekord. Nach vorläufigen Angaben des Deutschen Wetterdienstes wurden am Nachmittag im Landkreis Oder-Spree in Brandenburg 41,7 Grad gemessen.
4: Der bisherige Rekord aus dem Jahr 2019 wurde innerhalb von 3 Tagen gleich mehrfach übertroffen. Zunächst im Saarland, dann in Sachsen-Anhalt und schließlich in Brandenburg. Auf mehreren Autobahnen kam es wegen aufgewölbter Fahrbahnen zu Sperrungen und Tempolimits. Die Bahn riet von nicht notwendigen Reisen in Fern- und Regionalverkehr ab. In Brandenburg saßen zeitweise mehr als 600 Fahrgäste ohne Klimaanlage in einem liegen gebliebenen Zug fest. Daher Menschen kamen mit Kreislaufproblemen ins Krankenhaus. Thomas Bleskin, Nachrichtenredaktion.
3: Während der Hitzewelle in Deutschland sind seit Freitag mindestens 13 Menschen bei Badeunfällen gestorben. So ertrank gestern ein Mann im Neckar bei Heidelberg, ein weiterer starb in einem Badesee bei Neuhofen südlich von Mannheim. 2 Männer kamen in verschiedenen Gewässern in Berlin ums Leben. Im Herner Meer am Rhein-Herne-Kanal in Nordrhein-Westfalen starb ein 6-jähriges Kind. Wie viel Geld bekommen Beamte, wenn sie im Ruhestand sind? Der Ökonom Peter Bofinger fordert Änderungen bei der Berechnung dieser Pensionen. Denn es gäbe die Tendenz von Beförderungen von Beamten kurz vor Ende ihrer Laufbahn, damit sie eine schöne Pension kriegen, sagte Bofinger der Neuen Osnabrücker Zeitung.
5: Die Höhe der Rente hängt davon ab, wie hoch das Einkommen im gesamten Berufsleben war. Bei Beamten richtet sich die Pension dagegen nur nach der Höhe der Bezüge in den letzten beiden Dienstjahren. Entsprechend stärker wirkt sich also eine späte Beförderung aus. Um diesen Effekt zu verkleinern, spricht sich Bofinger dafür aus, die Berechnungsgrundlage auf die bis zu 10 letzten Berufsjahre zu erweitern. Pensionen sind ein riesiger Kostenfaktor für Staat und Steuerzahler. 2024 waren es zum Beispiel unterm Strich fast 57 Milliarden Euro, Tendenz steigend. Jan-Henner Reitze, Nachrichtenredaktion.
3: Mercedes-Pilot George Russell hat das Formel-1-Rennen von Österreich gewonnen. Der Engländer siegte in Spielberg vor Max Verstappen im Red Bull. Dritter wurde Russells Teamkollege Kimi Antonelli, der weiter souverän die WM-Wertung anführt. Erneut ohne Punkte blieb der einzige Deutsche. Nico Hülkenberg musste sich im Audi mit Rang 12 begnügen.
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7: Zum Wochenstart gibt's Abkühlung. Verbreitet müssen wir mit teils kräftigen Regengüssen und Gewittern rechnen. Zwischendurch zeigt sich auch mal die Sonne. Die Temperaturen, die liegen nur noch bei erfrischenden 23 bis 29 Grad. Am Dienstag gibt's vor allem in Baden-Württemberg noch weitere Schauer und Gewitter. Mittwoch sieht es dann nach einem moderaten Sommerwetter aus mit Sonne, mit Wolken und vor allem in Baden-Württemberg noch weitere Schauer und Gewitter. Mittwoch sieht es dann nach einem moderaten Sommerwetter aus mit Sonne, mit Wolken.

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4: Zum Wochenstart gibt's Abkühlung. Verbreitet müssen wir mit teils kräftigen Regengüssen und Gewittern rechnen. Zwischendurch zeigt sich auch mal die Sonne. Die Temperaturen, die liegen nur noch bei erfrischenden 23 bis 29 Grad. Am Dienstag gibt's vor allem in Baden-Württemberg noch weitere Schauer und Gewitter. Mittwoch sieht es dann nach einem moderaten Sommerwetter aus mit Sonne, mit Wolken und angenehmen Temperaturen.
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3: Ich bin Thomas Brockt. Den dritten Tag in Folge hat der Deutsche Wetterdienst einen Temperaturrekord in Deutschland registriert. Der vorläufige Höchstwert von 41,7 Grad wurde in Neiße-Münde im brandenburgischen Landkreis Oder-Spree gemessen. Erst am Freitag hatte der Wetterdienst in Saarbrücken mit 41,3 Grad die bis dahin höchste Temperatur registriert. Gestern wurden dann in Möckern-Drewitz in Sachsen-Anhalt 41,5 Grad gemessen. Während der aktuellen Hitzewelle sind in Deutschland mindestens 13 Menschen bei Badeunfällen gestorben. In Berlin kamen zwei Männer in verschiedenen Gewässern ums Leben. Bei Heidelberg ertrank ein 27-Jähriger im Neckar.
4: Südlich von Mannheim starb ein 30-Jähriger in einem Badesee bei Neuhofen, im Herner Meer in NRW ein 6-jähriges Kind. In Hessen wurde ein 40-Jähriger tot aus dem Waldsee Raunheim geborgen, auch ein 8-jähriger Junge in Isernhagen, zwei ältere Schwimmer im Bodensee, ein 14-jähriger bei Düren sowie ein 41-jähriger in Düsseldorf ertranken. Bereits am Freitag war ein 45-jähriger im Seepark Lünen aus dem Wasser gezogen worden, er starb später im Krankenhaus. Thomas Bleskin, Nachrichtenredaktion.
3: Wie viel Geld bekommen Beamte, wenn sie im Ruhestand sind? Der Ökonom Peter Bofinger fordert Änderungen bei der Berechnung dieser Pensionen. Denn es gäbe die Tendenz von Beförderungen von Beamten kurz vor Ende ihrer Laufbahn, damit sie eine schöne Pension kriegen, sagte Bofinger der Neuen Osnabrücker Zeitung.
5: Die Höhe der Rente hängt davon ab, wie hoch das Einkommen im gesamten Berufsleben war. Bei Beamten richtet sich die Pension dagegen nur nach der Höhe der Bezüge in den letzten beiden Dienstjahren. Entsprechend stärker wirkt sich also eine späte Beförderung aus. Um diesen Effekt zu verkleinern, spricht sich Bofinger dafür aus, die Berechnungsgrundlage auf die bis zu 10 letzten Berufsjahre zu erweitern. Pensionen sind ein riesiger Kostenfaktor für Staat und Steuerzahler. 2024 waren es zum Beispiel unterm Strich fast 57 Milliarden Euro, Tendenz steigend. Jan-Henner Reitzer, Nachrichtenredaktion.
3: Mercedes-Pilot George Russell hat das Formel-1-Rennen von Österreich gewonnen. Der Engländer siegte in Spielberg vor Max Verstappen im Red Bull. Dritter wurde Russells Teamkollege Kimi Antonelli, der weiter souverän die WM-Wertung anführt. Erneut ohne Punkte blieb der einzige Deutsche. Nico Hülkenberg musste sich im Audi mit Rang 12 begnügen.
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6: Zum Wochenstart gibt's Abkühlung. Verbreitet müssen wir mit teils kräftigen Regengüssen und Gewittern rechnen. Zwischendurch zeigt sich auch mal die Sonne. Die Temperaturen, die liegen nur noch bei erfrischenden 23 bis 29 Grad. Am Dienstag gibt's vor allem in Baden-Württemberg noch weitere Schauer und Gewitter. Mittwoch sieht es dann nach einem moderaten Sommerwetter aus mit Sonne, mit Wolken und angenehmen Temperaturen.
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0: Carsten, lass uns kurz am Anfang hier in diesem Podcast über Fußball sprechen. Wie heißt der neue Trainer vom KSC?
1: Endlich, Senft.
0: Maximilian Senft. Weißt du noch, von welchem Verein er kommt?
1: Nö.
0: Kommt aus Österreich. Aber ich weiß auch nicht mehr, es war jetzt nicht einer, nicht Salzburg und nicht Wien, sondern es war irgendwas Kleineres. Ja. Mhm. Ich glaube, er hat einen Aufstieg mit denen geschafft.
1: Er hat eine gute Arbeit da geleistet, auf jeden Fall.
0: Ja. Also der KSC holt einen neuen Trainer von einem etwas unbekannteren, etwas kleineren Verein aus Österreich. So, jetzt Frage an dich. Der Fünftligist, der erste CFR Pforzheim, auch sie brauchten einen neuen Trainer. Frage an dich. Der Fünftligist, der erste CFR Pforzheim. Auch sie brauchten einen neuen Trainer. Wo

0: in der zweiten Mannschaft, durfte manchmal auch in der ersten Mannschaft mit trainieren, mit José Mourinho, mit Cristiano Ronaldo, mit Mesut Özil, mit einigen großen
1: Stars. Du dich auskennst.
0: Habe ich gelesen.
1: Die
0: gelesen. Ich weiß aber, dass José Mourinho the Special One jetzt wieder zurück ist bei Real Madrid.
1: Und damals hat er trainiert, glaube ich, von 2010 bis 2013 die Mannschaft.
0: Ja, und war wohl recht erfolgreich. Pablo Gil ist hat dann da gespielt, hat dann irgendwann gewechselt, hat in Deutschland gespielt, hier aber nicht in den Top-Mannschaften, so beim SV Balingen zum Beispiel war er unterwegs.
1: Gut, das ist eine Top-Mannschaft.
0: Hat hier seine Frau kennengelernt, hat hier geheiratet. Und ist dann nach Mexiko gegangen und hat in Mexiko eine Real Madrid Fußballschule geleitet, um dort eben neue Talente zu entdecken und zu fördern.
1: Und jetzt ist er durch die Liebe zurück in die Region gekommen.
0: Unter anderem auch aus familiären Gründen.
1: Natürlich,
0: das war
1: natürlich
0: für ihn mit ein Grund zu sagen, okay, ich könnte hier Trainer werden in Pforzheim und dann könnten meine Kinder auch hier in Deutschland mit aufwachsen. Aber gute Idee, lass mal machen.
1: Verdient man da schon Geld in der fünften Liga? Also ich denke, wenn du die Fußballschule von Real Madrid in Mexiko leitest, dann wirst du schon ein gutes Gehalt bekommen, dass du dir dann ein Leben leisten kannst. Jetzt stelle ich mir die Frage, wenn er hier den Fünftligisten trainiert, ob er dafür auch so viel Geld kriegt, dass er sich das Leben hier leisten kann.
0: Ja,
1: wissen wir nicht, ne?
0: Wir nicht.
1: Stell ich mir auch einfach mal so, stell die Frage nur mal so in den Raum, falls es Trainer in der fünften Liga gibt, schreibt uns mal bitte, wie viel Geld kriegt ihr? oder ist ein Kasten Bier die Aufwandsentschädigung?
0: Also, ich muss ganz sagen, ich bin da eher der Fußballromantiker. Geld spielt da für mich keine Rolle. Ich finde das einfach eine schöne Geschichte.
1: Das ist so
0: Fußball
1: geil.
0: Ist Fußball.
1: Du bist der Fußballromantiker von uns beiden. Ja. Und es ist auch so, wenn er beim Supermarkt an der Kasse steht, dann sagt er, hey, ich bin der Fußballromantiker. Und dann sagt die Kassiererin, natürlich, komm, geh durch mit deinem Wocheneinkauf.
0: Mir geht's da ganz wichtig auch um Tradition.
1: Ja?
0: Das ist wirklich, Tradition ist wirklich ganz wichtig, überall im Leben. Und da würde ich jetzt nicht so auf die Kohle achten. Und
1: natürlich
0: der erste CFR Pforzheim, das ist ein solider Verein.
1: Natürlich.
0: Den gibt's auch schon ziemlich lange. Und ich freue mich, dass Pablo Gil jetzt in Deutschland, in Pforzheim ist und hier sein Wissen von Real Madrid, José Mourinho, weitergibt an die jungen Spieler in Pforzheim.
1: Dann müssen wir den CF Pforzheim,
0: CFR Pforzheim,
1: den müssen wir im Auge behalten.
0: Wie Heidenheim
1: werden die jetzt einen Durchmarsch machen,
0: ja, so wie Hoffenheim
1: in die erste
0: auch, ja.
1: Liga,
0: ja.
1: Und werden dann gegen Bayern München spielen in 5 Jahren.
0: So wie einst Real Madrid, genau.
1: Ja.
0: Schöne Geschichte, liebe Grüße und natürlich auch viel Erfolg an den neuen Trainer des KSC, der ja gestern, glaube ich, hier in Karlsruhe angekommen ist und sich an der Geschäftsstelle vorgestellt hat, Maximilian Senft. Wir freuen uns und sind gespannt, was da passiert beim großen Traditionsverein Karlsruher SC.
1: Ja, ich bin echt gespannt.
0: Und damit herzlich willkommen im Neue Welle Podcast 2959. Carsten Penz ist on fire heute.
1: Legst die Latte für mich aber ganz schön hoch.
0: Hat Bock, mit uns in einem kleinen Podcast über spannende Themen aus der Region zu sprechen. Gibt es da irgendwas, was du vorne ranstellen möchtest?
1: Ja, eine wilde Prügelei. Also bei mir geht's heute, ich habe 3 Themen habe ich mit in diesen Podcast gebracht und bei mir geht's um eine wilde Prügelei im Supermarkt.
0: Bei mir geht's um einen BMW-Fahrer in Hockenheim.
1: Immer diese BMW-Fahrer.
0: Ein wahres Wunder vollbracht hat. Ein Wunder. Darüber möchte ich mit dir sprechen, ja.
1: Gab's da nicht mal so einen Song? Ein blondes Wunder.
0: Ein blondes Wunder?
1: Ein blaues Wunder?
0: Ein blaues Wunder? Keine Ahnung.
1: Beides macht Sinn. Okay.
0: Gibt's noch Neues hinter den Kulissen? Wie geht's dir? Du warst krank 2 Tage. Bist wieder da, bist wieder auf dem Damm.
1: Gut. Ja, es ist erschreckend, wie wenig gerade momentan auf Netflix und Amazon Prime läuft, muss ich ehrlicherweise sagen.
0: Es ist Fußball-WM, entschuldige bitte.
1: Hab mich richtig gelangweilt. Ja, aber die Spiele laufen ja alle nachts und wenn man krank ist, muss man ja schon noch mal ein bisschen schlafen. Ich habe tatsächlich, das muss ich erzählen, Brudi. Ich habe auf Achse wieder angefangen zu schauen. Ich habe auf Achse mit Manne Krug. Hatten wir es doch letztens, im letzten Podcast haben wir hier mit einem LKW-Fahrer, mit einem
0: Mike
1: gesprochen.
0: Ja.
1: Genau. Reiner Speditions-Mike war das. Und der ist früher LKW gefahren, hatte gesagt, er hat nie wieder so gut geschlafen wie damals auf seiner aktiven Zeit, wie auf dem Bock. Und dann haben wir darüber geredet, dass wir ja auch so Hobby, also im Geiste sind wir ja auch LKW-Fahrer.
0: Absolut.
1: Und ich habe das, wahrscheinlich hat sich das unterbewusst noch so festgesetzt. Ich war, wie gesagt, ein bisschen außer Gefecht und habe auf Achse wieder angefangen zu gucken.
0: Ja,
1: hey, du glaubst gar nicht, das kommt auf Amazon.

0: Amazon Prime habe ich das, glaube ich, gesehen. Ey, das ist so eine geile Zeitreise. Also wenn ihr mal so ein bisschen Wehmut habt oder so, schaut euch das an. Das ist Wahnsinn. Das ist, die saufen alle, die rauchen alle. Da wird ein sexistischer Spruch nach dem anderen gemacht. Irgendwie, da stehen sie auch, das ist völlig normal. Ne? Er fährt ein Rennen da, der Villas. Ne? Am Anfang in der ersten Folge ist er noch so Rennfahrer, bevor die dann da nach Tunesien müssen. Und dann stehen die da, willst du ein Bier? Ja, ich will ein Bier. Und dann trinken sie ein Bier und es geht halt darum, dass er da irgendwie anfangen soll. Und dann meint der andere, ja, du gewinnst doch hier eh nicht. Und dann sagt der Villas, das zeige ich dir. Und hatte vorher ein Bier getrunken und setzt sich dann in seinen Rennwagen und fährt einfach los. Wo ich so denke, das wird es heutzutage nie wieder geben. Oder der Manne Krug, Franz Merstonk, wie er in der Serie heißt, der kommt dann irgendwie von so einer 10-tägigen Tour aus dem Iran wieder zurück. Und es ist irgendwie um 11 morgens und alle freuen sich, alle umarmen ihn. Und dann wird erstmal eine Flasche mit Taxa, das ist das, glaube ich, wird dann rausgepackt. Und dann gibt es erstmal für alle einen kurzen. Und alle saufen mit. Die Azubine, der Max in der Werkstatt, die Speditionschefin, alle machen das so völlig normal, als wäre es das Normalste der Welt, da werden die Gläser voll gemacht und rein damit. Das ist eine krasse Zeitreise.
1: Aber ein kleiner Spoiler, lieber Carsten, wenn in der Serie jemand stirbt, ne, dann stirbt er auch nicht in echt.
0: Ja, aber was meinst du jetzt? Du meinst, das ist Fiktion, und aber ich glaube, es war tatsächlich früher so. Ich glaube wirklich, dass um 11 schon auch mal gesoffen wurde. Da wurde auch schon mal ein Schnaps rausgepackt. Und dann gibt's auch so eine Szene, da fährt einer mit dem Moped dann weg, das ist ein Polizist, und der setzt einfach keinen Helm auf. Der setzt sich dahin. Allein die erste Folge hätte in unserer heutigen Zeit schon für 4 Shitstorms gesorgt.
1: Ja. Von wann ist das denn?
0: Ja, irgendwann aus den 80ern oder so.
1: Mitte der 80er.
0: Und die Speditionschefin wird gespielt von der Mutter von Moritz Bleibtreu, glaube ich. Ist halt so eine taffe Frau, die da irgendwie das Geschäft führt, weil der Mann ist verstorben, sie muss das irgendwie übernehmen und dann gibt's da auch finanzielle Sorgen und so. Und dann gibt's halt auch so Sprüche halt, ne, wo dann irgendwie der Villas dann so sagt, so, ja, und ich könnte bei dir anfangen und so. Und sie sagt, ja, das ist hier die Chefin. Er sagt, das ist hier die Chefin. Und dann meint er so, ja, bei so einer Chefin, da fangen wir ja gerne mal an und so. Und so, sie steht da so und sagt, naja, aber dann muss auch hier gut fahren und so weiter. Es ist irgendwie crazy.
1: Ja. Ja, andere Zeit heute, ne? Und
0: definitiv.
1: Man entwickelt sich ja weiter. Ist ja vielleicht auch gar nicht so falsch. Ich finde es immer krass, ne, mit den Autos, wenn die dann den Motor anlassen und dann kommt da erstmal so eine dunkle Wolke raus. Und das ist ja auch anders heutzutage. Bisschen zumindest.
0: Ja.
1: Okay.
0: Leg doch mal los mit deinen Themen. Loslegen. Oder hast du noch irgendwas hinter den Kulissen? Nee,
1: ich habe nichts hinter den Kulissen. Ich habe einen BMW-Fahrer, der ein wahres Wunder vollbracht hat.
0: Ja, jetzt bin ich gespannt.
1: Und zwar ein Fünfsitzer. Also hier steht leider nicht, welcher BMW das war.
0: Was ist denn ein Fünfsitzer?
1: Ein Auto mit 5 Sitzen.
0: Ja, doch jedes Auto.
1: Ja, gut, gibt auch ein Smart Fortwo mit 2 Sitzen, gibt vielleicht auch einen 7-Sitzer.
0: Ja gut, aber weil du das so in den Mittelpunkt gestellt hast.
1: Ja, ist wichtig für die Meldung.
0: Ach so, also ganz normales Auto.
1: Es steht leider nicht dabei, welches Modell ist. Man weiß jetzt nicht, ob es irgendwie so ein 7er BMW ist, der irgendwie tiefer gelegt ist, oder ob es so ein großer SUV-Special-Van ist von BMW. Das steht leider nicht dabei, weil er hat es geschafft, in diesen 5-Sitzer 14 Personen unterzubringen.
0: Echt?
1: 7 Erwachsene und 7 Kinder.
0: Und alle waren nicht angeschnallt. Natürlich nicht.
1: Nee, es ist nämlich ein 5-Sitzer und auch nur ein 5-Anschnaller.
0: Naja, du kannst ja einen Gurt über 3 machen. Ja. Dann wird es ja wieder gehen.
1: Ja, ich weiß nicht.
0: Nein, natürlich nicht.
1: Die Polizei war da anderer Meinung. Vielleicht haben sie das so gemacht. Aber ich kann mir gar nicht vorstellen, wie das geht. So 5 Erwachsene ist ja schon viel in einem 5-Sitzer. Und wenn ich mir dann vorstelle, noch 1-2 Kinder dazu, das wäre ja schon eng, aber 7 Erwachsene und 7 Kinder.
0: Das ist die Hütte voll.
1: Ich weiß gar nicht, wie das gehen soll.
0: Na, im Kofferraum werden auch einige gelegen haben. Also, das kann ich früher auch noch, also das haben wir früher als Kinder ja auch gemacht.
1: Also, es muss so ein großer SUV-BMW gewesen sein. Es gibt ja so richtige Schiffe, weil so ein 7er BMW, der hat ja hinten vielleicht so ein Kombi.
0: Das geht auch ich glaube, bei Wetten, das gab's das nicht immer bei Wetten, das? Ja. Das ist eigentlich so ein klarer Fall bei Wetten, das.
1: Müssen Sie mal anrufen.
0: Wie viele Leute passen rein, ja.
1: Also
0: ich hab mal ein Meme gesehen, da war eine Kuh in einem Wagen. Ja, da fuhr ein Typ, das ist irgendwie so, und da hat eine Kuh aus dem Seitenfenster rausgeguckt. Also eine Kuh kriegst du auch rein in so ein BMW.
1: Also ich fand's faszinierend. 14 ja, Personen, ist das auch. Ist wirklich, du machst die Tür auf und kommst da raus. 1, 2, 3, bis die alle ausgestiegen sind. Das dauert, ja. Und die sind gefahren und dann hat das jemand beobachtet und hat gesehen, da stimmt irgendwas nicht.
0: Der muss richtig tief gelegen haben, der BMW.
1: Genau, aber gut, das ist bei einem BMW nicht so das Ungewöhnliche, dass der ziemlich tief auf der Straße liegt. Auf jeden Fall hat der festgestellt, da stimmt irgendwas nicht, hat die Polizei gerufen.
0: Geil.
1: Und das finde ich ja auch schon allein faszinierend genug, dass die dann sofort zur Stelle sind und dann den auch noch irgendwo aufgreifen können.
0: Ja.
1: Ich bin hier gerade auf der L723 unterwegs, fahre Richtung Hockenheim, da ist ein Auto mit mehreren Menschen drin und dann schaffen die das, den noch irgendwie abzugreifen. Also das finde ich auch schon.
0: Ja, und dass sie sowas auch ernst nehmen. Also ja. Weißt du, ich meine, ich könnte mir ja auch vorstellen, dass man sagt, so, ja, Gott, ob das stimmt, keine Ahnung, und läuft gerade Länderspiel oder
1: wir
0: haben gerade was anderes zu tun.
1: Polizist auf, da behauptet einer, dass da ein Auto mit 14 Leuten unterwegs ist.
0: Ja,
1: und so. Ne?
0: Ja.
1: Also interessante Meldung, sollte man natürlich nicht nachmachen, aber es ist schon verdient schon Respekt, das hinzukriegen.
0: Ja, also auch, ich finde es auch, jetzt wo ich gerade drüber nachdenke, ich finde das auch toll von der Polizei und von allen, die da für unsere Sicherheit sorgen, dass sie dem dann auch nachgehen.
1: Ja.
0: Also, dass sie dann nicht sagen, ja, Scherzanruf, keine Ahnung, sondern dass sie wirklich dann rausfahren, ja, dass da wirklich eine Streife sich auf den Weg macht, das Blaulicht einschaltet und dann irgendwie da hinterher hechtet und auch antizipiert, wo könnten die jetzt sein, wann sie vor 10 Minuten da waren. Geil.
1: Polizei hat auch noch darauf hingewiesen, dass auch keine Kindersitze an Bord waren.
0: Ja, gut, die hätten auch keinen Platz mehr gehabt.
1: Ja. Also nicht nachmachen, Leute, nicht nachmachen.
0: Nee.
1: Aber
0: gut. Ich gucke ja jetzt auf Achse weiter, wahrscheinlich wird es da in 2 Folgen auch nochmal eine Szene geben, wo da einfach 14 Leute in einem Auto sitzen.
1: Golf 1.
0: Ja, und es fährt der Polizist, der Dorfpolizist.
1: Ja, was war deine Meldung?
0: Ja, ich habe diese skurrile Geschichte da. Bei Ulm ist es jetzt an diesem Wochenende in einem Supermarkt zu einer kuriosen Prügelei gekommen. Mhm. Und zwar mit Salatgurken.
1: Das habe ich auch gelesen.
0: Hast du
1: das
0: auch gelesen?
1: Ja.
0: Geil, oder? Und das ist auch so eine Meldung, wo ich gedacht habe, das ist das, was die Hitze mit uns macht. Ne? Also die Männer haben alle so eine ganz kurze Zündschnur auf einmal. Ne? Das hat schon angefangen mit den 2 57-jährigen Männern auf dem Parkplatz des Supermarktes. Da haben sie sich nämlich über einen Parkplatz gestritten. Und wurden sich dann offensichtlich ja gar nicht so richtig einig. Und dann haben sie ihren Streit in den Supermarkt verlegt. Und offensichtlich ist der Streit dann so eskaliert, dass sich die beiden dann Salatgurken genommen haben und aufeinander eingedroschen haben. Und hier steht noch weiter. Das finde ich halt auch einfach geil. Die Kunden im Supermarkt, die konnten dann irgendwann die Kontrahenten voneinander trennen und die Männer wurden bei der Aktion leicht verletzt. Ich habe mir was überlegt. Also wenn ich mir was suchen müsste, mit was ich mich da prügeln müsste, ich weiß nicht, ob ich so eine Salatgurke nehme. Vielleicht hätte es auch ein harter Apfel getan oder so.
1: Ich überlege auch gerade.
0: Oder eine Möhre. Eine Möhre ist, glaube ich, härter als eine Salatgurke.
1: Melone oder Ananas vielleicht.
0: Ja, eine Ananas ist richtig gemein.
1: Die hat so Stacheln, ne?
0: Die hat so Stacheln, die hat auch so pieksiges Gebüsch da oben dran, dass wenn du das zuerst wirfst.
1: Festhalten.
0: Ja, und wenn du das zuerst wirfst, das tut schon weh, wenn du es irgendwie ans Gesicht kriegst.
1: Oder so die Melone auf den Kopf.
0: Ja. Aber eine Salatgurke, ich stelle mir halt vor, wie diese beiden Männer mit so einer Salatgurke da so sich duellieren förmlich. Weißt du, so en garde.
1: Vielleicht wollten ja nur einen dicken Max machen und wollten sich selber gar nicht wehtun.
0: Ja, vielleicht auch das. Aber gut, das fand ich sehr skurril. Das mochte ich, die Meldung. Ja. Wäre ich gerne dabei gewesen.
1: Ja. Das, ja, muss man dann dazwischen gehen. Ist ja dann auch immer ein bisschen unangenehm, aber muss man dann halt machen. Haben wir noch was? Wollen wir jemanden anrufen? Haben wir ein Telefon dabei?
0: Ich habe ein Telefon mitgenommen, tatsächlich.
1: Ja.
0: Ja, dann gucken wir mal.
1: Ansonsten, ich habe auch noch Meldungen hier ohne Ende.
0: Ich habe letztens was, wo du es gerade so sagst, aber das kann ich nicht erzählen.
1: Ja, dann ist ja gut, dass du uns da hier antiest.
0: Ja, nee, kann ich nicht machen.
1: Ach, schade. Um was geht's denn?
0: Also. Ich habe auch was gesehen. Doch, Carsten, ich kann es erzählen.
1: Telefoniert gerade.
0: Ich weiß es nicht.
1: Wählt die Nummer, tippt die Nummer, liest die Nummer.
0: Oh, jetzt ist es schon nicht mehr die neueste Nummer. Da hat es gerade jemanden getoppt hier.
1: Naja.
0: Oh, aber wir gucken mal. Mal gucken, wer dran ist.
1: Wählt's schon?
0: Ja.
1: Ist der Regler oben?
0: Wieso ist er auf Hold gestellt? Hold on Relay, Studio 1. Hallo?
1: Hallo?
2: Ja.
0: Hi, hier ist die neue Welle. Jan und Carsten sind dran.
2: Ja, guten Tag.
0: Hallo. Du, wir zeichnen gerade unseren Podcast auf und würden gern mit dir quatschen, was du so machst und was du so erlebt hast die letzten Tage, wie es dir bei der Hitze geht. Du müsstest allerdings Ja dazu sagen, weil alles, was du jetzt sagst, wird aufgenommen, veröffentlicht und alle hören mit.
2: Ja.
1: Wer bist du denn?
2: Ich bin der Dani.
1: Du kannst auch Künstlernamen nennen. Wer?
2: Der Dani.
0: Ich hab's immer noch nicht verstanden. Ich hab's nicht verstanden.
1: Ich hab's auch nicht verstanden.
2: Ich bin der Timo.
0: Der Timo.
1: Der Timo. Ja.
0: Timo, kann es sein, dass du stotterst?
2: Ja, es kann es sein.
0: Okay, alles klar. Wie können wir dir helfen, dass es nicht so schlimm ist?
2: Es gibt eigentlich keine Probleme. Ich habe gerade ja dann eine Welle geschrieben nach einem Großbrand, also ich nenne es mal Großbrand in Rastatt. Mhm. Und irgendwie 2 Minuten später habt ihr.
1: Ja, genau, wir rufen, wir nehmen immer, wir zeichnen unseren Podcast auf. Hast du schon mal gehört, unseren Podcast 2959? Ja. Kennst du? Sehr gut.
3: Kennst du.
1: Da rufen wir immer jemand an und das ist ja immer derjenige, der uns zuletzt eine Nachricht ins Studio geschickt hat. Und du hast ein Feuer gemeldet in Rastatt.
2: Ja. In Rastatt, in der Kaiserstraße.
1: Oh, das ist ja mitten in der Stadt dann sogar, oder?
2: Ja.
1: Wow. Was brennt da?
2: Also nach ersten Erkenntnissen die Tiefgarage vom Motorpark Röther.
0: Nicht gut.
1: Oh, das hast du zuerst uns gemeldet? War denn die Polizei schon im Einsatz und die Feuerwehr?
2: Ja, die Straße ist ja voll
1: gesperrt.
2: Ja. Kommt man also gar nicht durch. Und sowas bei der Hitze auch noch, ja.
1: Ja, wahrscheinlich die Hitze wird wahrscheinlich da auch mit ursächlich für sein, dass da die Tiefgarage brennt. Okay. Und wie kommst du mit der Hitze klar? Findest du es anstrengend oder freust du dich, dass es so heiß ist?
2: Ja, also ich komme eigentlich ganz gut mit der Hitze klar. Zum Glück habe ich diese Woche Spätschicht. Heißt also, ich bin ab 13:30 immer in einer klimatisierten Halle.
1: Oh, das ist cool. Bei mir ja auch. Ich bin ja auch immer ab 14 Uhr auf Sendung. Und habe ja auch Klimaanlage im Studio. Ich weiß, wie toll das ist. Ich weiß das zu schätzen. Okay, wo arbeitest du? Was arbeitest du?
2: Ich arbeite bei Siemens in Karlsruhe. Und ja, der Weg halt von Rastatt bis Karlsruhe bei der Hitze ist austragbar, aber echt schön.
1: Ja. Eine Woche noch. Ich habe heute Morgen gelesen, es gibt ja immer die unterschiedlichsten Wettermodelle. Heute Morgen habe ich gelesen, bis Montag noch müssen wir es aushalten. Dann sind es wieder unter 30 Grad.
2: Ja, ich hoffe ja, dass nächste Woche Freitag keine 30 Grad sind.
1: Wieso, was ist nächste Woche Freitag?
2: Vincent Weiß kommt ja nach Rastatt.
1: Vincent Weiß, ja genau, der spielt in Rastatt. Ja, das wär doof, wenn es da so heiß ist. Timo, dann vielen Dank, dass wir kurz deine Zeit stehlen durften.
2: Jo, du
1: bist jetzt Teil der Podcast-Familie. Herzlich willkommen.
2: Herzlich willkommen.
1: Und danke für deine Meldung per WhatsApp.
0: Ciao.
1: Bis dann.
2: Jo, kein Problem. Tschüss.
1: Ja, stimmt, so ein Konzert, das ist natürlich auch nicht so toll, wenn es da 40 Grad sind. Wobei es ist gut für die Getränkeeinnahmen der Veranstalter, denen geht es ja auch nicht immer so gut gerade.
0: Ja, wobei, ich weiß nicht, viele haben ja auch dann kostenlos Wasser, ne, auf dem Festivalgelände. Ja. Also das wird dann wahrscheinlich auch mehr getrunken als Alkohol, weil ich sag mal, 4 Bier kannst du bei der Hitze nicht trinken. Du vielleicht, aber ich nicht.
1: Ist dir schon mal aufgefallen, wo wir hier gerade bei der Hitze sind?
0: Ich sage ja.
1: Ist dir das wirklich schon mal aufgefallen? Weil es ist tatsächlich auch sehr auffällig. In den letzten
0: In
1: den letzten 3 Jahren wurde der Hitzerekord Der Jahreshitzerekord für den Südwesten immer in Waghäusel gemessen.
0: Habe ich auch gelesen, die Meldung, ja.
1: Ja. Weißt du warum?
0: Ja, weiß ich. Aber erzähl's ruhig nochmal.
1: Ja, nee, wir wissen, wie gut du die Meldung verstanden hast.
0: Naja, das liegt zum einen daran, dass es da natürlich auch ziemlich heiß ist. Es geht da irgendwie um den Pfälzer Wald und um irgendwelche Berge ja. oder so, um irgendwelche Föhnwinde.
1: Und du hast die Meldung aber wirklich gut gelesen.
0: Ich habe sie nur überflogen, aber ich fand es spannend. Und es liegt auch zum einen daran, dass der Kasten halt mitten in der Stadt steht, während er in Mannheim zum Beispiel ein bisschen außerhalb steht.
1: Also man sagt ja immer, dass Mannheim und Karlsruhe eigentlich sehr, sehr dichte Städte sind, sehr verbaute Städte. Sehr Städte mit sehr wenig Grünflächen und eben sehr viel Beton, sehr viel Asphalt. Und deswegen heizen sich diese Städte im Sommer bei solchen Temperaturen eben dann noch ein bisschen mehr auf als normal. Und Waghäusel müsste da eigentlich viel besser dastehen, hat aber das Problem, dass Waghäusel eben sehr tief liegt, tiefer als Mannheim noch. Und dadurch kommt es eben zu mehr Hitze in Waghäusel und tatsächlich auch die Wettermessstation steht in Waghäusel nicht am Rande des Ortes oder auf dem Feld, wie es in Karlsruhe und auch in Mannheim der Fall ist, sondern sie steht eben tatsächlich mitten in der Stadt. Das hat Gründe, man braucht Strom und Internet, um so eine Wetterstation zu betreiben. Und deswegen sind das da nicht die besten Voraussetzungen. Und deswegen bricht Waghäusel immer wieder, schon seit 3 Jahren, die Hitzerekorde. Oder da werden immer die jeweiligen Jahreshöchsttemperaturen für Baden-Württemberg gemessen. Fand ich interessant, wusste ich nicht, dass Waghäusel so tief liegt. So wie Death Valley in Amerika. Das liegt ja auch so tief. Deswegen ist da auch immer so heiß.
0: Ich habe noch eine andere Meldung und zwar geht es da um einen dreisten Diebstahl. Mhm. Es wurden mal wieder, muss man schon sagen, die Ortsschilder in Stein geklaut. Ja, also Königsbach-Stein, wenn ihr da jetzt reinfahrt nach Stein, dann werdet ihr sehen, dass da nichts ist. So. Und wir haben tatsächlich auch schon mit dem Bürgermeister mal telefoniert und er sagt, ja, es handelt sich hier um einen Diebstahl. Also man hätte ja auch vermuten können, vielleicht, dass die überarbeitet werden, dass da irgendwie die Farbe neu angemalt werden muss oder keine Ahnung. Aber nein, auch der Bürgermeister hat uns bestätigt, es ist ein Diebstahl und es ist tatsächlich nicht das allererste Mal, dass das passiert ist. Es passiert anscheinend immer wieder. So, und auch anderen Gemeinden. Jetzt ist tatsächlich die Strafverfolgungsbehörde ist dran an diesem Fall, um eben die Täter zu finden. Die Schilder werden ersetzt, aber, und jetzt kommt's, das Ganze dauert halt 3 bis 4 Wochen, weil das dauert halt, bis so ein Schild gemacht wird. Und deswegen fährst du jetzt rein und siehst halt nichts. Siehst halt nur diesen blanken Rahmen, in dem das Schild halt drin ist.
1: Aber was könnte denn der Grund sein? Also steht da Königsbachstein drauf oder steht da nur Stein drauf?
0: Nur Stein.
1: Aber warum denn Stein?
0: Du, das ist eine sehr gute Frage, die wir uns in der Redaktion vorhin auch gestellt haben. Und Carlotta meinte, das ist bestimmt so ein Dorfding. Also entweder hat es die Gemeinde geklaut, mit der man so ein bisschen auf Fehde liegt.
1: Ja.
0: Ich kenne mich aus irgendwie, wer da jetzt mit wem kann und mit wem halt weniger. Weil Carlotta meinte auch, es ist wohl auch so, dass teilweise die Dörfer sich gegenseitig die Maibäume klauen.
1: Ja.
0: Das ist wohl auch so ein Spielchen, was man da immer mal macht. Oder man hisst sozusagen die eigene Dorffahne im Nachbardorf. Das ist wohl das ist wohl auch so ein Streich, den sich Gemeinden und Dörfer wohl immer wieder spielen. Also das könnte es sein. Oder es ist einfach wieder Teufel Alkohol im Spiel gewesen, wie wir das in den letzten Folgen zu häufig hatten.
1: So ein Ortsschild, das ist ja aber auch schon gut festgemacht, glaube ich, ne? Da brauchst du auch schon Spezial.
0: Ja, mit dem 17er Maul kriegst du das durch. Also 17er Maul oder Ratsche und dann ist das gemacht.
1: Oder man sollte mal gucken, vielleicht gibt's ja Leute, die Stein heißen und man sollte mal bei denen im Partykeller vorbeigehen. Ja,
0: generell.
1: Da sollte man mal klingeln als Polizist. Also wenn Kommissar Pence und Lieutenant
0: Commander. Wir würden
1: erstmal bei allen Steins in der Nähe gucken, ob die denn einen Partykeller haben und wie es denn da aussieht.
0: Ja, und ich kann mir nämlich genau so vorstellen, das hängt jetzt in irgendeinem Partykeller.
1: Ja.
0: Das ist so ein, oder es ist so ein Mutding, weißt du, von irgendeiner Sportgesellschaft oder von so einem Geheimbund in Stein, dass man so sagt, so ja, wenn du dabei sein willst, dann musst du die Schilder klauen und uns bringen.
1: Ja, das kann auch sein. Aber ich weiß noch, in den 80er Jahren gab es mal irgendwo, ich glaube in der Nähe der Mosel oder irgendwo in Rheinland-Pfalz bei Koblenz da oben, da gab es einen Ort, der hieß Alf. Und da wurden auch ständig die Ortsschilder geklaut. Und in der Schweiz gibt es einen Ort, der heißt Fucking. oder in Österreich, ich weiß nicht mehr genau, wo das ist, da werden auch ständig die Ortsschilder geklaut.
0: Ach, für fucking oder was? Also ich musste kurz überlegen, ja.
1: Aber Stein, das finde ich jetzt gar nicht so besonders. Also gibt da nicht so viele Menschen, die Stein heißen. Also da ist vielleicht wirklich so ein Ortsfeindschaftsthema oder so eine Mutprobengeschichte.
0: Ja, ja.
1: Jetzt oder dass die Leute ganz stolz eben auf ihr Dorf sind.
0: Ja, es kann auch sein, ne, dass vielleicht jemand nach jahrzehntelanger Wohnhaftigkeit, ich hatte den Satz schon begonnen und wusste nicht, wie er endet, aber ich finde, es hat ziemlich gut gemacht, dass also dort jemand sehr lange gewohnt hat und jetzt vielleicht auswandert in die USA oder nach Mallorca.
1: Oder vielleicht ist das so ein TikTok-Ding, dass das wir mitnimmt. Wieder nicht verstehen, dass wir nicht kennen. Vielleicht ist Stein gerade sowas wie 6-7 oder so.
0: Stein. Das kann auch sein.
1: Vielleicht, also Schere.
0: Also Kommissar Zipperer und Lieutenant Commander, was auch immer, die hätten bei TikTok auch schon mal nachgeschaut.
1: Erstmal so im Bereich Cyberkriminalität nochmal anfangen, ob da vielleicht auch irgendwie.
0: Gut, zur Not wären wir einfach in alle Keller gegangen. Fumms aus, so groß kann Stein nicht sein.
1: Die Partykeller-Geschichte finde ich am besten. Das würde ich machen als Kommissar. Würde ich erstmal überall vorbeilaufen, bei allen Steins klingeln und fragen, haben Sie einen Partykeller? Darf ich da mal kurz rein? Und wenn die nett sind, kannst du ja vielleicht auch noch ein Getränk abgreifen.
0: Das wollte ich gerade sagen. Wir wären, also nach der ersten Runde wären wir schon voll. Nach 10 Häusern wären wir voll, weil überall hätte es ein Schnäppchen gegeben. Kennst du, wie bei dem Film Die Stieß?
1: Das kenne ich nicht.
0: Nee? Okay.
1: Hier, wir haben noch eine Meldung aus Rastatt. Da ist ein Typ bei einer Personenkontrolle vor der Polizei weggerannt.
0: Weil er ein Ortsschild in der Hand hatte.
1: Er hatte kein Ortsschild in der Hand. Aber irgendwas
0: anderes. Auf seiner Flucht warf er ein Ortsschild.
1: Er wusste, dass irgendwas nicht, dass die irgendwas entdecken könnten. Und er dachte, es wäre vielleicht besser, wenn er sich davon aus dem Staub macht. Mit dem E-Scooter war er unterwegs. Das ist wahrscheinlich auch der Grund gewesen, warum er angehalten wurde. Und dann...
0: Was hat er gehabt, ist die Frage, oder?
1: Was er gehabt hat? Nee, die Frage ist, er ist weggelaufen und konnte sich tatsächlich kurzfristig von der Polizei, von einer Festnahme oder einer Personenkontrolle oder Drogenuntersuchung entziehen.
0: Das heißt, er war sehr schnell ein guter Läufer gewesen.
1: Er konnte... Es war kurzfristig erfolgreich.
0: Ja.
1: Aber die Polizei, die hatte Bock. Und die haben sogar...
0: Die haben in letzter Zeit sowieso Bock. Die holen da diesen BMW-Fahrer mit 14 Leuten von der Autobahn, nachdem jemand angerufen hat. Und jetzt sagen die da auch, nee, wir gehen noch nie nach Hause. Wir machen ja nicht Feierabend.
1: Haben Hubschrauber gerufen.
0: Ja, Endboss, ich sag's dir.
1: Haben den Hubschrauber gerufen mit Wärmebildkamera.
0: Leg dich nicht mit den Cops an, Junge.
1: Und haben den 24 Jahre alten Mann in Rastatt gefunden.
0: Hat er sich versteckt gehabt in dem Gebüsch, oder wie?
1: Nein, in einer Mülltonne.
0: Oh Gott, das ist ja auch ein Scheiß. Ich hoffe, es war eine Papiertonne.
1: Es war eine grüne Mülltonne. Jetzt die Frage, was ist denn in Rastatt? Bei mir sind die Papiertonnen blau.
0: Grünes Bio.
1: Grünes Bio, ne?
0: Das ist ja der denkbar beschissenste Ort, sich zu verstecken. Ja. Vor allen Dingen jetzt bei den Temperaturen. Alter, die Biotonne, wenn die so die ganze Zeit in der Sonne steht, lecco mio, Freunde. Da ist richtig Druck auf der Tülle.
1: Ja.
0: Wenn du das Ding aufmachst, musst du gucken, dass dir nichts entgegenkommt.
1: Man hat dann trotzdem noch ein paar Drogenpäckchen bei ihm gefunden.
0: Ach so, Drogen?
1: Ja.
0: Mann, dann hätte die doch wegwerfen können.
1: Ja, ich verstehe es.
0: Holzroller. Noch, Junge.
1: Also, naja, gut. Okay, das war der Neue Welle Podcast 2959. Wieder mal viele Themen hier aus unserer Region, aus unserem Sendegebiet. Wir haben Timo kennengelernt und ich würde sagen, wir haben es geschafft, einen Podcast erfolgreich zum Ende zu bringen. Und das ist bei 40 Grad im Schatten doch schon mal eine gute Leistung. 10 Sekunden haben wir noch. Gibt es noch irgendwas, was du schon immer mal in einem Podcast sagen wolltest?
0: Nö.
1: Okay, dann bis nächste Woche. Macht's gut.
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5: 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Zum Wochenstart gibt's Abkühlung. Verbreitet müssen wir mit teils kräftigen Regengüssen und Gewittern rechnen. Zwischendurch zeigt sich auch mal die Sonne. Die Temperaturen, die liegen nur noch bei erfrischenden 23 bis 29 Grad. Am Dienstag gibt's vor allem in Baden-Württemberg noch weitere Schauer und Gewitter. Mittwoch sieht es dann nach einem moderaten Sommerwetter aus mit Sonne, mit Wolken und angenehmen Temperaturen.
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1: Ich bin Thomas Brock. Deutschland hat schon wieder einen neuen Hitzerekord. Nach vorläufigen Angaben des Deutschen Wetterdienstes wurden am Nachmittag im Landkreis Oder-Spree in Brandenburg 41,7 Grad gemessen.
2: Der bisherige Rekord aus dem Jahr 2019 wurde innerhalb von 3 Tagen gleich mehrfach übertroffen. Zunächst im Saarland, dann in Sachsen-Anhalt und schließlich in Brandenburg. Auf mehreren Autobahnen kam es wegen aufgewölbter Fahrbahnen zu Sperrungen und Tempolimits. Die Bahn riet von nicht notwendigen Reisen in Fern- und Regionalverkehr ab. In Brandenburg saßen zeitweise mehr als 600 Fahrgäste ohne Klimaanlage in einem liegen gebliebenen Zug fest. 3 Menschen kamen mit Kreislaufproblemen ins Krankenhaus. Thomas Bleskin, Nachrichtenredaktion.
1: Während der Hitzewelle in Deutschland sind seit Freitag mindestens 13 Menschen bei Badeunfällen gestorben. So ertrank gestern ein Mann im Neckar bei Heidelberg, ein weiterer starb in einem Badesee bei Neuhofen südlich von Mannheim. 2 Männer kamen in verschiedenen Gewässern in Berlin ums Leben. Im Herner Meer am Rhein-Herne-Kanal in Nordrhein-Westfalen starb ein 6-jähriges Kind. Beim Absturz eines Kleinflugzeugs im Nordosten Frankreichs sind 11 Menschen ums Leben gekommen. Das Unglück ereignete sich kurz nach dem Start nahe Nancy.
3: Zu dem Unglück kam es gleich nach dem Start der Maschine, wohl wegen eines technischen Defekts. Nahezu senkrecht sei das Flugzeug vom Himmel gefallen und in unmittelbarer Nähe der Bebauung und eines Supermarktes aufgeschlagen, sagte der Präfekt einem Fernsehsender. Keiner der Insassen habe überlebt. Zum Glück habe es auf dem Boden keine weiteren Opfer gegeben. Viele Menschen seien Zeugen des Absturzes geworden, darunter wohl auch etliche Angehörige der Insassen. Dabei soll es sich um eine Gruppe Pflegekräfte handeln, die Fallschirmsprünge absolvieren wollte, sowie ihre Ausbilder. Aus Paris, Michael Evers.
1: Der Chef der Jungen Union, Winkel, fordert die Bundesregierung zu einer großen Steuerreform auf. Es bringe wenig, eine Steuerreform zu verabschieden, die man im Portemonnaie kaum spürt, um die es aber vorher eine große politische Schlacht gibt, sagte der CDU-Abgeordnete dem Magazin Stern. Die Zeit der Formelkompromisse sei vorbei. Deshalb sollte das Volumen deutlich über 20 Milliarden Euro liegen.
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5: Zum Wochenstart gibt's Abkühlung. Verbreitet müssen wir mit teils kräftigen Regengüssen und Gewittern rechnen. Zwischendurch zeigt sich auch mal die Sonne. Die Temperaturen, die liegen nur noch bei erfrischenden 23 bis 29 Grad. Am Dienstag gibt's vor allem in Baden-Württemberg noch weitere Schauer und Gewitter. Mittwoch sieht es dann nach einem moderaten Sommerwetter aus mit Sonne, mit Wolken und angenehmen Temperaturen.
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1: Zum Wochenstart gibt's Abkühlung. Verbreitet müssen wir mit teils kräftigen Regengüssen und Gewittern rechnen. Zwischendurch zeigt sich auch mal die Sonne. Die Temperaturen, die liegen nur noch bei erfrischenden 23 bis 29 Grad. Am Dienstag gibt's vor allem in Baden-Württemberg noch weitere Schauer und Gewitter. Mittwoch sieht es dann nach einem moderaten Sommerwetter aus mit Sonne, mit Wolken und angenehmen Temperaturen.
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1: Ich bin Dirk Zeichner. Die Hitzewelle hat zum Ausklang des Wochenendes ihren Höhepunkt erreicht und klingt jetzt ab. Die neue Woche startet deutlich angenehmer. An drei aufeinanderfolgenden Tagen waren vorher Hitzerekorde für Deutschland aufgestellt worden.
2: Freitag 41,3 Grad im Saarland, Samstag 41,4 in Sachsen-Anhalt und schließlich Sonntag 41,7 Grad in Brandenburg. Auch die heißeste Nacht, die hierzulande je gemessen wurde, hat uns die jüngste Hitzewelle beschert. Im ostsächsischen Kubschütz sank das Thermometer nicht unter 29,4 Grad. Wissenschaftler sagen, diese extremen Temperaturen wären ohne den Effekt des Klimawandels so gut wie ausgeschlossen. Nach Berechnungen der Organisation World Weather Attribution wäre ein solches Wetterereignis vor 50 Jahren rund 3,5 Grad weniger heiß verlaufen. Thomas Bleskin, Nachrichtenredaktion.
1: CDU-Generalsekretär Linnemann hat die Stoßrichtung eines Kommissionsvorschlags für ein Aus von Minijobs in ihrer bisherigen Form gerechtfertigt. Es gehe dabei vor allem um die Frage, ob sie in Zukunft rentenversicherungspflichtig sein sollen, sagte er in der ARD. Dies schlage die Kommission im Kern vor und das unterstütze er. Auch wer einen Minijob hat, müsse für die Rente vorsorgen, so Linnemann. In den vergangenen Jahren ist Kaffee immer teurer geworden, das ändert sich. Eigenmarken sind schon etwas günstiger geworden und die großen Lebensmittelhändler senken jetzt auch die Preise für Kaffee großer Marken.
3: Ein Kilo Markenkaffee bis zu 2 Euro günstiger. Bei der Preissenkung in dieser Größenordnung machen alle großen Ketten mit, also Aldi, Lidl, Edeka und Co. Teilweise gelten die günstigeren Preise schon oder sie sind angekündigt. Diese Trendumkehr hatte es bei Eigenmarken schon gegeben. Vorher waren die Preise für Kaffee immer weiter nach oben geklettert. Begründet wurde diese Entwicklung mit schlechten Ernten, vor allem in Brasilien, dem weltweit wichtigsten Land in Sachen Kaffeeanbau. Uli Reitinger, Nachrichtenredaktion.
1: Zum Sport. Mercedes-Pilot George Russell hat das Formel-1-Rennen von Österreich gewonnen. Der Engländer siegte in Spielberg vor Max Verstappen im Red Bull. Dritter wurde Russells Teamkollege Kimi Antonelli, der weiter souverän die WM-Wertung anführt.
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5: Zum Wochenstart gibt's Abkühlung. Verbreitet müssen wir mit teils kräftigen Regengüssen und Gewittern rechnen. Zwischendurch zeigt sich auch mal die Sonne. Die Temperaturen, die liegen nur noch bei erfrischenden 23 bis 29 Grad. Am Dienstag gibt's vor allem in Baden-Württemberg noch weitere Schauer und Gewitter. Mittwoch sieht es dann nach einem moderaten Sommerwetter aus mit Sonne, mit Wolken und angenehmen Temperaturen.
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1: Zum Wochenstart gibt's Abkühlung. Verbreitet müssen wir mit teils kräftigen Regengüssen und Gewittern rechnen. Zwischendurch zeigt sich auch mal die Sonne. Die Temperaturen, die liegen nur noch bei erfrischenden 23 bis 29 Grad. Am Dienstag gibt's vor allem in Baden-Württemberg noch weitere Schauer und Gewitter. Mittwoch sieht es dann nach einem moderaten Sommerwetter aus mit Sonne, mit Wolken und angenehmen Temperaturen.
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1: Ich bin Dirk Zeichler. Während der Hitzewelle sind in Deutschland mindestens 13 Menschen bei Badeunfällen gestorben. In Berlin kamen zwei Männer in verschiedenen Gewässern ums Leben. Bei Heidelberg ertrank laut Polizei ein 27-Jähriger im Neckar.
2: Südlich von Mannheim starb ein 30-Jähriger in einem Badesee bei Neuhofen, im Herner Meer in NRW ein 6-jähriges Kind. In Hessen wurde ein 40-Jähriger tot aus dem Waldsee Raunheim geborgen, auch ein 8-jähriger Junge in Isernhagen, zwei ältere Schwimmer im Bodensee, ein 14-jähriger bei Düren sowie ein 41-jähriger in Düsseldorf ertranken. Bereits am Freitag war ein 45-jähriger im Seepark Lünen aus dem Wasser gezogen worden, er starb später im Krankenhaus. Thomas Bleskin, Nachrichtenredaktion.
1: Es ist ein Kampf gegen die Zeit. In Venezuela suchen Rettungskräfte mit Spürhunden an Tag 4 nach der Erdbebenkatastrophe ohne Pause nach Überlebenden. Offiziell liegt die Zahl der Todesopfer bislang bei 1450. Zehntausende werden vermisst. Aber es gibt manchmal auch gute Nachrichten. Eine 60-Jährige wurde nach 86 Stunden Einsatz von einem internationalen Suchteam im Bundesstaat La Guaira lebend aus den Trümmern geborgen. In den vergangenen Jahren ist Kaffee immer teurer geworden, das ändert sich. Eigenmarken sind schon etwas günstiger geworden und die großen Lebensmittelhändler senken jetzt auch die Preise für Kaffee großer Marken.
3: Ein Kilo Markenkaffee bis zu 2 Euro günstiger. Bei der Preissenkung in dieser Größenordnung machen alle großen Ketten mit, also Aldi, Lidl, Edeka und Co. Teilweise gelten die günstigeren Preise schon oder sie sind angekündigt. Diese Trendumkehr hatte es bei Eigenmarken schon gegeben. Vorher waren die Preise für Kaffee immer weiter nach oben geklettert. Begründet wurde diese Entwicklung mit schlechten Ernten, vor allem in Brasilien, dem weltweit wichtigsten Land in Sachen Kaffeeanbau. Uli Reitinger, Nachrichtenredaktion.
1: Zum Sport. Mercedes-Pilot George Russell hat das Formel-1-Rennen von Österreich gewonnen. Der Engländer siegte in Spielberg vor Max Verstappen im Red Bull. Dritter wurde Russells Teamkollege Kimi Antonelli, der weiter souverän die WM-Wertung anführt.
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5: Zum Wochenstart gibt's Abkühlung. Verbreitet müssen wir mit teils kräftigen Regengüssen und Gewittern rechnen. Zwischendurch zeigt sich auch mal die Sonne. Die Temperaturen, die liegen nur noch bei erfrischenden 23 bis 29 Grad. Am Dienstag gibt's vor allem in Baden-Württemberg noch weitere Schauer und Gewitter. Mittwoch sieht es dann nach einem moderaten Sommerwetter aus mit Sonne, mit Wolken und angenehmen Temperaturen.
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2: Zum Wochenstart gibt's Abkühlung. Verbreitet müssen wir mit teils kräftigen Regengüssen und Gewittern rechnen. Zwischendurch zeigt sich auch mal die Sonne. Die Temperaturen, die liegen nur noch bei erfrischenden 23 bis 29 Grad. Am Dienstag gibt's vor allem in Baden-Württemberg noch weitere Schauer und Gewitter. Mittwoch sieht es dann nach einem moderaten Sommerwetter aus mit Sonne, mit Wolken und angenehmen Temperaturen.
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2: Ich bin Dirk Zeichner. Deutschland hatte einen neuen Hitzerekord. Nach vorläufigen Angaben des Deutschen Wetterdienstes wurden am Nachmittag im Landkreis Oder-Spree in Brandenburg 41,7 Grad gemessen.
3: Der bisherige Rekord aus dem Jahr 2019 wurde innerhalb von 3 Tagen gleich mehrfach übertroffen. Zunächst im Saarland, dann in Sachsen-Anhalt und schließlich in Brandenburg. Auf mehreren Autobahnen kam es wegen aufgewölbter Fahrbahnen zu Sperrungen und Tempolimits. Die Bahn riet von nicht notwendigen Reisen in Fern- und Regionalverkehr ab. In Brandenburg saßen zeitweise mehr als 600 Fahrgäste ohne Klimaanlage in einem liegen gebliebenen Zug fest. Daher Menschen kamen mit Kreislaufproblemen ins Krankenhaus. Thomas Bleskin, Nachrichtenredaktion.
2: Die Spritpreise sind durch den Iran-Krieg explodiert. Auch beim Gas gingen die Preise im Großhandel deutlich nach oben. Dennoch registriert das Vergleichsportal Verivox bisher keine Preissteigerungen für Verbraucher in Deutschland. Im Gegenteil, über das Jahr gesehen werden sogar sinkende Kosten erwartet.
4: Ähnlich wie der Ölpreis sind auch die Großhandelspreise für Gas durch den Iran-Krieg in die Höhe geschossen, von 30 Euro pro Megawattstunde auf bis zu 66 Euro. Die meisten Verbraucher haben davon nichts mitbekommen, weil die Preise, die sie zahlen, in langfristigen Verträgen festgelegt sind, anders als beim Tanken, wo die Preise stark schwanken. Je nach Tarif können laut Verivox sogar gut 11 Millionen Haushalte dieses Jahr damit rechnen, dass ihre Gasrechnung etwas niedriger ausfällt. Neukunden müssen dagegen mehr zahlen, im Schnitt 10,5%. Jan-Henner Reitze, Nachrichtenredaktion.
2: Es ist ein Kampf gegen die Zeit. In Venezuela suchen Rettungskräfte mit Spürhunden an Tag 4 nach der Erdbebenkatastrophe ohne Pause nach Überlebenden. Offiziell liegt die Zahl der Todesopfer bislang bei 1450. Zehntausende werden vermisst. Aber es gibt auch manchmal gute Nachrichten. Eine 60-Jährige wurde nach 86 Stunden Einsatz von einem internationalen Suchteam im Bundesstaat La Guaira lebend aus den Trümmern geborgen. Zum Sport. Kanada-Umrückkehrer Alphonso Davies hat erstmals in seiner Geschichte das Achtelfinale einer Fußball-WM erreicht. Gegen Südafrika gewann das Team um den Bayern-Star im ersten Sechzehntelfinale der WM-Geschichte 1:0. Steven Eustachio erzielte in der Nachspielzeit das erlösende Tor und verhinderte eine Verlängerung.
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5: Zum Wochenstart gibt's Abkühlung. Verbreitet müssen wir mit teils kräftigen Regengüssen und Gewittern rechnen. Zwischendurch zeigt sich auch mal die Sonne. Die Temperaturen, die liegen nur noch bei erfrischenden 23 bis 29 Grad. Am Dienstag gibt's vor allem in Baden-Württemberg noch weitere Schauer und Gewitter. Mittwoch sieht es dann nach einem moderaten Sommerwetter aus, mit Sonne, mit Wolken und angenehmen Temperaturen.
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2: Zum Wochenstart gibt's Abkühlung. Verbreitet müssen wir mit teils kräftigen Regengüssen und Gewittern rechnen. Zwischendurch zeigt sich auch mal die Sonne. Die Temperaturen, die liegen nur noch bei erfrischenden 23 bis 29 Grad. Am Dienstag gibt's vor allem in Baden-Württemberg noch weitere Schauer und Gewitter. Mittwoch sieht es dann nach einem moderaten Sommerwetter aus mit Sonne, mit Wolken und angenehmen Temperaturen.
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1: Ich bin Dirk Zeig. Trotz mehrerer Angriffe während der eigentlich geltenden Waffenruhe gehen die USA von weiteren Gesprächen mit dem Iran in den kommenden Tagen aus. Es wurde nichts abgesagt, teilte ein hochrangiger US-Regierungsbeamter mit. Technische Gespräche zur Umsetzung des Rahmenabkommens liegen demnach für die kommenden Tage im Plan. Zudem seien die Kanäle zur Konfliktvermeidung eingerichtet und funktionsfähig. Ein Ort für mögliche Gespräche wurde nicht genannt. Deutschland hatte einen neuen Hitzerekord. Nach vorläufigen Angaben des Deutschen Wetterdienstes wurden am Nachmittag im Landkreis Oder-Spree in Brandenburg 41,7 Grad gemessen.
2: Der bisherige Rekord aus dem Jahr 2019 wurde innerhalb von 3 Tagen gleich mehrfach übertroffen. Zunächst im Saarland, dann in Sachsen-Anhalt und schließlich in Brandenburg. Auf mehreren Autobahnen kam es wegen aufgewölbter Fahrbahnen zu Sperrungen und Tempolimits. Die Bahn riet von nicht notwendigen Reisen in Fern- und Regionalverkehr ab. In Brandenburg saßen zeitweise mehr als 600 Fahrgäste ohne Klimaanlage in einem liegen gebliebenen Zug fest. Drei Menschen kamen mit Kreislaufproblemen ins Krankenhaus. Thomas Bleskin, Nachrichtenredaktion.
1: Die Spritpreise sind durch den Iran-Krieg explodiert. Auch beim Gas gingen die Preise im Großhandel deutlich nach oben. Dennoch registriert das Vergleichsportal Verivox bisher keine Preissteigerungen für Verbraucher in Deutschland. Im Gegenteil, über das Jahr gesehen werden sogar sinkende Kosten erwartet.
3: Ähnlich wie der Ölpreis sind auch die Großhandelspreise für Gas durch den Iran-Krieg in die Höhe geschossen, von 30 Euro pro Megawattstunde auf bis zu 66 Euro. Die meisten Verbraucher haben davon nichts mitbekommen, weil die Preise, die sie zahlen, in langfristigen Verträgen festgelegt sind, anders als beim Tanken, wo die Preise stark schwanken. Je nach Tarif können laut Verivox sogar gut 11 Millionen Haushalte dieses Jahr damit rechnen, dass ihre Gasrechnung etwas niedriger ausfällt. Neukunden müssen dagegen mehr zahlen, im Schnitt 10,5%. Jan-Henner Reitze, Nachrichtenredaktion.
1: Zum Sport. Kanada-Umrückkehrer Alphonso Davies hat erstmals in seiner Geschichte das Achtelfinale einer Fußball-WM erreicht. Gegen Südafrika gewann das Team um den Bayern-Star im ersten Sechzehntelfinale der WM-Geschichte 1:0. Steven Eustachio erzielte in der Nachspielzeit das erlösende Tor und verhinderte eine Verlängerung.
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5: Zum Wochenstart gibt's Abkühlung. Verbreitet müssen wir mit teils kräftigen Regengüssen und Gewittern rechnen. Zwischendurch zeigt sich auch mal die Sonne. Die Temperaturen, die liegen nur noch bei erfrischenden 23 bis 29 Grad. Am Dienstag gibt's vor allem in Baden-Württemberg noch weitere Schauer und Gewitter. Mittwoch sieht es dann nach einem moderaten Sommerwetter aus, mit Sonne, mit Wolken und angenehmen Temperaturen.
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2: Zum Wochenstart gibt's Abkühlung. Verbreitet müssen wir mit teils kräftigen Regengüssen und Gewittern rechnen. Zwischendurch zeigt sich auch mal die Sonne. Die Temperaturen, die liegen nur noch bei erfrischenden 23 bis 29 Grad. Am Dienstag gibt's vor allem in Baden-Württemberg noch weitere Schauer und Gewitter. Mittwoch sieht es dann nach einem moderaten Sommerwetter aus mit Sonne, mit Wolken und angenehmen Temperaturen.
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2: Ich bin Dirk Zeit. Trotz mehrerer Angriffe während der eigentlich geltenden Waffenruhe gehen die USA von weiteren Gesprächen mit dem Iran in den kommenden Tagen aus. Es wurde nichts abgesagt, teilte ein hochrangiger US-Regierungsbeamter mit. Technische Gespräche zur Umsetzung des Rahmenabkommens liegen demnach für die kommenden Tage im Plan. Zudem seien die Kanäle zur Konfliktvermeidung eingerichtet und funktionsfähig. Ein Ort für mögliche Gespräche wurde nicht genannt. Deutschland hatte einen neuen Hitzerekord. Nach vorläufigen Angaben des Deutschen Wetterdienstes wurden am Nachmittag im Landkreis Oder-Spree in Brandenburg 41,7 Grad gemessen.
3: Der bisherige Rekord aus dem Jahr 2019 wurde innerhalb von 3 Tagen gleich mehrfach übertroffen. Zunächst im Saarland, dann in Sachsen-Anhalt und schließlich in Brandenburg. Auf mehreren Autobahnen kam es wegen aufgewölbter Fahrbahnen zu Sperrungen und Tempolimits. Die Bahn riet von nicht notwendigen Reisen in Fern- und Regionalverkehr ab. In Brandenburg saßen zeitweise mehr als 600 Fahrgäste ohne Klimaanlage in einem liegen gebliebenen Zug fest. 3 Menschen kamen mit Kreislaufproblemen ins Krankenhaus. Thomas Bleskin, Nachrichtenredaktion.
2: Die Spritpreise sind durch den Iran-Krieg explodiert. Auch beim Gas gingen die Preise im Großhandel deutlich nach oben. Dennoch registriert das Vergleichsportal Verivox bisher keine Preissteigerungen für Verbraucher in Deutschland. Im Gegenteil, über das Jahr gesehen werden sogar sinkende Kosten erwartet.
4: Ähnlich wie der Ölpreis sind auch die Großhandelspreise für Gas durch den Iran-Krieg in die Höhe geschossen, von 30 Euro pro Megawattstunde auf bis zu 66 Euro. Die meisten Verbraucher haben davon nichts mitbekommen, weil die Preise, die sie zahlen, in langfristigen Verträgen festgelegt sind, anders als beim Tanken, wo die Preise stark schwanken. Je nach Tarif können laut Verivox sogar gut 11 Millionen Haushalte dieses Jahr damit rechnen, dass ihre Gasrechnung etwas niedriger ausfällt. Neukunden müssen dagegen mehr zahlen, im Schnitt 10,5%. Jan-Henner Reitze, Nachrichtenredaktion.
2: Zum Sport. Kanada-Umrückkehrer Alphonso Davies hat erstmals in seiner Geschichte das Achtelfinale einer Fußball-WM erreicht. Gegen Südafrika gewann das Team um den Bayern-Star im ersten Sechzehntelfinale der WM-Geschichte 1:0. Steven Eustachio erzielte in der Nachspielzeit das erlösende Tor und verhinderte eine Verlängerung.
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5: Zum Wochenstart gibt's Abkühlung. Verbreitet müssen wir mit teils kräftigen Regengüssen und Gewittern rechnen. Zwischendurch zeigt sich auch mal die Sonne. Die Temperaturen, die liegen nur noch bei erfrischenden 23 bis 29 Grad. Am Dienstag gibt's vor allem in Baden-Württemberg noch weitere Schauer und Gewitter. Mittwoch sieht es dann nach einem moderaten Sommerwetter aus, mit Sonne, mit Wolken und angenehmen Temperaturen.
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